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1: A57 Krefeld-Köln zwischen Dormagen und Köln-Worringen. 1 Kilometer Stau. Wir wünschen allen unterwegs gute Fahrt.
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2: Einen schönen, sehr, sehr frühen Donnerstag wünsche ich euch. Ich spiele euch jetzt einen Song, der stellt eine Frage, die sich wahrscheinlich einige von euch stellen, vor allem dann, wenn man um diese Uhrzeit wach sein muss. Es ist die Frage, warum? Warum? Warum? Hier ist Shawn Mendes mit Why, Why, Why.

0: Was wolltest du denn so als Kind werden, Sascha?
1: Bankendirektor.
0: Bankendirektor.
1: Ich habe zu meiner Mutter gesagt, ich will später viel Geld haben. Dann hat sie gesagt, ja, dann versuch's doch mal mit Bankendirektor.
0: Du warst also früher schon eher praktisch materiell veranlagt.
1: Ja,

0: Heute nicht mehr so, aber ja. Also, ist ja wohl eine Frechheit. Was wolltest du denn werden?
1: Was für cool. Ich wollte Rettungsschwimmerin werden und dann David Hasselhoff heiraten.
0: Dann doch lieber Bankendirektor.
1: So. Sascha Fassbender und ich reden über das Thema, weil viele Kiddies antworten auf die Frage, was willst du denn später mal werden? Ja, auch mit Astronaut. Ja. Und das könnt ihr jetzt haben.
0: Ja, genau, ja. Es gibt das Programm Astronaut for a Day. Dafür können sich Jugendliche bewerben. 30 Stück werden dann ausgewählt und können dann nächstes Jahr so ein bisschen in den Beruf reinschnuppern, aber ganz praktisch. Dann kannst du schauen, wie das so ist, ein Astronaut zu sein. Bewerben können sich 15- bis 18-Jährige und zwar ab Herbst mit einem Bewerbungsvideo. Organisiert wird das Programm von der Deutschen Raumfahrtagentur im Deutschen Zentrum für Luft- und Raumfahrt. Und wer ausgewählt wird, darf auch einen Parabelflug machen.
1: Das ist geil.
0: Ja, absolut. Aber es ist auch krass, bei einem solchen Flug steigt ein Flugzeug ganz, ganz, ganz steil nach oben und geht anschließend so in so ein ganz steilen Sinkflug. Und während dieses Flugmanövers herrscht im Inneren für rund 20 Sekunden Schwerelosigkeit, eben wie auf so einer Raumstation ISS.
1: Das klingt aber so geil.
0: Voll.
1: Und die Jugendlichen lernen auch echte Astronauten dann kennen, ne?
0: Ja, genau. Die beiden ESA-Astronauten Matthias Maurer und Alexander Gerst sind bei dem Parabelflug auch dabei.
1: Allerdings müssen die Bewerberinnen und Bewerber ein Auswahlprogramm durchlaufen.
0: Ja, ganz genau. Dem ähnlich, was auch die echten Astronauten durchlaufen. Das heißt, es wird ein Gesundheitstest stattfinden, ein Fitnesstest. Es werden auch Interviews geführt und Allgemeinwissen ist auch wichtig.
1: Da wärst du ja schon mal raus. Nein, aber jetzt mal Spaß beiseite. Also ich finde das großartig und ich bin voll sauer. Warum geht das nur bis 18? Ich will da auch mitmachen, Mann.
0: Ja, du bist ja 50 Jahre zu alt.
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0: Das Wetter.
1: Kein Regen, dazu wenige Wolken und kühl, 17 bis 13 Grad, so sieht es gerade aus. Tagsüber dann bis 33 Grad, dazu viel Sonne, nur ganz vereinzelt sind Hitzegewitter möglich. Und am Freitag wird es dann wechselhaft. Einige Wolken sind dabei, ab und an aber auch Schauer und Gewitter, bis 29 Grad.
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2: A46 Wuppertal-Heinsberg zwischen Düsseldorf-Bilk und Neuss-Üdesheim 1 Kilometer Stau. Und A57 Krefeld-Köln zwischen Dormagen und Köln-Worringen 1 Kilometer stockender Verkehr. Wir wünschen allen unterwegs gute Fahrt.
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1: Guten Morgen, wir starten gemeinsam in den noch frühen... Was haben wir... Donnerstag. Das ist es auch einfach noch sehr früh für mich. Ich muss einfach mehr Kaffee trinken. Hervorragend. Ich höre auf zu reden. Es ist wirklich, ich muss erstmal wach werden. Und ihr hört derweil Sean Paul mit She Doesn't Mind.

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0: Okay, das ist mal ein teures Dekostück. Habt ihr das mitbekommen? Bei einer Auktion in New York ist das Skelett eines Tyrannosaurus Rex für einen Rekordpreis von umgerechnet 43,8 Millionen Euro versteigert worden. Das Skelett hat den Spitznamen Gus. Es ist 11,6 Meter lang und damit eines der größten je entdeckten und eines der am besten erhaltenen T-Rex-Skelette der Welt. Gus wurde 2021 auf einer Rinderfarm in den USA entdeckt. Das Tier lebte vor etwa 72 bis 66 Millionen Jahren, also schon sehr, sehr lange her. So, dann hast du das also jetzt ersteigert. Und was machst du dann mit diesem 11 Meter Monster für 50 Millionen fast? Im Haus fällt das ja schon auf, ne?
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2: Ja, Liebling?
1: Möchtest du mir vielleicht etwas mitteilen?
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1: Ich bin Diana Kramer. Titelverteidiger Argentinien steht erneut im Endspiel der Fußball-WM. Die Südamerikaner bezwangen im Halbfinale England mit 2:1 und treffen am Sonntag im Kampf um den 4. WM-Titel auf Europameister Spanien. Für England um den deutschen Trainer Thomas Tuchel ist der Traum geplatzt.
2: 30 Years of Hurt heißt es im Fußball-Gassenhauer Three Lions, Football's Coming Home. Aus den 30 Jahren der Schmerzen sind 60 Jahre geworden und die Engländer müssen weiter auf den ersten Titel seit 1966 warten. Dabei war England zunächst in Führung gegangen, doch nach dem Tor von Anthony Gordon zog sich die Mannschaft immer weiter zurück. Argentinien übernahm die Kontrolle und drehte das Spiel in den Schlussminuten. Thomas Tuchel, dessen defensive Spielweise für Verwunderung sorgte, gab sich nach dem Spiel selbstkritisch und sagte, er übernehme die Verantwortung für die Niederlage. Aus London, Philipp Detlefs.
1: Bundeskanzler Friedrich Merz sieht die schwarz-rote Koalition vor der Sommerpause auf Kurs. Bei seiner traditionellen Sommerpressekonferenz zog er eine weitgehend positive Bilanz der Regierungsarbeit.
3: Die Bundesregierung hat ihren Rhythmus gefunden, trotz mancher Kritik. Wir haben geliefert und wir haben die Dimension der Aufgaben, die vor uns stehen, erkannt. Ich bin und bleibe zuversichtlich, dass es uns gelingt, in den drei Ländern, vor allen Dingen in Sachsen-Anhalt und in Mecklenburg-Vorpommern, zu verhindern, dass es hier eine Mehrheit der AfD nach Mandaten in den jeweiligen Landesparlamenten gibt.
1: Merz räumte auch ein, dass man trotz vieler angestoßener Reformen aber noch nicht dastehe, wo er Deutschland gern sehen wolle. Beim Heizungstausch haben Wärmepumpen fossile Heizkessel überholt. Im vergangenen Jahr waren die Geräte in deutschen Wohngebäuden erstmals die am häufigsten eingebaute Heizungsart, zeigt eine Auswertung des IW. Im Zuge von Modernisierungen tauschten im vergangenen Jahr 3,4% der Eigentümerhaushalte ihre Heizung aus, knapp 2% ließen eine Wärmepumpe einbauen. Das russische Militär hat die ukrainische Hauptstadt Kiew in der Nacht ein weiteres Mal mit ballistischen Raketen angegriffen. Wie Bürgermeister Vitali Klitschko bei Telegram mitteilte, gab es Einschläge in zwei Stadtteilen. In einem Lager und einem unbewohnten Haus seien Brände ausgebrochen. Nach Angaben der ukrainischen Luftwaffe feuerte das russische Militär in zwei Wellen mindestens 8 Raketen auf Kiew und Umgebung ab.
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4: Der Tag heute bringt wieder viel Sonne und bis zu 32 Grad. Und ab dem Nachmittag könnte es dann örtlich aber auch lokale Hitzegewitter geben.
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5: A40 Dortmund-Essen zwischen Dortmund-Hombruch und Dortmund-Barob. 1 Kilometer Stau und A57 Krefeld-Köln zwischen Dormagen und Köln-Worringen. 1 Kilometer stockender Verkehr. Wir wünschen allen unterwegs gute Fahrt.
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4: Hallo zusammen, eine schöne Nacht mit uns. Ich bin Johanna Tänzer und hey, nachts hat man ja manchmal auch Zeit, einfach über die richtig deepen Sachen nachzudenken, ne? Sowas wie Queen hier zum Beispiel machen. Who wants to live forever? Wer will schon ewig leben? Ja, denkt mal drüber nach.

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0: Das Wetter.
1: Ja, der Donnerstag wird wieder richtig schön. Wir kriegen Sommer pur mit bis zu 32 Grad. Es bleibt trocken, viel Sonne und ab dem Nachmittag kann es dann örtlich auch mal gewittern.
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3: Hier die aktuelle Verkehrslage. A52 Gelsenkirchen-Marl zwischen Marl-Hamm und Kreuz Marl-Nord. 1 Kilometer Stau. Weiterhin auf der A57 Krefeld-Köln zwischen Dormagen und Köln-Worringen. 1 Kilometer stockender Verkehr. Und zusätzlich auf der A59 Bonn-Köln zwischen Köln-Wahn und Flughafen Köln-Bonn. Dichter Verkehr, 5 Minuten längere Fahrzeit. Wir wünschen allen unterwegs gute Fahrt.
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1: Hallo, hallo. Eine gute Nacht mit uns. Johanna Tänzer ist hier. Haltet durch. Ja, und Kelly Clarkson, die weise Frau, die liefert uns das Motto für alle, die gerade in der Nachtschicht sind. Was dich nicht umbringt, macht dich stärker. Stronger. What doesn't kill you? Kelly Clarkson. Jetzt für euch. Guten Morgen zusammen.

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1: Ich bin Diana Kramer. Das Finale der Fußball-WM ist perfekt. Titelverteidiger Argentinien um Superstar Lionel Messi hat im Halbfinale England mit 2:1 besiegt. Die Argentinier treffen im Endspiel am Sonntag auf Europameister Spanien.
2: Mit einer unglaublichen Energieleistung dreht Argentinien dieses Halbfinale, in dem Anthony Gordon nach 55 Minuten zunächst Thomas Tuchels Engländer in Führung bringt. Aber danach spielt fast nur noch der Weltmeister, der England phasenweise im eigenen Strafraum einschnürt, sich Chance auf Chance erspielt und am Ende verdient siegt. Enzo Fernandes macht in der 85. Minute den Ausgleich, Lautaro Martinez in der 2. Minute der Nachspielzeit den Siegtreffer, jeweils auf Vorlage von Messi. Dem winkt jetzt am Sonntag sein 2. WM-Titel. Thomas Thonfeld, Sportredaktion.
1: Die Kritik der SPD an den Plänen von Familienministerin Karin Prien, den Unterhaltsvorschuss für Alleinerziehende zu kürzen, reißt nicht ab. Mecklenburg-Vorpommerns Ministerpräsidentin Manuela Schwesig kritisiert neben Prien auch Bundeskanzler Merz. Beide hätten die Lebenssituation von Alleinerziehenden und ihren Kindern nicht verstanden, sagte Schwesig dem Spiegel. Viele wären trotz Arbeit auf den Unterhaltsvorschuss angewiesen. Diesen übernimmt der Staat bisher bis zum 18. Geburtstag des Kindes, wenn der Partner keinen Unterhalt zahlt. Laut Familienministerin soll das künftig nur noch bis zum 16. Geburtstag gelten. Kanzler Merz hatte das mit Blick auf gestiegene Ausgaben verteidigt. Schwesig spricht von Sparmaßnahmen zulasten der Kinder. Die Bundesregierung hat weitere Schritte zum Abbau der Bürokratie beschlossen. Das Kabinett einigte sich unter anderem darauf, Dokumentationspflichten für Firmen abzuschaffen.
3: Rund 600 Millionen Euro jährlich will die Bundesregierung einsparen, indem bürokratische Verpflichtungen für Bürger und Firmen abgeschafft werden. Beispielsweise sollen sich Halter von E-Autos künftig nicht mehr um eine grüne Umweltplakette kümmern müssen. Der Pflichttermin beim Jobcenter soll auch digital per Videoschalte möglich sein. Auch elektronische Arztüberweisungen sind geplant. Tanja Wagner, Nachrichtenredaktion.
1: In Trier ist ein Student bei einem Angriff auf offener Straße getötet worden. Der 22-Jährige war laut Polizei von einem Gleichaltrigen mit einem Messer angegriffen worden. Der Tatverdächtige, ein Afghane, konnte festgenommen werden. Die Ermittlungen laufen.
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4: Das ist schnell erzählt, das wird wieder ein richtig schöner Tag heute. Wir kriegen viel Sonne, kaum Wölkchen und bis zu 32 Grad.
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5: Hier die aktuelle Verkehrslage, A31 Oberhausen-Gronau zwischen Schermbeck und Borken, 2 Kilometer Stau. Weiterhin auf der A40 Dortmund-Essen zwischen Dortmund-Hombruch und Dortmund-Barob, 1 Kilometer stockender Verkehr. Und zusätzlich auf der A57 Krefeld-Köln zwischen Dormagen und Köln-Worringen, 1 Kilometer zähfließender Verkehr. Wir wünschen allen unterwegs gute Fahrt.
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4: Hey zusammen, hallo. Johanna Tänzer ist hier, wir sind bei euch in dieser Nacht. Herzlich willkommen an diesem sehr frühen Donnerstag. Für alle, die gerade erst aus der Nachtschicht nach Hause kommen, liefert Kato jetzt den Soundtrack. Turn the lights off.

0: Alleine der Geruch von Sonnencreme ist für mich ja schon Urlaub. Jetzt am Freitag starten die Sommerferien in NRW. Also endlich Sommerurlaub, ganz egal, ob weit oder weit weg oder irgendwie auf Balkonien zu Hause. Woran denkt ihr eigentlich, wenn ihr das Wort Urlaub nur hört?
1: Ich denke immer an cooles

0: Wasser,
1: Berge und Wald und Ruhe. Ich glaube, am liebsten gehe ich wandern, tatsächlich. Also das sage ich nicht nur so, sondern ich mache es wirklich.
2: Sonne, Sand, Strand, Meer, das ist Urlaub.
3: Auf jeden Fall Sonne, Meer und Strand, würde ich schon sagen. Ich bin jetzt nicht so der Typ für Berge und Wandern. Also darf auch, aber schon eher klassischer Strandurlaub.
4: Ja, entspannt. Solange das Wetter stimmt und die Gesellschaft stimmt, kann es eigentlich immer ganz entspannt werden.
5: So ist es. Macht's euch schön und so entspannt wie möglich.
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Hi, ich bin Kaya Jana und ich möchte heute was zu Delfinarien sagen. 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

0: Das Wetter.
1: Der Tag heute bringt wieder viel Sonne und bis zu 32 Grad. Und ab dem Nachmittag könnte es dann örtlich aber auch lokale Hitzegewitter geben.
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2: Hier die aktuelle Verkehrslage. A40 Dortmund-Essen zwischen Dortmund-Hombruch und Dortmund-Barob. 1 Kilometer Stau. Weiterhin auf der A57 Krefeld-Köln zwischen Dormagen und Köln-Worringen 1 Kilometer stockender Verkehr. Und zusätzlich auf der A59 Bonn-Köln zwischen Köln-Wahn und Flughafen Köln-Bonn dichter Verkehr, 10 Minuten längere Fahrzeit. Wir wünschen allen unterwegs gute Fahrt.
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1: Hallo zusammen, einen sehr frühen guten Morgen, einen schönen frühen Donnerstag vor allen Dingen. Und ich finde ja, dieser Tag könnte gar nicht besser starten mit einem richtig geilen 2000er. Destiny's Child, Say My Name.

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0: Also beim Fußball, das schaffen wir nicht mehr. Aber Leute, wir Deutschen sind ja trotzdem Weltmeister, ne? Und zwar im Reisen. Insgesamt 68 Millionen Urlaubsreisen machen wir jedes Jahr. Kollege Stefan Rijek ist da. Warum ist Verreisen, jetzt mal abgesehen von der Erholung, eigentlich so wichtig für uns?
1: Ja, also die Wissenschaft teilt die Gründe dafür in zwei Kategorien ein. Einmal gibt es die sogenannten Push-Mechanismen, also das, was uns zu Hause stört und deshalb so in die Ferne stößt. Und dann gibt es noch das Gegenteil, die Pull-Mechanismen. Das ist das, was uns an der Ferne reizt und uns deshalb eben von zu Hause wegzieht.
0: Okay, ich übersetze das mal kurz. Also wir haben einmal die Dinge, die uns an unserer Heimat total nerven, ne? Und einmal dann die Dinge, die wir am Urlaubsort total toll finden. Und mir fällt jetzt auch direkt zum Beispiel sowas wie das Sabbatical ein, ne? Das machen ja viele, um aus dem Arbeitsalltag auszubrechen und sich neu zu finden. Müsste ja dann auch einer der Gründe sein, die uns eben wegpushen, oder?
1: Ja, genau. Klassischer Push-Mechanismus. Wir wollen weg von zu Hause, zum Beispiel, weil wir hier mit unserem Job unzufrieden sind und wollen uns dann eben im Sabbatical nochmal neu erfinden. Und indem wir uns so weit wie möglich von unserem Zuhause entfernen, gewinnen wir dann auch so einen mentalen Abstand und können uns so ein bisschen von außen auch anschauen.
0: Und ein Grund, der uns in die Fremde zieht, wäre dann sowas wie Neugier an fremden Kulturen, oder?
1: Ja, genau. Neugier ist ein gutes Stichwort. Unser Gehirn sucht nämlich immer neue Reize und dafür ist so eine Reise natürlich perfekt. Reisen bedeutet eben auch im Hirn Bewegung und deswegen bleiben uns Urlaube auch so sehr in Erinnerung.
0: So, und noch was anderes. Wie sieht's eigentlich aus mit Social Media und Urlaub? Weil ich meine, Urlaub ist auf Insta und Co. ja ein Riesending und ich nehme mich da auch nicht raus. Also ich poste auch gern aus dem Urlaub.
1: Ja, total. Und das Stichwort ist hier ganz einfach Ansehen bzw. Prestige. Denn Urlaub bedeutet ja erstens, dass man sich so einen gewissen Luxus erstmal leisten kann und zweitens hat das auch einen intellektuellen Anstrich. Ja? Wer viel verreist, der hat eben auch viel zu erzählen.
0: So, und das assoziiert man ja auch irgendwie mit Weisheit, ne?
1: Genau so ist es.
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1: Ich bin Diana Kramer. Titelverteidiger Argentinien steht erneut im Endspiel der Fußball-WM. Die Südamerikaner um Superstar Lionel Messi bezwangen im Halbfinale England mit 2:1. Argentinien trifft damit am Sonntag im Kampf um den vierten WM-Titel auf Europameister Spanien. Die Koalition hat Tritt gefasst. Das war die zentrale Botschaft des Bundeskanzlers bei seiner Sommerpressekonferenz in Berlin. Der Frage nach Fehlern wich Friedrich Merz dabei aus. Nach Protest der SPD gegen Einschnitte beim Unterhaltsvorschuss für Alleinerziehende zeigte sich der Kanzler zumindest gesprächsbereit.
2: Es ist ein Schlag ins Gesicht für Alleinerziehende. Der Unterhaltsvorschuss soll nur noch für Kinder bis 16 gelten, nicht mehr wie bisher bis 18. Für Alleinerziehende, deren Partner sich ohnehin drücken, ist der Wegfall von knapp 400 Euro schlicht eine Katastrophe. Das geht so gar nicht, heißt es von der SPD. Merz dagegen sagt, die Kosten für diese Leistung hätten sich binnen 8 Jahren vervierfacht. Angesichts der akuten Finanznot der Kommunen sei das auf Dauer nicht tragbar. Auch könnten 16-Jährige ja schon arbeiten gehen. Tanja Wagner, Nachrichtenredaktion.
1: Beschäftigte sollen künftig leichter eine neue Stelle ausprobieren können, ohne beim alten Arbeitgeber kündigen und beim neuen schon zusagen zu müssen. Dafür soll eine Job-to-Job-Erprobung eingeführt werden, für die das Bundeskabinett grünes Licht gegeben hat.
3: Die Job-to-Job-Erprobung ist nicht für jeden gedacht, sondern konkret für diejenigen, deren Anstellung absehbar enden wird, weil zum Beispiel der Betrieb 200 Stellen bis in 2 Jahren abbauen wird. Um im Anschluss möglichst ohne Lücke einen neuen Job zu haben, sollen sich Arbeitnehmer künftig ein paar Wochen in anderen Firmen vorstellen und umschauen können. In Absprache mit dem Noch-Arbeitgeber. Während der Erprobung würde sich dann auch klären, ob ich vielleicht noch eine Weiterbildung benötige. Aus Berlin, Lea Matschulat.
1: Das US-Militär hat nach eigenen Angaben einen Tanker angegriffen, der einen iranischen Hafen am Persischen Golf ansteuern wollte. Der unbeladene Öltanker habe verschiedene Warnungen ignoriert und versucht, gegen die US-Blockade von iranischen Häfen zu verstoßen, hieß es. Das US-Militär ist seit Dienstag wieder dazu übergegangen, Schiffe, die iranische Häfen ansteuern oder verlassen wollen, zu blockieren.
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4: Ja, der Donnerstag wird wieder richtig schön. Wir kriegen Sommer pur mit bis zu 32 Grad. Es bleibt trocken, viel Sonne und ab dem Nachmittag kann es dann örtlich auch mal gewittern.
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5: A57 Krefeld-Köln zwischen Dormagen und Köln-Worringen. 1 Kilometer Stau. Wir wünschen allen unterwegs gute Fahrt.

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0: Michael Schulte mit Lovesick. Hallo, guten Morgen.
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0: Ja, wir gucken mal kurz darauf, was heute so ansteht. Claudia Löhr ist da. Hallo, guten Morgen.
2: Hallo. Ja, es ist ja der Tag, bevor die großen Ferien starten. Entsprechend läuft in den Schulen natürlich quasi gar nichts mehr. Man kennt es. Und hier ist auch ziemlich ruhig eigentlich. Wir nutzen die Zeit einfach mal und quatschen schon mal darüber, wie das Abitur in Zukunft eigentlich aussehen soll. Man hat was im Kopf. Das ist irgendwie von dem fünften Abiturfach die Rede. Es soll mehr Präsentationen geben. José Nasjandi aus dem Landtagsstudio kennt die wichtigsten Änderungen und der erzählt uns heute, was da fürs nächste Jahr angedacht ist.
0: So, die Ferien starten ja erst morgen, aber heute könnte es schon auch voll auf den Straßen werden, ne?
2: Genau, am Freitag startet Perukaville, das größte EDM-Festival hier in Deutschland, bei uns in Niederrhein in Weeze. 225.000 Besucher werden da erwartet am Wochenende. Und heute findet die Pre-Opening-Party schon statt für die Campinggäste und natürlich die Anreise ist das Thema. Es wird voll, es wird knubbelig, also ein bisschen Geduld mitbringen. Und der Veranstalter empfiehlt doch, mit der Bahn anzureisen und dann die Shuttlebusse zu nehmen.
0: Okay, ich finde, es ist eh schon die ganze Woche auch so voll auf den Straßen. Also Leute, ganz viel Geduld weiterhin.
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1: Das ist schnell erzählt, das wird wieder ein richtig schöner Tag heute. Wir kriegen viel Sonne, kaum Wölkchen und bis zu 32 Grad.
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2: A57 Krefeld-Köln zwischen Dormagen und Köln-Worringen, 1 Kilometer Stau. Wir wünschen allen unterwegs gute Fahrt.

Hallo, guten Morgen. Johanna Tänzer ist hier. Ey, und das nenne ich mal Einsatz. Habt ihr diese ganz süße Geschichte von Zugführer mitbekommen, die gerade viral geht? In dem ICE von Sylt nach Berlin, da ist dann in Hamburg das Klopapier ausgegangen. Also hat der Zugchef einfach einen ungeplanten Stopp gemacht und ist in nahegelegenen Supermarkt gerannt und hat 3 fette Packungen Klopapier gekauft. So, guter Mann. Das ist die einzige Verspätung, die wir doch gerne bei der Bahn in Kauf nehmen, oder?

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0: Für mich.
1: Mark Forster für euch am frühen Donnerstagmorgen. Hi zusammen.
2: Augenblick mal unterwegs.
3: Ich werde Menschen wieder treffen, die ich schon kenne, seit sie 2 Jahre alt sind und die inzwischen Jugendliche sind. Das ist total spannend. Ich werde Familien wieder treffen, die damals noch nicht verheiratet sind, die jetzt auf einmal in einem ganz anderen Familienalltag unterwegs sind.
4: Sagt Max Strotzig. Er ist Priester und gerade auf der niederländischen Insel Texel im 11. Jahr mittlerweile und betreut dort die Urlaubsseelsorge. Ein Angebot vom Bistum Essen für alle. Man kann sich Bücher oder Spiele ausleihen, bei den vielen, vielen Programmpunkten mitmachen oder einfach per Zufall an dem großen Wohnwagen in den Dünen vorbeischauen.
3: Bleiben Menschen stehen, die einfach kurz fragen, wer seid ihr eigentlich, was macht ihr hier? Und dann oft in ein Gespräch reinkommen, was eine Tiefe entwickelt, die man am Anfang nicht erahnen kann.
4: Denn auch darum geht es, offen und ansprechbar zu sein, gerade im Urlaub. Und das funktioniert nur, wenn viele dabei sind. Insgesamt 3 Teams werden das in den nächsten Wochen machen, hauptsächlich auch getragen von Ehrenamtlichen, die in der Vorbereitung und Durchführung aktiv sind.
3: Das bedeutet, dass da ein sehr, sehr hoher zeitlicher und persönlicher Invest dieser Ehrenamtlichen drinsteckt, der absolut nicht selbstverständlich ist.
4: Doch auf der anderen Seite eben auch eine große Dankbarkeit der Urlauberinnen und Urlauber. Eine besondere Zeit, Kirche auch mal anders zu erleben. Und so werden dann auch die Gottesdienste zu einem besonderen Erlebnis.
3: Und die ersten Töne der Lieder erklingen und 100, 200 Menschen einfach mit richtig, richtig viel Spaß in den Backen da sind und Bock haben, Gottesdienst zu feiern, ihre eigenen Instrumente mitbringen und einfach die Bude da rocken und diese Freude am gemeinsamen Beten, am gemeinsamen Feiern, und das ist wunderbar.
4: Mehr auf augenblickmalonline.de. Stefan Klinkhammer von der katholischen Kirche für Augenblick.

0: Manche Frauen sind böse. Sie ist böse. Mirja böse.
1: Indoor-Spielplätze sind so eine Halle, die ist so groß wie hier. Da sind da so Hüpfburgen, Bällebäder. Das ist unfassbar laut. 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
1: Mit Malte Albrecht. Guten Morgen. Die Hitze und die anhaltende Trockenheit in Deutschland sorgen für erste Einschränkungen und Diskussionen über den Wasserverbrauch. Zuletzt hatte die Stadt München weitreichende Einschränkungen erlassen. Private Pools dürfen nicht mehr befüllt werden. Auch das Bewässern von Rasenflächen und das Abpumpen von Wasser aus Seen und Flüssen sind verboten. Verschiedene Verbände diskutieren jetzt, wie mit Firmen umgegangen werden soll, die viel Wasser verbrauchen. Infos von Marc Weiß.
2: Dass unser Wasser bei starker Trockenheit knapp werden kann, leuchtet wahrscheinlich jedem ein. Und wer es nicht glaubt, der muss sich nur die Flusspegel anschauen. Für Privathaushalte werden in diesen Zeiten oft Einschränkungen beschlossen, wie jetzt in München. Inzwischen ist das in rund 80 Kommunen bei heißen Sommern fast in jedem Jahr der Fall. Der Deutsche Städtetag fordert, auch die Industrie mehr in die Pflicht zu nehmen. Große Firmen nutzen das Wasser aus Flüssen zum Beispiel als Kühlwasser. Die Landwirtschaft nutzt Wasser, um Felder zu bewässern. Allerdings kostet das in jedem Bundesland andere Beträge. In einigen ist es sogar kostenlos. Der Städtetag schlägt bundesweit einheitliche Entgelte vor und bekommt Unterstützung von den Grünen. Firmen, die viel abpumpen, müssten auch Verantwortung übernehmen. Die Regeln für die Wasserentnahme sollten bundesweit vereinheitlicht werden, sagte Fraktionschef Hasselmann den Funke-Zeitungen, denn das sei auch ein Anreiz, sparsam mit Wasser umzugehen.
1: Und nun weitere Nachrichten im Überblick. Die USA haben die fünfte Nacht in Folge den Iran angegriffen. Es seien wieder militärische Stellungen ins Visier genommen, mit denen der Iran Schiffe in der Straße von Hormus bedrohe, teilten die US-Streitkräfte mit. Außerdem attackierten sie einen Öltanker, der gegen die US-Blockade iranischer Häfen verstoßen haben soll. Mecklenburg-Vorpommerns Ministerpräsidentin Schwesig kritisiert die Pläne von Bundesfamilienministerin Prien, beim Unterhaltsvorschuss für Alleinerziehende zu sparen. Schwesig sagte dem Spiegel, auch Alleinerziehende mit Kindern im Alter von 16 oder 17 hätten Kosten und müssten unterstützt werden. Für sie soll der Vorschuss aber nach Priens Plänen wegfallen. Argentinien ist Spanien ins Finale der Fußball-WM gefolgt. Der Titelverteidiger gewann ein dramatisches Halbfinale gegen England mit 2:1. Elektroautos werden immer beliebter, vor allem in NRW. Im Juni waren bei uns 30,7% der neu zugelassenen Pkw ein Stromer. Das sind über 10% mehr als noch im letzten Jahr und auch mehr als im bundesweiten Durchschnitt, zeigen Zahlen des Kraftfahrtbundesamtes. Das liegt nicht nur an den steigenden Preisen für Benzin und Diesel. Der Autoexperte Dudenhöffer nennt noch einige andere Gründe. Das Angebot an E-Modellen sei größer geworden und die Preise gesunken. Außerdem spiele die Förderung des Bundes eine Rolle. Und Klimaschutz sei für viele inzwischen ein wichtiges Argument, ein E-Auto zu kaufen, so Dudenhöffer. Und das waren die Nachrichten mit Malte Albrecht.
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3: Und da erwarten euch heute wieder 30 Grad am Nachmittag in Köln. Noch ist es schön kühl, bei 16 Grad. Bis zum Mittag bekommt ihr nichts als Sonne. Am Nachmittag ziehen dann so ein paar Wölkchen durch. Morgen gibt es dann aber deutlich mehr Wolken und so am Vormittag auch mal ein paar Regentropfen. Mit 28 Grad bleibt es morgen aber auch warm und dann am Wochenende, da kühlt es sich deutlicher ab.
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3: Haben wir aktuell noch keinen und auch keine nennenswerten Staus. Wenn was los sein sollte, dann sagt aber gerne Bescheid. Ich gebe es dann weiter. Hier ist die kostenlose Radio Köln Verkehrshotline für euch. 0800 951 99 99. Aber ich sehe gerade, wir haben zwei Warnhinweise schon mal auf den Autobahnen. Und zwar A1 Dortmund Richtung Köln, Leverkusener Brücke. Hier ist eine ungesicherte Unfallstelle auf dem linken Fahrstreifen. Bitte aufpassen. Und A4, Aachen Richtung Köln im Kreuz Grembeck in der Überleitung zu A559 Richtung Porz sind Personen auf der Fahrbahn. Also auch hier bitte die Augen offen halten. Ansonsten gute Fahrt.
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3: Einen wunderschönen guten Morgen an diesem Donnerstag. Noch zweimal ran und dann geht's aber ab in die Sommerferien. Die starten dann hier in Köln und wir wärmen euch schon mal auf für die Ferien und sprechen gleich drüber, wann fängt der Urlaub für euch spätestens an. Und im Best Mix gibt's jetzt Jamelia mit Superstar und gleich Ed Sheeran. Eyes closed. Schönen guten Morgen Köln.

0: wirklich an?
1: Sobald ich meinen Rucksack gepackt habe und aus der Haustür gehe, dann fängt mein Urlaub an. Weil man dann so ein Freiheitsgefühl hat irgendwie.
2: Wir sind eigentlich Camper, aber wenn ich am Flughafen bin, habe meinen Koffer aufgegeben, da fängt für mich der Urlaub an.
3: Ich würde schon auch sagen, ich muss da sein, weil ich auch sagen würde, die Anreise ist tendenziell eher immer stressig. Da bin ich froh, wenn das rum ist.
4: Der Urlaub beginnt mit dem Wohnwagen schon beim Losfahren. Wenn ich fliege, ist halt eher so ein Ding, wenn ich im Flugzeug drin sitze.
5: Ich würde sagen, ab dem Moment, wo ich die Haustür hinter mir zumache, weil auch die Reise oft stressig sein kann, aber irgendwie zum Abenteuer dazugehört. Und weil es schon was ganz anderes als mein Alltag ist. Und deswegen, ich würde sagen, eigentlich, sobald ich mich auf den Weg mache.
0: Das würde ich auch sagen. Ich finde, sobald man loszieht und den Koffer so hinter sich herzieht, da ist irgendwie schon Urlaub. Also habt eine wunderschöne Zeit, erholt euch gut. Und hier im besten Mix geht's weiter mit den 80ern. Helen Oates, Man Eater. Gleich gibt's dann Robin Schulz. Also das Beste von heute ist auch wieder mit dabei an diesem Donnerstagmorgen. Hallo Köln.

0: 6.17 Uhr haben wir es. Schönen guten Morgen Köln, Radio Köln ist hier mit Gabor Leitner. Habt ihr euch auch so eine Klimaanlage gekauft dieses Jahr? Also als diese 38 Grad im Schatten waren, da haben das ja viele gemacht. Eine Freundin von mir zum Beispiel auch, die hat die jetzt im Schlafzimmer stehen und dann so mit dem Schlauch aus dem Fenster und so, wie man das so kennt. Und siehe da, in vielen Geschäften sind diese mobilen Klimaanlagen im Augenblick wirklich komplett ausverkauft. Bei Hornbach zum Beispiel alle weg. Auch bei Bauhaus, Mediamarkt, Saturn, Euronix gibt es nur noch so Restbestände, also wirklich krass. Kim Klages aus dem Radio Köln Frühteam. Können sich die Märkte denn nicht auf sowas besser vorbereiten? Ich meine, der Sommer kam jetzt nicht plötzlich um die Ecke.
1: Nee, das nicht. Trotzdem kann man Hitzewellen ja jetzt auch nicht so einfach planen. Die Unternehmen orientieren sich bei ihren Bestellungen an den Erfahrungen aus den Vorjahren. Dabei können die halt keine riesigen Mengen auf Lager halten, weil das auch hohe Kosten verursacht und die Gefahr eben besteht, dass die Geräte am Ende lange unverkauft bleiben. Und selbst wenn man jetzt noch was bestellen würde, dann steht halt da teilweise sowas wie lieferbar in 100 Werktagen.
0: Oh ja, cool. Pünktlich zu Weihnachten. Also, wenn ihr keine Klimaanlage bekommen haben solltet, gleich nach 7 Uhr kommt eine Kölner Klimaexpertin zu mir zum Interview. Die hat für euch ein paar Tipps dabei gegen die Hitze.

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1: Mit Sandra Rosenthal, guten Morgen. Rheinpegel bereitet Schifffahrt Sorgen. Argentinien und Spanien stehen im WM-Finale und das Wetter wird wieder heiß und trocken. Die lange Trockenheit bei uns lässt auch den Rheinpegel jeden Tag etwas weiter fallen. Aktuell liegt er bei nur 83 Zentimetern. Und das bedeutet einige Einschränkungen für die Schifffahrt. Jana Richter hat die Infos.
2: Normalerweise passen in ein Schiff bis zu 2200 Tonnen Ladung. Jetzt passen laut der Häfen- und Güterverkehr Köln nur etwa 770 Tonnen Ladung aufs Schiff, damit es weniger Tiefgang hat. Den niedrigsten Stand hatte der Rhein bei uns in Köln im Oktober 2018. Damals konnten die Schiffe noch deutlich weniger Ladung transportieren. Die Folge? Es muss mehr über Straßen und Schienen transportiert werden, wenn Waren pünktlich ankommen müssen. Grundsätzlich seien die Schiffsführer verantwortlich, sagt die HGK, ähnlich wie Autofahrer bei Schneefall.
1: Es ist nicht mehr so heiß wie Ende Juni, aber die Temperaturen sind immer noch ungewöhnlich hoch. Die Kölner Bestatter sorgen sich deshalb und fordern eine Krisenkoordination. Katrin Ude, was ist der Anlass dafür?
3: Am letzten Juniwochenende haben die vielen Hitzetoten für einen Ausnahmezustand gesorgt, sagen sie. Der Verband der Kölner Bestatter hat die Stadt Köln deswegen jetzt um ein gemeinsames Gespräch aller beteiligter Behörden gebeten. Als Termin sei der 17. August vorgeschlagen worden. Die Krisenlage bestehe aber heute und nicht erst in mehreren Wochen. Ende Juni waren ja ungewöhnlich viele Menschen durch die Hitze gestorben. Ihre Unterbringung habe die vorhandenen Kapazitäten überlastet.
1: Endlich ruhige Nächte am Brüsseler Platz. Das wünschen sich wahrscheinlich nicht nur die Anwohnerinnen und Anwohner, sondern auch die Stadt. Denn für sie wird es jetzt teuer. Zum ersten Mal musste sie ein Zwangsgeld zahlen, weil die Maßnahmen gegen nächtlichen Krach nicht ausreichen. Das Verwaltungsgericht Köln hat die Stadt jetzt zur Zahlung von 5.000 Euro verpflichtet. Und das könnte sich wiederholen, wenn sich an der abendlichen Situation auf dem zentralen Platz trotz Alkoholverbots und regelmäßiger Lärmmessungen nichts ändert. Weltmeister gegen Europameister. Stärker könnte das Finale der Fußball-Weltmeisterschaft wohl kaum werden. Nach Spanien hat sich jetzt auch Titelverteidiger Argentinien ins Finale gespielt. Gegen Thomas Tuchels Engländer erzielten die Argentinier am Abend einen 2:1-Sieg. Am Sonntag ab 21 Uhr spielen Spanien und Argentinien dann um den Weltmeistertitel. Und soweit die Meldungen für Köln mit Sandra Rosenthal.
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4: Schön nochmal durchlüften jetzt beim Frühstück, denn es ist noch schön kühl draußen, 17 Grad. Danach knallt es wieder rauf auf 30 im Laufe des Nachmittags. Da kommen dann aber so ein paar Wölkchen durch. Bis dahin nichts als Sonnenschein. Am Nachmittag ein paar einzelne Wölkchen. Morgen ein paar Wolken mehr und sogar ein paar Regentropfen hier und da, so am Vormittag bei maximal 28 Grad.
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4: Da habt ihr noch keine gemeldet, tut das gerne einfach per WhatsApp-Sprachnachricht. Eure Verkehrsmeldungen an Radio Köln mit dieser Nummer 0221 951 99 99. Staus, die gibt's aber schon, 6 Minuten plus auf der Bergisch-Gladbacher Straße, statt einwärts von der Delbrücker Hauptstraße bis zur Autobahnauffahrt. Dann steht hier 10 Minuten im Stau auf Militäring Richtung Marienburg zwischen Gläuler und Bonner Straße. Und Stau gibt's auch schon auf der Autobahn A1 Dortmund-Euskirchen zwischen Kreuz Leverkusen und Kreuz Nord. 3 Kilometer, ihr verliert 14 Minuten. Und A4 Köln-Aachen zwischen Kreuz Gremberg und Kreuz Süd. 4 Kilometer stockend, 6 Minuten plus. Eine gute Nachricht habe ich aber noch, die A4-Sperrung Richtung Olpe zwischen Kreuz West und Eiffeltor. Die soll ja heute Abend verschwinden.
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4: Und ich habe gleich wieder meine Frage an euch, nämlich was darf bei euch im Urlaub auf keinen Fall fehlen? Welche Gegenstände habt ihr immer mit dabei? Sprechen wir gleich drüber nach 2 Songs.

0: Das ist euer Donnerstagmorgen hier bei Radio Köln mit Kenny Loggins und Footloose. Ich bin Gabor Leitner, 6.41 Uhr.
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0: Ihr packt eure Urlaubskoffer und Radio Köln ist mit dabei. Wir starten mit euch nächste Woche in die Sommerferien. Und die Frage ist, was kommt denn bei euch alles mit?
3: Bikini, Sonnenbrille,
4: Badehose, Sonnencreme. Und einen Hut.
3: Sonnenmilch.
5: Handtuch. Leichte Kleidung.
0: Oh, soweit die Klassiker. Bei Radio Köln-Hörerin Inga muss ein Teil aber unbedingt in den Koffer, sonst ist der Urlaub für Inga kein Urlaub.
6: Ich habe natürlich die ganz normalen Sachen im Koffer, aber was bei mir ja nie fehlen darf, ist die Lichterkette. Weil ich ja nie weiß, was im Urlaub sich so vorfindet, ob das ganz grelles Licht ist. Meistens ist es ja so. Auf Terrasse, Balkon, die Lichter sind nicht wirklich gemütlich. Und mit einer Lichterkette hat man direkt ein bisschen Gemütlichkeit und ist direkt im Urlaubsfeeling. Für mich ist das normal.
0: Also während die Family Strand, Pool und Hotelbar abcheckt, dekoriert Inga erstmal das Zimmer, Tisch und Balkon mit ihren Lieblingslichterketten. Und ihr Lichterketten-Wohlfühltick ist scheinbar ansteckend.
6: Also ich habe eine Freundin, die hat sich auch immer sehr lustig über mich gemacht und mittlerweile nimmt sie selber Lichterketten mit.
0: Ist ja auch was Feines, wenn man dann so am Sommerabend draußen sitzt. Was darf denn in eurem Urlaubskoffer auf keinen Fall fehlen? Habt ihr vielleicht euer Lieblingskissen immer dabei, das Kuscheltier für die Kids? Habt ihr vielleicht einen Kasten Kölsch eingepackt, falls es das nicht gibt im Urlaub? Sagt es mir, schickt mir jetzt eine WhatsApp-Sprachnachricht über die 0221 9 51 99 99. Was muss denn bei euch unbedingt immer mit in euren Urlaub, damit das auch schön wird?

6.46 Uhr. Findet ihr, es ist noch zu früh, um über Wein zu reden? Ach komm, heute feiert ihr Weinfans eine Premiere am Rheinufer. Der Weinmarkt am Kölner Rheinufer findet zum ersten Mal statt. Von heute bis zum 26. Juli einfach ein Weinchen genießen mit Blick auf den Rhein. Toll, also das ist da hinterm Rheinauhafen in Richtung Grundkirchen und ihr probiert da feine Tröpfchen aus Deutschland und dem benachbarten Ausland. Egal ob Weiß, Rosé, Rot, Winzersekt, alles mit dabei. Und es gibt auch was zu futtern, so Grillspezialitäten, Flammkuchen, Zwiebelkuchen, leckere Sachen. Geht los Montag bis Freitag 14 bis 22 Uhr und am Wochenende 12 bis 22 Uhr. Also viel Spaß beim Weinchen heute Abend.

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1: Mit Malte Albrecht. Guten Morgen. In der schwarz-roten Koalition droht der nächste größere Streit. Die SPD ist strikt gegen die Kürzungspläne beim Unterhaltsvorschuss und kritisiert jetzt nicht nur die Familienministerin. Auch Kanzler Merz gerät in die Schusslinie, nachdem er die Pläne verteidigt hat. Merz habe die Lebenssituation von Alleinerziehenden und ihren Kindern nicht verstanden, sagte Mecklenburg-Vorpommerns Ministerpräsidentin Schwesig dem Spiegel. Marc Weiß mit Infos.
2: Mit dem Unterhaltsvorschuss unterstützt der Staat Alleinerziehende, wenn der Partner oder Ex-Partner seiner Unterhaltspflicht nicht nachkommt. CDU-Familienministerin Prien plant, den Vorschuss nicht mehr bis zum 18. Geburtstag des Kindes zu zahlen, sondern nur noch bis zum 16. Warum ein Kind ab 16 keine Kosten mehr verursachen soll, erschließt sich vielen nicht, auch der SPD nicht. Prien hatte die Kürzungspläne vor allem mit den allgemeinen Sparvorgaben begründet. Kanzler Merz hatte gestern gesagt, man gehe davon aus, dass die meisten Alleinerziehenden in der Lage sein, wieder zu arbeiten, wenn die Kinder 16 sind, und die Streichungspläne damit begründet. Das allerdings regt die SPD noch mehr auf. Warum, zeigt die Statistik. Rund 80% der Alleinerziehenden gehen bereits arbeiten und trotzdem reicht das Geld nicht. Über 40% gelten als armutsgefährdet. Merz sagte gestern aber auch, und das nimmt dem Streit vielleicht etwas an Dramatik, dass man über Änderungen am Unterhaltszuschuss natürlich in der Koalition noch ausgiebig reden werde. Beschlossen ist hier also noch nichts.
1: Und nun Nachrichten kurz und kompakt. Im Irankrieg ist eine diplomatische Lösung offenbar in weite Ferne gerückt. Das US-Militär hat gestern gleich 2 Angriffswellen gestartet. Der Iran griff daraufhin wie so oft US-Stützpunkte in mehreren Golfstaaten an. Sturm und Hagel haben in den letzten Tagen an einigen Orten die Ernte zerstört. Durch die Unwetter sei innerhalb von 48 Stunden ein Schaden von mindestens 50 Millionen Euro entstanden, heißt es von der Spezialversicherung Vereinigte Hagel. Argentinien steht im Finale der Fußball-WM. Der Titelverteidiger setzte sich in einem dramatischen Halbfinale gegen England mit 2:1 durch. Im Finale am Sonntag trifft Argentinien auf Spanien. Der Bundesgerichtshof entscheidet am Vormittag über die Kündigung von Fitnessstudio-Verträgen. Der Bundesverband der Verbraucherzentralen hatte gegen die Kette FitX geklagt. Es geht darum, wie einfach eine Kündigung im Internet sein muss. Auf der Kündigungsseite der Fitnesskette wird prominent noch auf die Möglichkeit hingewiesen, auch nur eine beitragsfreie Vertragspause einzulegen. Die Verbraucherschützer meinen, solche Hinweise lenken vom eigentlichen Kündigungsprozess ab. Laut Gesetz müssten Schaltflächen bei einer Online-Kündigung unmittelbar und leicht zugänglich sein. Der BGH soll nun entscheiden, ob das hier der Fall ist oder nicht. Und das waren die Nachrichten mit Malte Albrecht.
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3: Die Sonne begrüßt euch an diesem Donnerstagmorgen und die Temperaturen steigen langsam. Wir sind jetzt bei 18 Grad angekommen und im Laufe des Tages geht es bis auf heiße 30 Grad. Am Nachmittag ziehen ein paar harmlose Wölkchen durch. Diese Wolken verdichten sich dann morgen und morgen Vormittag kommen sogar ein paar Regentropfen runter. Das Ganze bei maximal 28 Grad morgen.
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3: Und Radio Köln-Hörerin Tina ist schon wach und munter und meldet euch einen Blitzer in Zündorf. Auf der Schmidtgasse werdet ihr geblitzt ab Tempo 30. Dankeschön, Tina, wenn ihr noch was für mich habt. Staus, Störungen, Blitzer, hier ist die kostenlose Radio Köln-Verkehrshotline 0800 951 99 99. Es ist voll auf den Brücken aktuell, 13 Minuten plus auf der Zoobrücke ins Linksrheinische und 10 sind es auf der Mülheimer Brücke. Dann habt ihr auch 10 Minuten plus auf dem Militärring Richtung Marienburg zwischen Gläuler und Bonner Straße, liegt an der gesperrten A4. Diese Sperrung wird ja heute Abend aufgehoben. Und dann noch eine Nachricht von der Rheinfähre Hittorf, die fährt aktuell nicht wegen Niedrigwasser. Da kommt er also nicht über den Rhein. Wir gucken auf die Autobahn. Vorsicht auf der A1, Dortmund-Köln zwischen Burscheid und Kreuz Leverkusen ist ein Fahrzeug liegen geblieben und es gibt eine Ölspur. Und die längsten Staus sind hier A1 Dortmund-Euskirchen zwischen Burscheid und Kreuz Nord, 5 Kilometer, 26 Minuten Stauzeit und A4 Köln-Aachen zwischen Dreieck-Heumer und Kreuz Süd, 5 Kilometer Stau und ein Plus von 12 Minuten.
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3: Schönen guten Morgen und wir reden ja diese Woche bei Radio Köln über Hitze und Maßnahmen gegen die Hitze. Und da kommt gleich eine Klimaexpertin aus Köln zu mir und wir gucken mal, wie Köln da so aufgestellt ist. Nach 2 Songs hier bei Radio Köln.

0: Du hast ja vielleicht ein bisschen was mitgekriegt, was die Stadt Köln so macht in Sachen Klima. Wie findest du die Maßnahmen, die du so mitgekriegt hast?
1: Die Zielgruppe der Stadt Köln sind ältere Menschen, sind wohnungslose Menschen, also Menschen, die auch besonders von der Hitze betroffen sind. Mhm. Was ich da wiederum in Erfahrung bringen konnte, ist die Stadt sehr gut aufgestellt. Das heißt, sie hat ein Hitzetelefon, sie hat Tipps für die heiße Woche oder für heiße Tage. Es gibt viel ehrenamtliche Unterstützung in Köln, um Trinkwasser und Sonnencreme an wohnungslose Menschen zu verteilen. Mhm. Da läuft schon eine ganze Menge und die Notfallversorgung an dem einen Hitzewochenende, was wir schon im Juni hatten, die war ja auch sehr gut aufgestellt mit der Messehalle in Köln, die dann gekühlt wurde und bereitgestellt wurde, um Menschen zu versorgen.
0: Jetzt gibt es ja noch andere Städte, also überhaupt international auch. Ich habe gelesen, in Sevilla war es, glaube ich, da spannen die so Tücher oder sowas zwischen den Häusern, so als Schatten. Gibt es vielleicht irgendwelche Sachen, die dir mal über den Weg gelaufen sind, wo du sagst, das wäre auch was für Köln?
1: Das eine ist die Trinkwasserversorgung. Also ich kann nicht einfach mit einer halbvollen Trinkflasche in die Stadt gehen und darauf setzen, dass ich die schon irgendwo auffüllen kann. Und das zweite ist, man muss schon sagen, also die KVB-Nutzung an Hitzetagen, das ist nichts für schwache Nerven.
0: Das ist der Klassiker. KVB, schön bei über 30 Grad und dann ohne Klima und du kommst da raus und tropfst einfach.
1: Genau.
0: Das ist schon richtig hart. Und dann viele unserer Hörer, wir haben auch gefragt, was die sich so wünschen würden. Da kam oft das Thema zu viel Beton, mehr Grün, mehr Pflanzen. Hast du dazu eine Meinung? Wie ist Köln da aufgestellt?
1: Also Köln ist einfach eine dicht versiegelte Großstadt und so eine Stadtstruktur, die baut sich nicht von heute auf morgen um. Aber es gibt viele schöne Ansätze in Köln. Das ist was ganz Kleines. Also ich weiß, dass die Stadt jetzt ein Förderprojekt bekommen hat, um am Barbarossaplatz ein Wartehäuschen zu begrünen. Und damit ist echt am Barbarossaplatz viel gewonnen. Dann wird ja der Nippeser Grünzug jetzt stärker umgesetzt an der Trasse der 13 entlang. Also da soll es jetzt ja jederzeit losgehen. Das wird dann eine richtig schöne, hochwertige Grünfläche. Da gibt's schon ganz viele tolle Pläne.
0: Da sprechen wir gleich auch noch weiter drüber mit Dr. Andrea Fischer-Hotzel vom Zentrum Klimaanpassung in Köln nach einem Song.

0: So, gleich erstmal wieder Fenster zu im Büro und Venti an. Die Temperaturen steigen auch heute wieder. Ihr hört Radio Köln mit Gabor Leibner am nächsten heißen Tag in Köln. Und deswegen sprechen wir ja die ganze Woche über Hitze in Köln und mögliche Maßnahmen dagegen. Und da ist immer noch Dr. Andrea Fischer-Hotzel bei mir, Leiterin des Zentrums Klimaanpassung hier in Köln. Was ist denn mit sowas wie am Rudi? Haben die das gemacht, dass sie da so ein bisschen mit Wasser spritzen, wie so ein Rasensprenger? Ich habe mich gefragt, was bringt mir denn das? Also so jetzt mal in so einer Großstadt wie Köln. Also ist das nicht eher nur so was, bisschen was fürs Auge?
1: Es ist ein bisschen was fürs Auge, wobei die psychische Belastung in Hitzewellen ja auch groß ist. Insofern, wenn das Auge sich erfreut, ist auch schon viel getan. Aber ich habe das speziell jetzt auf dem Neumarkt. Da gibt es ja auch dieses neue Wasserspiel seit 1-2 Jahren. Ja. Da sieht man dann ja schon Kinder durchlaufen, während die Eltern irgendwie am Rand sitzen und ein Käffchen trinken. Mhm. Es ist eine ganz, ganz kleine Maßnahme, so ein Wasserspiel, aber es ist immer noch besser als nichts.
0: Mhm. Jeder Tropfen hilft, ja?
1: Jeder Tropfen hilft.
0: Jetzt geht es ja wahrscheinlich in Sachen Klimawandel in den nächsten Jahren weiter. Es wird ja höchstwahrscheinlich nicht besser. Worauf müssen wir uns denn da wohl noch einstellen, beziehungsweise was für Maßnahmen könnten da eventuell noch ergriffen werden so in den nächsten Jahren?
1: Also worauf müssen wir uns einstellen? Wir müssen einfach wissen, das ist einer der kühlsten Sommer, den unsere Kinder erleben werden. Das heißt, die Temperaturen werden weiter steigen, die Zahl der Hitzetage wird zunehmen, die Zahl der Sonnenstunden wird zunehmen und die Zahl der tropischen Nächte, wenn es nicht kälter wird als 20 Grad und es dann schwer wird, sich im Schlaf zu erholen oder überhaupt zu schlafen, die werden auch zunehmen. Was kann man tun? Die Kommune kann einiges tun, ist ja, also die Stadt Köln ist ja aber auch schon gut dabei. Man kann selbst seine Wohnung, so gut es geht, klimaresilient umgestalten. Mhm. Wir werden sicherlich gerade in so überheizten Dachwohnungen um die aktive Kühlung, also Klimaanlagen, kaum drumherum kommen. Und ansonsten gibt es eine ganze Menge Verhaltenstipps. Das Essen anpassen, leichte Sachen essen, leichte Kost, viel trinken natürlich, locker gekleidet sein. Ich kann auf meine Mitmenschen aufpassen, gerade auf Menschen, die alleine sind, auf Nachbarn, ältere Menschen, mal nachfragen, ob die noch genug Wasser haben, ob man denen mal was mitbringen soll, wenn man zum Rewe geht, ob sie ein Stück Melone haben wollen. Denn bei Hitze sind soziale Isolation und Unwissenheit, wie man sich verhält, ganz, ganz große Risikofaktoren.
0: Haben Sie privat irgendein Lifehack, wenn es besonders heiß wird, zu Hause Ventilator und ein feuchtes Tuch drüber? Das ist ja so ein Klassiker. Oder gibt es da was?
1: Also mein Lifehack ist die Sprühflasche. Ja. Sprühflasche und dann Ventilator oder Fächer.
0: So, okay. Sagt die Klimaexpertin Dr. Andrea Fischer-Hotzel. Die leitet das Zentrum Klimaanpassung hier bei uns in Köln. Vielen Dank fürs Interview und für die Tipps.
1: Danke auch.

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1: Mit Sandra Rosenthal, guten Morgen. Fähre in Langel fährt wegen Niedrigwasser nicht. AWB trennt sich von Geschäftsführung und das Wetter. Nachmittags ein paar Wolken und bis 30 Grad. Die Uferbereiche werden immer größer. So früh im Jahr war der Wasserstand des Rheins noch nie so niedrig. 83 Zentimeter zeigt der Pegel aktuell nur noch an, Tendenz fallend. Das bedeutet, dass auf dem Rhein mehr Frachtschiffe unterwegs sind, weil einzelne Schiffe nur noch einen Bruchteil ihrer gewohnten Ladung aufnehmen können, sagt die Häfen- und Güterverkehr Köln HGK. Die Fähre Langel-Hittorf stellt wegen des niedrigen Pegels ab heute ihren Betrieb bis auf Weiteres ein. Die Kölner Abfallwirtschaftsbetriebe trennen sich von ihrer Geschäftsführung. Wie das Unternehmen mitteilt, hätten Aufsichtsrat und Geschäftsführung ihre Zusammenarbeit einvernehmlich beendet. Tim Schmernbeck mit den Infos.
2: Zuletzt hätten unterschiedliche Vorstellungen bestanden, wie sich die AWB künftig entwickeln solle. Die Verträge von Thomas Thalau und Uwe Unterseer-Herold würden Ende September regulär enden und nicht verlängert. Eine Findungskommission soll jetzt Nachfolger für sie finden. Bis es soweit ist, übernimmt eine Interim-Geschäftsführung.
1: Die extreme Hitze Ende Juni hat viele Menschenleben gekostet. Das hat auch die Kölner Bestatter an ihre Grenzen gebracht. Sie sprechen wegen der anhaltend hohen Temperaturen von einer Krisenlage. Der Bestatterverband Köln hat das Gesundheitsamt deshalb um ein Treffen aller beteiligten Behörden gebeten. Terminvorschlag Mitte August. Eine Anfrage an OB Burmeester, eine Einsatzleitung einzurichten, sei bisher unbeantwortet geblieben. Eine Krisenlage, die heute bestehe, könne aber nicht erst in mehreren Wochen besprochen werden, so der Verband. Man sorge sich, dass sich die Abläufe von Ende Juni wiederholen. Titelverteidiger Argentinien steht im Endspiel der Fußball-Weltmeisterschaft. Im zweiten Halbfinale haben die Argentinier England mit 2:1 besiegt und kämpfen am Sonntag gegen Spanien um ihren vierten WM-Titel. Philipp Detlefsen berichtet aus London.
3: 30 Years of Hurt heißt es im Fußball-Gassenhauer Three Lions Football's Coming Home. Aus den 30 Jahren der Schmerzen sind 60 Jahre geworden und die Engländer müssen weiter auf den ersten Titel seit 1966 warten. Dabei war England zunächst in Führung gegangen, doch nach dem Tor von Anthony Gordon zog sich die Mannschaft immer weiter zurück. Argentinien übernahm die Kontrolle und drehte das Spiel in den Schlussminuten.
1: Und das waren die Nachrichten mit Sandra Rosenthal. Aktuelle Infos gibt es auch auf radioköln.de.
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4: Mit nichts als Sonnenschein erstmal zum Start in euren Donnerstag. Später am Nachmittag, da kommen ein paar Wölkchen dazu, aber die machen nichts, die sind ganz harmlos. Ihr kriegt auch wieder bis zu 30 Grad heute. Im Augenblick ist es noch angenehm bei 18, aber dann wird's schnell heiß wieder. Morgen dann mehr Wolken, sogar ein paar Regentropfen Richtung Vormittag und maximal 28 Grad.
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4: Ja, da geht's los mit den Blitzern. Der Flo hat einen entdeckt und zwar auf dem Perlengraben in Richtung Severinstraße, Tempo 50. Und Tina und Thorsten melden beide denselben Blitzer in Zündorf. Auf der Schmidtgasse werdet ihr geblitzt, wenn ihr schneller als 30 unterwegs seid und wenn ihr auch noch Verkehrsmeldungen habt, her damit. Gerne einfach per WhatsApp-Sprachnachricht. Das ist praktisch, das geht einfach. Hier ist die Nummer 0221 951 99 99. So, neuer Tag. Neue Ampelauswahl. Die Verkehrsleitzentrale meldet, in der Innenstadt ist die Ampel kaputt an der Kreuzung Ulrichgasse-Ankerstraße. Bitte passt auf. Dann füllt es sich auf den Brücken. 15 Minuten plus auf der Zoobrücke Richtung Linksrheinisch und 13 Minuten plus habt ihr auf der Mülheimer Brücke Richtung Linksrheinisch. Und außerdem nochmal die Info, habt ihr gerade bei Sandra auch schon gehört, die Rheinfähre Hittorf kann aktuell nicht fahren wegen Niedrigwasser. Auf den Autobahnen die längsten Staus. A1 Dortmund-Euskirchen zwischen Burscheid und Kreuz Nord, 7 Kilometer, 34 Minuten Stauzeit. Und A4 Olpe-Aachen zwischen Kreuz Ost und Kreuz Süd, 7 Kilometer Stau, 20 Minuten Stauzeit. Und eine gute Nachricht zum Schluss, die Sperrung der A4 Richtung Olpe zwischen Kreuz West und Eiffeltor ist heute Abend Geschichte. Da könnt ihr dann wieder fahren.
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4: Und gleich mit Comedy von unserem Hannes Höfer. Eine neue Folge Daily Hannes gibt's gleich nach zwei Songs. Hier Pink und danach Lola Young. Einen schönen Morgen, Köln.

0: 7:47 Uhr, ihr startet in diesen sonnigen Donnerstag mit Radio Köln und mit Gabor Leitner. Und hier jetzt mit einer Stauprognose für euch. Allerdings diesmal ausnahmsweise nicht für Köln, sondern Weeze. Es wird voll heute Richtung Flughafengelände Weeze. Heute ist nämlich Anreisetag beim Parukaville Festival. Insgesamt werden über 200.000 Menschen an diesem Wochenende da erwartet. Und Radio Köln-Comedian Hannes Höfer erzählt euch mal, was ihr auf jeden Fall bei so einem Festival braucht.
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2: Festival ist kein Kindergeburtstag. Deswegen erstmal aufpassen bei der Getränkewahl. Klar, in Energy Drinks ist alles drin, was ein Festivalorganismus braucht. Koffein, Zucker und gerade so viel Chemie, dass die Leber nicht kollabiert. Ansonsten jubelt ruhig mal so ein bisschen Tomatensaft ins Camp. Das ist ein Hybrid-Lebensmittel. Gleichzeitig Getränk und Soße. Glaub mir, in Miraculi war weniger Tomate drin. Und das spart Platz. Natürlich solltet ihr topfit sein. Denn Festival ist Leistungssport. Angefangen bei den täglichen Squats über die Dixi-Klo-Brille. Dafür braucht man stramme Oberschenkel. Die Füße und Gelenke, die sollten auf die Extrembelastung tanzen vorbereitet sein. Einmal Perukaville und du kannst neben Ada Sachi durch Death Valley joggen. Dazu kommen Schlafentzug, mangelnde Hygiene und die einseitige Ernährung. Toastbrot, Scheiblettenkäse und das tägliche Ravioli-Diner aus der Dose. Das muss eine Verdauung erstmal wegstecken. Und immer dran denken, wenn es nur an einer Stelle der Zeltwand prasselt, dann ist das wahrscheinlich kein Regen.
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0: Die 90er, gonna make you sweat. Hier bei Radio Köln mit Gabor Leitner. Schönen Morgen, Köln. Glauben junge Menschen in Deutschland noch daran, dass sich Leistung überhaupt lohnt? Gute Frage, ne? Immer mehr Jugendliche glauben wohl nicht, dass Bildungschancen und gesellschaftliche Teilhabe fair verteilt sind bei uns. Darum geht es heute beim zweiten Bürgerdialog 2026. Da diskutieren Spitzenpolitiker mit dem Kölner Rapper Echo Fresh heute über die Frage, wie geht sozialer Aufstieg heute überhaupt noch und warum Bürgerdialog, weil das Ganze ab 18 Uhr im McDonald's in der Istanbulstraße Kalk stattfindet, mitten in dem Veedel, in dem Echo Fresh aufgewachsen ist. Und Echo diskutiert da heute mit Paul Ziemiak, Generalsekretär der CDU in NRW, Jochen Ott, Vorsitzender der SPD-Landtagsfraktion und Tim Achtermeier, Landesvorsitzende der Grünen. Ich finde es eine coole Sache, dass Echo sich so engagiert und dass er sozial engagiert ist. Das hört er ja auch hier. Da ist er zusammen mit Brings und Bunte Brücke.
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1: Mit Nico Hartmann. Argentinien hat sich in einem emotionalen und von vielen Streitigkeiten geprägten Prestigeduell gegen England im WM-Halbfinale mit 2:1 durchgesetzt. Nach der englischen Führung durch Gordon drehte die Mannschaft von Lionel Messi mit zwei späten Toren die Partie und kann nun im Endspiel gegen Spanien den vierten WM-Titel holen. Neben vielen Rudelbildungen und Fouls kam es am Ende des Spiels auch noch zu einer politischen Botschaft der Argentinier. Die Falklandinseln gehören Argentinien, stand auf einem Plakat, das die Südamerikaner hochhielten.
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2: Mit Malte Halbricht. Guten Morgen. Die Trockenheit und Hitze belasten uns nicht nur körperlich, inzwischen drohen auch die ersten wirtschaftlichen Folgen. Weil die Flusspegel so niedrig sind, können Binnenschiffer ihre Schiffe nicht mehr voll beladen. Das treibt die Transportkosten in die Höhe. Außerdem befürchten Landwirte Ernteausfälle, weil die Felder zu trocken sind. Marc Weiß hat mehr dazu.
3: Es ist nicht das Ende der Welt, denn irgendwann wird es vermutlich regnen. Es wird aber schwieriger und je länger diese Phase dauert, umso mehr Regen wird benötigt. Man fahre, solange es gehe und sicher sei, heißt es vom Bundesverband der deutschen Binnenschifffahrt. Aber klar ist auch, wenn Schiffe nur noch halb voll geladen werden, weil sie sonst auf Grund laufen würden, lohnen sich die Fahrten irgendwann nicht mehr, beziehungsweise werden die transportierten Waren teurer. Aktuell wird schon teilweise auf die Schiene ausgewichen, bestätigte ein Sprecher des Duisburger Hafens. Auf den Feldern leidet im Moment vor allem der Weizen unter der Trockenheit. Die Landwirtschaftskammer NRW rechnet hier mit Ernteeinbußen. Das gleiche gilt für Roggen. Kartoffeln und Gemüse könnten bewässert werden, sagt die Landwirtschaftskammer, was allerdings zu höheren Kosten für die Landwirte führe und damit am Ende für uns alle. Man wartet auch hier, genau wie in der Binnenschifffahrt, auf Regen, am besten lang anhaltend und ergiebig.
2: Und jetzt weitere Nachrichten in Kurzform. Die USA haben wieder iranische Ziele aus der Luft angegriffen, die fünfte Nacht in Folge. Außerdem feuerten die US-Streitkräfte auf einen Öltanker, der gegen die Blockade iranischer Häfen verstoßen haben soll. Aus dem Iran gab es Angriffe auf US-Standorte in Jordanien, Kuwait und Bahrain. Der Waldbrand auf einem ehemaligen Truppenübungsplatz in Mecklenburg-Vorpommern hat sich weiter ausgebreitet. Mittlerweile steht eine Fläche von 269 Hektar in Flammen, teilte der Landkreis Mecklenburgische Seenplatte mit. Weil der Platz mit Altmunition belastet ist, kann die Feuerwehr den Brand nur von außen bekämpfen. In der Nacht ist wieder Atommüll durch NRW gerollt. Der achte von insgesamt rund 150 Castor-Behältern wurde von Jülich in Zwischenlager in Ahaus gebracht. Begleitet wurde der Transport erneut von Protesten. Zwischenfälle gab es laut Polizei keine. Zum Schluss gucken wir noch in die USA. Verteidigungsminister Hegseth sorgt mit einer neuen Ankündigung für Aufsehen. In den USA sollen Soldaten künftig einen Testosterontest machen. Das gilt für Männer in der Armee, die älter als 30 sind. Mit dem Test soll sichergestellt werden, dass Soldaten eine Bestleistung erbringen können, sagte der Minister. Im Falle eines Testosteronmangels soll eine Behandlung zwar nicht verpflichtend, aber empfohlen werden. Testosteron ist das wichtigste männliche Sexualhormon, das unter anderem den Muskelwachstum beeinflusst. Und das waren die Nachrichten mit Malte Albrecht.
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4: Ganz entspannte 19 Grad habt ihr aktuell. In den nächsten Stunden wird's dann aber schnell wärmer und am Nachmittag bekommt ihr dann auch wieder bis zu 30 Grad bei viel, viel Sonnenschein. Heute am Nachmittag ein paar einzelne Wölkchen. Ansonsten scheint die Sonne für Köln. Morgen wird's deutlich wolkiger und es gibt sogar hier und da einen Regentropfen morgen Vormittag. Das Ganze bei 28 Grad morgen und am Wochenende, da kommt eine Abkühlung.
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4: Und mit Radio Köln-Hörer Flo, er meldet einen Blitzer auf dem Perlengraben Richtung Severinstraße, Tempo 50. Dankeschön, Tina und Thorsten sagen noch, da steht schon wieder dieser Blitzer in Zündorf oder immer noch auf der Schmidtgasse ab Tempo 30. Und wenn ihr noch was seht, dann her damit. Hier ist die kostenlose Radio Köln-Verkehrshotline 0800 951 99 99. Wir haben eine kaputte Ampel mal wieder, diesmal in der Innenstadt an der Kreuzung Ulrich. Friedrichgasse Ankerstraße. Bitte aufpassen. Merle meldet außerdem einen Stau auf dem Grängler Mausfahrt. Bis zur Kennedy-Straße habt ihr ein Plus von 35 Minuten. Gute Nerven da. Außerdem ist es voll auf dem Militärring mal wieder. 15 Minuten plus. Richtung Marienburg zwischen Gläuler und Bonner Straße liegt an der gesperrten A4. Diese Sperrung ist ja heute Abend endlich futsch. Dann läuft es hoffentlich wieder besser. Außerdem noch die Info, die Rheinfähre Hittorf fährt nicht. Wegen Niedrigwasser kann die nicht fahren. So, wir gehen auf die Autobahn. Hier die längsten Staus. A1 Dortmund-Euskirchen zwischen Burscheid und Kreuz Nord. 7 Kilometer, 42 Minuten Stauzeit. Und A4 Olpe-Aachen zwischen Kreuz Ost und Kreuz Süd. 6 Kilometer Stau, da verliert ihr 22 Minuten.
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4: Ich traue es mich kaum zu sagen, ich habe gerade ein Eis am Stiel gegessen und das um 8 Uhr morgens. Aber kann man vielleicht mal machen bei dem Wetter. Ich hoffe, ihr frühstückt gerade ein bisschen gesünder. Hier ist Michael Schulte für euch. 5 a.m.

0: Das sind die 90er Ace of Base, All That She Wants. Ich bin Gabor Leitner und ihr hört Radio Köln. Heute wieder 30 Grad in Köln. Vielleicht geht er ja eine Runde schwimmen. Irgendwo, naja, wer weiß, im Stadionbad oder auch in einem See. Und was, bitteschön, zahlt ihr da so? 5 Euro, 10 Euro? Also, für einen Schwimmer wird sein Badespaß jetzt so richtig, richtig teuer, weil der, haltet euch fest, einfach mitten im Rhein durch Köln geschwommen ist. Radio Köln Sommerreporter Tim Schmernbeck. Was war denn da bitte los im Rhein?
1: Ja, da war ein Passagier auf einem KD-Schiff, der hat einen Menschen im Rhein entdeckt und natürlich erstmal die Feuerwehr gerufen. Ist ja klar, man geht ja dann von einem Notfall aus. Ist ja nicht ganz ohne der Rhein. Die Feuerwehr ist dann auch direkt mit einem Rettungs

0: Am Ende mussten sogar Strömungsretter reinspringen und den Schwimmer aus dem Wasser ziehen.
1: Das ist ja wirklich unglaublich. Manche Leute, ne? So, jetzt haben wir mal geschaut. Also, für den ganzen Einsatz wurden da eingesetzt 55 Einsatzkräfte der Feuerwehr und DLRG, 15 Fahrzeuge, ein Rettungsboot, ein Löschboot, ein Polizeiboot und dann eben noch ein Rettungshubschrauber. Nur weil da so ein Typ meint, er muss jetzt mal so eine Feierabendrunde im Rhein drehen. Tim, also jetzt kommt's. Wie teuer wird der Badespaß für den Mann?
0: Also ein bisschen teurer würde ich sagen, als jetzt so ein Besuch im Stadionbad. Also erstmal natürlich gibt es das neue Bußgeld, ist ja klar, fürs Badeverbot. 1000 Euro sind das ja. Ja. Und dann wird es noch ein bisschen mehr teurer, weil die Feuerwehr hat uns gesagt, das wird zusätzlich noch eine Strafe von mindestens einem hohen vierstelligen Betrag geben.
1: Hey, also Leute, haltet euch einfach dran, ne? Also ich hoffe, ihr macht das sowieso, aber nochmal die dringende Bitte, nicht im Rhein schwimmen, ist sehr gefährlich, ist lebensgefährlich, ist auch nicht so schlau und kostet am Ende ein kleines Vermögen, wenn es blöd läuft.

8.18 Uhr, schönen guten Morgen Köln, und morgen und übermorgen wird Geschichte geschrieben in Müngersdorf, aber mal ausnahmsweise nicht vom 1. FC Köln. Aber die Toten Hosen sind ja auf großer Abschiedstour, ja, die wohl, ich würde jetzt mal sagen, die legendärste deutsche Rockband überhaupt. Und die spielen ihre 2 Konzerte im Müngersdorfer Rhein-Energie-Stadion eben morgen und übermorgen. Morgen ist der Einlass ab 16.30 Uhr, die Vorband startet um 17.30 Uhr, und das werden morgen die Undertones sein. Und am Samstag eröffnen dann sogar die Beatsteaks das Konzert, und dann kommen eben die Hosen. Ich glaube, das werden wirklich 2 legendäre Abende. Ich wünsche euch ganz, ganz viel Spaß, wenn ihr da dabei seid. Und hier sind die Hosen für euch bei Radio Köln im besten Mix. Altes Fieber.

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1: Mit Sandra Rosenthal, guten Morgen. Rheinpegel bereitet Schifffahrtssorgen. Zeugnistelefon ist wieder freigeschaltet. Und das Wetter wird wieder trocken und heiß. Die lange Trockenheit bei uns lässt auch den Rheinpegel jeden Tag etwas weiterfallen. Aktuell liegt er bei 83 Zentimetern und das bedeutet einige Einschränkungen für die Schifffahrt. Die Fähre Langel-Hittorf fährt deshalb ab heute nicht mehr. Jana Richter hat mehr Infos.
2: Normalerweise passen in ein Schiff bis zu 2200 Tonnen Ladung. Jetzt passen laut der Häfen- und Güterverkehr Köln nur etwa 770 Tonnen Ladung aufs Schiff, damit es weniger Tiefgang hat. Den niedrigsten Stand hatte der Rhein bei uns in Köln im Oktober 2018. Damals konnten die Schiffe noch deutlich weniger Ladung transportieren. Die Folge? Es muss mehr über Straßen und Schienen transportiert werden, wenn Waren pünktlich ankommen müssen. Grundsätzlich seien die Schiffsführer verantwortlich, sagt die HGK, ähnlich wie Autofahrer bei Schneefall.
1: Die Trockenheit hat in vielen Gegenden Deutschlands auch noch ganz andere Auswirkungen. Rund 80 Kommunen müssen regelmäßig sogenannte Allgemeinverfügungen erlassen und damit die Wassernutzung begrenzen. Im Raum München gibt es jetzt zum Beispiel solche Einschränkungen. Dort darf unter anderem kein Rasen mehr gesprengt und keine Pools mehr befüllt werden. Sie haben das Recht zu schweigen. Diesen bekannten Satz haben mehrere Verdächtige jetzt in Köln zu hören bekommen. Die Polizei hat nach mehreren Taten Verdächtige festgenommen. Daniel Dähling mit einem Überblick.
3: Nach einem blutigen Raubüberfall in der Altstadt hat die Polizei einen Mann festgenommen. Er soll Montagabend in der Eintrachtstraße von einem anderen Mann Geld gefordert und mit einem Messer auf ihn eingestochen haben. In Kalk haben die Beamten einen jungen Mann festgenommen. Er soll am Sonntag in einen Imbiss eingebrochen und dort die Kasse gestohlen haben. Und in Ungarn hat die Polizei einen Mann festgenommen, der Ende Mai auf der Zülpicher Straße einem Passanten ins Bein geschossen haben soll. Er wartet jetzt auf seine Auslieferung.
1: Morgen beginnen die Sommerferien und das bedeutet, es gibt wieder Zeugnisse. Wer Gesprächsbedarf wegen schlechter Noten oder anderer Schwierigkeiten in der Schule hat, kann ab sofort wieder das Zeugnistelefon anrufen. Das gilt natürlich nicht nur für Schülerinnen und Schüler, sondern auch für Eltern. Auch Lehrer dürfen anrufen. Die Mitarbeiterinnen und Mitarbeiter der Schulabteilung sind bis Dienstag zu erreichen. Alle Infos sowie die Telefonnummer findet ihr auf radioköln.de. Und soweit die Meldungen mit Sandra Rosenthal.
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4: So, ab jetzt geht das ganz schnell, Leute, denn die Sonne knallt ganz gut und wir haben jetzt schon 21 Grad. Da ist noch mehr drin, 30 Grad in der Spitze wieder heute für euch in Köln. Dazu nur ein paar harmlose Wolken am Nachmittag und erstmal, wie gesagt, jetzt am Morgen und am Vormittag gibt es einfach nur Sonnenschein. Morgen gibt es dafür dann ein paar Wolken mehr und es regnet sogar mal. So Richtung Vormittag kommen ein paar Tropfen runter. Das Ganze bei maximal 28 Grad. Morgen und dann gibt es eine richtige Abkühlung am Wochenende.
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4: Und aktuell gibt es Blitzer und zwar auf dem Perlengraben Richtung Severinsstraße ab Tempo 50. Das hat uns Flo gemeldet. Und es gibt wieder den Blitzer in Zündorf auf der Schmidtgasse ab Tempo 30. Das hat Thorsten durchgegeben. Vielen, vielen Dank dafür. Dann gibt es eine kaputte Ampel in der Innenstadt. Und zwar ist das da an der Kreuzung Ulrichgasse-Ankerstraße. Bitte vorsichtig fahren. Und ihr habt richtig Stau auf dem Militärring Richtung Marienburg zwischen Aachener und Bonner Straße. 20 Minuten Stauzeit. Das liegt an der gesperrten A4. Die gute Nachricht, diese Sperrung, da gibt es nur noch bis heute Abend Richtung Olpe. Dann hat Radio Köln-Hörerin Sandra noch was gesehen.
5: Ich möchte eine ungesicherte Unfallstelle melden auf der A59 Bonn Richtung Köln zwischen Flughafen und Tankstelle Röttgen. Die rechte und mittlere Fahrspur sind betroffen, LKW und PKW. Ich habe das aus dem Augenwinkel gesehen.
4: Dankeschön, liebe Sandra, da wisst ihr Bescheid, passt da ein bisschen auf. Und wo wir schon bei den Autobahnen sind, hier sind die längsten Staus. A1 Dortmund-Euskirchen zwischen Burscheid und Kreuz Nord, 9 Kilometer, 44 Minuten Stauzeit. Und A4 Olpe-Aachen zwischen Merheim und Kreuz Süd steht hier 6 Kilometer im Stau und verliert hier 24 Minuten.
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4: Ihr startet nächste Woche in die Sommerferien und wir sprechen gleich drüber, was da überhaupt nicht fehlen darf in eurem Koffer für den Urlaub. Nach zwei Songs hier bei Radio Köln.

0: So, Sonnenbrille auf und ab in einen weiteren Sommersonnetag in Köln mit Radio Köln im Ohr, mit Genesis und mit mir. Ich bin Gabor Leitner. Wir haben es 8.42 Uhr.
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0: Nächste Woche starten die Sommerferien in Köln. Ihr packt euren Urlaubskoffer und Radio Köln ist mit dabei. Und wir fragen, was kommt bei euch alles mit?
3: Bikini, Sonnenbrille,
4: Badehose, Sonnencreme und einen Hut.
5: Sonnenmilch, Handtuch, leichte Kleidung.
0: Ja, das sind die Klassiker. Bei Radio Köln-Hörerin Inga muss ein Teil aber unbedingt in den Koffer, sonst funktioniert der Urlaub nicht.
6: Ich habe natürlich die ganz normalen Sachen im Koffer, aber was bei mir ja nie fehlen darf, ist die Lichterkette, weil ich ja nie weiß, was im Urlaub sich so vorfindet, ob das ganz grelles Licht ist. Meistens ist es ja so. Auf Terrasse, Balkon, die Lichter sind nicht wirklich gemütlich. Und mit einer Lichterkette hat man direkt ein bisschen Gemütlichkeit und ist direkt im Urlaubsfeeling. Für mich ist das normal.
0: Ja, ganz klarer Fall, ne? Also während Family Strand, Pool und Hotelbar auscheckt, dekoriert Inga erstmal das Zimmer mit der Lichterkette. Und dieser Lichterketten-Tick ist offenbar ansteckend.
6: Also ich habe eine Freundin, die hat sich auch immer sehr lustig über mich gemacht und mittlerweile nimmt sie selber Lichterketten mit.
0: Warum auch nicht? Macht ja irgendwie alles gemütlicher, so eine Lichterkette. Was darf denn bei euch im Urlaubskoffer auf keinen Fall fehlen? Vielleicht euer Lieblingskissen, ein Kuscheltier für die Kids oder ein Kölsch, falls es keins gibt im Ausland. Schickt mir eine WhatsApp-Sprachnachricht 0221 951 99 99.

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Und Leute, wir brauchen mal eure Hilfe, beziehungsweise Linda aus Rösrath braucht eure Hilfe. Linda engagiert sich seit vielen Jahren für andere Menschen und jetzt braucht sie selber Unterstützung. Denn Linda ist mit 42 an Blutkrebs erkrankt und braucht dringend Stammzellenspenden. Ab 17 Uhr macht die Diakonie Michaelshofen deshalb heute ein Benefizkonzert auf dem Parkgelände in Rodenkirchen. Da gibt es ein Bühnenprogramm und die suchen da eben zusammen mit dem DKMS Stammzellenspender. Wenn ihr zwischen 17 und 55 Jahre alt seid, könnt ihr euch da registrieren lassen. Auf der Bühne stehen unter anderem die Pavaier, Auerbach, Kuhl und der Gang. Also ab 17 Uhr auf dem Parkgelände der Diakonie Michaelshofen ein Benefizkonzert. Ist eine gute Sache, finde ich. Geht mal vorbei.

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1: Mit Malte Albrecht. Guten Morgen. Wir alle leiden wahrscheinlich aktuell unter der Hitze. Die Landwirtschaft trifft es allerdings gleich doppelt. Während viele Felder zu trocken sind, haben Unwetter anderswo ganze Ernten zerstört. Starkregen und Hagel haben für Millionenschäden in der Landwirtschaft gesorgt, auch in Teilen NRWs. Infos von Marc Weiß.
2: Schwere Unwetter gab es in den beiden vergangenen Nächten, unter anderem in Ostwestfalen, Lippe, Niedersachsen, Nordhessen, dem Großraum Frankfurt, in Teilen Baden-Württembergs, Thüringen, Schleswig-Holstein, Mecklenburg-Vorpommern und in Bayern. Die meisten waren lokal sehr begrenzt, weil es aber so viele davon gab, ist der Schaden entsprechend hoch. Die Versicherung Vereinigte Hagel spricht von mindestens 50 Millionen Euro. Rund 100.000 Hektar Fläche seien betroffen, heißt es. Aus den Regionen Nürnberg und Stuttgart gibt es Berichte über verheerende Totalschäden. Rapsbestände seien von Hagel und Sturm regelrecht abrasiert worden. In den betroffenen Regionen seien nahezu alle Pflanzenarten beschädigt. Neben Raps auch Weizen, Mais, Kartoffeln, Hopfen und der Weinanbau. Dabei warten die Landwirte wegen der trockenen Böden dringend auf Regen, und das ist das besonders Dramatische, wenn er denn kommt, dann nach langer Trockenheit und Hitze oft als Unwetter. Der Deutsche Wetterdienst kann das leider für die nächsten Tage auch hier in NRW nicht ausschließen.
1: Und das sind jetzt weitere Nachrichten im Überblick. Die Bundesregierung will härter gegen Steuerbetrug vorgehen. Finanzminister Klingbeil und Justizministerin Hubig stellen am Mittag ihre Pläne dazu vor. Eine Selbstanzeige soll nicht mehr automatisch dazu führen, dass man straffrei bleibt. In der letzten Sitzung vor der Sommerpause stimmte NRW-Landtag heute über zwei wichtige Gesetze ab. Es geht um die Reform des Kita-Gesetzes und die Einführung sogenannter ABC-Klassen zur Sprachförderung von Kita-Kindern mit mangelhaften Sprachkenntnissen. Beide Vorhaben sind umstritten. In NRW werden immer mehr E-Autos verkauft. Im Juni wurden bei den Pkw-Neuzulassungen 30,7% reine Strome angemeldet. Das waren über 10 Prozentpunkte mehr als im Vorjahr und auch mehr als im bundesweiten Durchschnitt, meldet das Kraftfahrtbundesamt. Emojis in Textnachrichten gehören für die meisten von uns inzwischen einfach dazu. Nur jeder Zehnte in Deutschland verschickt überhaupt keine Emojis. Das zeigt eine neue Umfrage des Digitalverbands Bitkom. Vor allem die 16- bis 29-Jährigen verwenden Emojis, und zwar in fast jeder Nachricht. Bei den über 65-Jährigen verzichtet dagegen etwa jeder Vierte komplett darauf. Und obwohl wir sie ständig nutzen, geben die kleinen Symbole manchmal trotzdem Rätsel auf. Fast jedem Zweiten ist die Bedeutung einzelner Zeichen nicht immer ganz klar. Besonders beliebt bleiben aber laut Umfrage lachende Gesichter, Herzen und der Daumen nach oben. Und das waren die Nachrichten mit Malte Albrecht.
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3: 22 Grad messen wir jetzt schon in Köln, und die Sonne, ihr seht es, scheint wieder richtig schön. Das geht so bis zum Nachmittag. Da ziehen mal so ein paar Wölkchen durch, aber die machen erstmal nichts. Das sind nur so harmlose Wölkchen, und die Temperaturen klettern bis auf 30 Grad. Morgen ändert sich das, denn es gibt deutlich mehr Wolken und hier und da einen Regentropfen. 28 Grad in der Spitze, und dann am Wochenende, Samstag und Sonntag, da kommt eine große Abkühlung.
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3: Und da hat Radio Köln-Hörer Luke ganz frisch was reingemeldet, nämlich einen Blitzer auf der Piusstraße vor der Schule, Tempo 30 in beide Richtungen. Dankeschön, Luke, und danke an Flo. Er hat einen Blitzer entdeckt am Perlengraben in Richtung Severinsstraße, Tempo 50. Dann haben wir nochmal bei der Verkehrsleitzentrale nachgefragt. Aber ja, die Ampel ist immer noch kaputt in der Innenstadt an der Kreuzung Ulrichgasse-Ankerstraße. Bitte passt auf. 15 Minuten plus habt ihr auf der inneren Kanalstraße von der Ausfahrt A57 bis zur Neusser Straße und 20 Minuten on top auf dem Militärring Richtung Marienburg zwischen Aachener und Bonner Straße wegen der Sperrung der A4 Richtung Olpe. Diese Sperrung ist ja heute Abend dann Gott sei Dank futsch. Aber schlechte Nachrichten gibt es von der Rheinfähre Hittorf. Wegen Niedrigwasser kann die aktuell nicht fahren. Da kommt er nicht über den Rhein. Auf den Autobahnen gibt es einen Warnhinweis von der A59 Bonn-Köln zwischen Flughafen und Raststätte Schloss Röttgen Ost. Eine ungesicherte Unfallstelle. Außerdem ist es besonders voll auf der A1 Dortmund-Euskirchen zwischen Burscheid und Kreuz Nord. 9 Kilometer Stau, 39 Minuten Stauzeit. Und A59 Bonn-Köln zwischen Spich und Dreieckports. 8 Kilometer Stau, da verliert ihr 27 Minuten.
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3: Na, das wird ja ein Finale am Sonntag. Weltmeister gegen Europameister, Argentinien gegen Spanien. Denn Argentinien hat ja England rausgeschmissen im Halbfinale. Wir schauen noch mal auf die Partie gleich um 7:15 bei Radio Köln.

0: Schönen guten Morgen Köln, 9.15 Uhr haben wir es, ihr hört Radio Köln. Und habt das gesehen? War ein krasses Spiel gestern. England hat da im WM-Halbfinale lange Zeit wie der sichere Sieger ausgesehen. Und dann haben die Argentinier die Partie doch noch gedreht.
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0: Nico Hartmann aus dem Radio Köln WM-Studio ist da. Also es war ja eine hektische und auch sehr emotionale Partie, Nico.
2: Ja, die Rivalität beider Länder ist ja extrem groß, geprägt durch viele dramatische Spiele in der Vergangenheit und vor allem durch den Falklandkonflikt 1982 mit einer militärischen Konfrontation beider Länder. Es gab Rudelbildungen, Fouls, Diskussionen, Schubsereien, Provokationen, über 90 Minuten. Fußball wurde aber auch noch gespielt und England hatte nach einer torlosen ersten Hälfte durch Gordons 1:0 alles in der Hand. Doch dann haben die Argentinier durch zwei späte Tore von Fernandes und Martinez in der Nachspielzeit, jeweils auf Vorlage von Lionel Messi übrigens, die Partie tatsächlich noch gedreht. Doch nach dem Spiel war noch nicht Schluss. Neben weiteren Streitigkeiten hielten die Argentinier auch noch ein Plakat in die Höhe: Las Malvinas son Argentinas. Die Malvinen, also die Falklandinseln, gehören uns. Das wird sicher noch ein Nachspiel haben, denn die FIFA untersagt politische Botschaften bei einem Turnier.
0: Jetzt gibt's aber erstmal ein amtliches Finale bei dieser WM. Argentinien gegen Spanien, amtierender Weltmeister gegen amtierenden Europameister, steigt am Sonntagabend in East Rutherford. England spielt am Abend vorher gegen Frankreich um Platz 3. Und alle Infos zur WM bekommt ihr natürlich hier.
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1: Mit Sandra Rosenthal, guten Morgen. Fähre in Langel fährt wegen Niedrigwasser nicht. AWB trennt sich von Geschäftsführung. Und das Wetter, 30 Grad und nur wenige Wolken. Die Uferbereiche werden immer größer. So früh im Jahr war der Wasserstand des Rheins noch nie so niedrig. 82 Zentimeter zeigt der Pegel heute Morgen nur noch an, Tendenz fallend. Das bedeutet, dass auf dem Rhein mehr Frachtschiffe unterwegs sind, weil einzelne Schiffe nur noch einen Bruchteil ihrer gewohnten Ladung aufnehmen können, sagt die Häfen- und Güterverkehr Köln HGK. Die Fähre Langel-Hittorf hat wegen des niedrigen Pegels ab heute ihren Betrieb bis auf Weiteres eingestellt. In sozial und wirtschaftlich benachteiligten Gegenden sind Kinder deutlich öfter übergewichtig oder fettleibig. Das Robert-Koch-Institut hat dafür die Daten von Schuleingangsuntersuchungen untersucht. Für die Studie hat das RKI Daten von fast 4,5 Millionen Kindern zwischen 4 und 7 Jahren ausgewertet. Lea Matschulat hat Einzelheiten.
2: Die Eltern haben wenig Geld oder achten nicht auf eine gesunde Ernährung. Der nächste Sportverein ist 3 Orte weiter und es gibt keinen Bus, der dorthin fährt. Gründe, warum schon Kinder zwischen 4 und 7 zu dick werden können. Ohne, dass sie sich in dem Alter zu helfen wüssten und gleichzeitig leiden sie häufig auch darunter. Der RKI-Studie zufolge hatten von den zwischen 2006 und 2024 eingeschulten Kindern knapp 9 bis gut 13% Übergewicht, bis zu fast 6% waren fettleibig.
1: Die Kölner Abfallwirtschaftsbetriebe trennen sich von ihrer Geschäftsführung. Wie das Unternehmen mitteilt, hätten Aufsichtsrat und Geschäftsführung ihre Zusammenarbeit einvernehmlich beendet. Zuletzt hätten unterschiedliche Vorstellungen bestanden, wie sich die AWB künftig entwickeln solle. Die Verträge von Thomas Thalau und Uwe Unterseer-Herold würden Ende September regulär enden. Eine Findungskommission soll jetzt Nachfolger suchen. Große offene Flächen ohne Pflanzen und große Bäume, die Schatten spenden, sogenannte Hitzeinseln, sorgen dafür, dass sich bei uns in Köln Hitze staut und sich die Fädel aufheizen. Besonders schlimm sei das zum Beispiel in Ehrenfeld auf dem alten Siemens-Gelände, melden uns einige Anwohner. Auf dem Gelände sollen bald über 400 Wohnungen gebaut werden. Helmut Röscheisen vom BUND kritisiert die Pläne.
3: Die ursprüngliche Planung geht von rund 9000 Quadratmetern Grünfläche aus, die hier auf dem Gelände öffentlich zugängliche geschaffen werden müssen. Davon sind jetzt, glaube ich, 644 übrig geblieben. Die Stadt Ehrenfeld ist zu dicht besiedelt. Wir brauchen Grünflächen, gerade auch hier auf dem Siemens-Gelände.
1: Die aktuellen Pläne würden die Situation für die Anwohnerinnen und Anwohner noch weiter verschlimmern, so Röscheisen. Soweit die Meldungen mit Sandra Rosenthal. In einer Stunde hören wir uns wieder.
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4: 24 Grad geht jetzt sprunghaft nach oben mit den Temperaturen. 30 Grad, dann ist aber Schluss heute. Ist ja dann noch heiß genug. Es gibt viel, viel Sonne. Am Abend ein paar einzelne Wölkchen. Morgen gibt es da ein paar Wolken mehr. Und es gibt sogar hier und da Regen tatsächlich mal wieder in Köln. So am Vormittag könnten mal so ein paar Tropfen runterkommen. Dazu gibt es bis zu 28 Grad. Und am Wochenende gibt es eine ordentliche Abkühlung.
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4: Und mit Radio Köln-Hörerin Sarah.
5: In Stammheim, vor dem Stammheimer Friedhof, steht ein Blitzer, der 30 blitzt. Ich wollte euch nur Bescheid geben. Tschüss.
4: Dankeschön, Sarah. Vielen Dank für deine Meldung. Und Luke hat auch noch was gesehen. Er meldet euch einen Blitzer auf der Piusstraße. Vor der Schule, Tempo 30, blitzt in beide Richtungen. Und falls noch was los sein sollte, ruft einfach die kostenlose Radio Köln Verkehrshotline an. Kostet euch keinen Cent. Hier ist die Nummer 0800 951 99 99. Ihr habt aktuell Stau auf der Inneren Kanalstraße von der Abfahrt A57 bis zur Neusser Straße 15 Minuten plus und 20 Minuten dauert es länger auf Militäring Richtung Marienburg zwischen Aachener und Bonner Straße. Dann habt ihr ja bei Sandra eben gehört, die Rheinfähre Hittorf fährt nicht wegen Niedrigwasser. Nicht, dass ihr da umsonst langfahrt. Und auf den Autobahnen ist es gerade besonders voll auf der A1 Euskirchen-Köln zwischen Euskirchen und Kreuz-Bliesheim. 4 Kilometer Stau, 20 Minuten Stauzeit. Und A1 Dortmund-Euskirchen zwischen Burscheid und Kreuz-Nord. 7 Kilometer Stau, da steht ihr sogar 43 Minuten drin.
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4: Ihr habt es gerade gehört in unseren Nachrichten. Es gibt Zoff um die Baumaßnahmen in Ehrenfeld auf dem alten Siemens-Gelände. Wir gucken noch mal ein bisschen genauer drauf. Gleich um 15:45 hier bei Radio Köln.

0: Wunderschöner Song aus den 90ern für euch bei Radio Köln. Die Goo Goo Dolls mit Iris, 9.44 Uhr. Und wir sprechen mit euch die ganze Woche über das Thema Hitze in Köln bei Radio Köln. Wir haben euch gefragt, welche Maßnahmen gegen die lange Hitze wären euch wichtig?
1: Ich würde mir einfach wünschen, dass nicht alle freien Grünflächen bebaut werden mit irgendwelchen großen Betonklötzen, Glasfronten, um da einfach ja, zukunftsperspektivisch ein bisschen zu denken.
0: Das ist ein guter Punkt. Auf großen offenen Flächen ohne Bäume entstehen nämlich sogenannte Hitzeinseln, weil da halt den ganzen Tag die Sonne drauf knallt. Und davon haben wir hier in Köln so einige. Zum Beispiel das alte Siemens-Gelände in Ehrenfeld. Juditha Kaspschick wohnt seit vielen Jahren direkt nebenan und ist langsam echt verzweifelt.
2: Am Anfang ging das im Sommer. Da gab es ein paar Tage und Nächte, an denen ich geschwitzt habe. Im Moment kann ich mich da kaum aufhalten. Jetzt letzten Monat hatte ich eine kleine Zahn-OP und das war genau in dieser Juni-Hitzeperiode. Ich konnte da einfach nicht sein.
0: Und einen Wunsch für das Siemens-Gelände hat Juditha auch.
2: Aus irgendeinem Grund habe ich eine Vision einer grünen Stadt. Das wäre mein Maximalwunsch an die Stadt, ein urbaner Dschungel hier für ganz Ehrenfeld, weil das bräuchten wir.
0: Tja, aus dem urbanen Dschungel wird erstmal nichts. Auf dem Siemens-Gelände sollen laut Stadt Köln über 400 neue Wohnungen gebaut werden. An dem Projekt gibt es aber ordentlich Kritik, zum Beispiel von der Naturschutzorganisation BUND. Denn da wird viel zu wenig an Klimawandel gedacht, sagt Helmut Röscheisen vom BUND.
3: Die ursprüngliche Planung geht von rund 9000 Quadratmetern Grünfläche aus, die hier auf dem Gelände öffentlich zugängliche geschaffen werden müssen. Davon sind jetzt, glaube ich, 644 übrig geblieben. Die Stadt Ehrenfeld ist zu dicht besiedelt. Wir brauchen Grünflächen. Gerade auch hier auf dem Siemens-Gelände.
0: Schwieriges Thema, weil Wohnungen brauchen wir ja auch in Köln, die fehlen ja auch. Noch bis Freitag könnt ihr euch die Pläne dafür das alte Siemens-Gelände anschauen und eure Meinung abgeben. Erst danach gehen dann die Bauarbeiten los. Ich gehe jetzt auch los und zwar in den Feierabend. Ich bin Gabor Leitner, Stefan Unkelbach übernimmt hier. Ich bin morgen früh ab 6 wieder für euch da. Wenn ihr Zeit und Lust habt, schönen Tag Köln.

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1: Mit Nico Hartmann. In England ist das Entsetzen nach dem verlorenen WM-Halbfinale gegen Argentinien groß. Nachdem die Three Lions zum dritten Mal nach 1990 und 2018 in einem Semifinale scheiterten, steht Trainer Thomas Tuchel im Zentrum der Kritik, der von allen Seiten wegen einer angeblich zu defensiven Ausrichtung nach der Führung attackiert wird. Tatsächlich hatte England nach dem 1:0 durch Gordon nur noch 12% Ballbesitz. Tuchels Vertrag läuft bis zur EM 2028 im eigenen Land. Es ist aber sehr wahrscheinlich, dass er weitermachen darf.
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2: Mit Malte Albrecht, guten Morgen. Bevor der NRW-Landtag in die Sommerpause startet, wird es heute noch einmal politisch brisant. Die Abgeordneten entscheiden über zwei Gesetze, die in den letzten Wochen für viel Kritik und Protest gesorgt haben. Es geht um die Reform der Kinderbetreuung in den Kitas und um neue Sprachförderklassen für Kinder mit Förderbedarf. Einzelheiten aus dem Landtagsstudio hat José Nasciandi.
3: Die schwarz-grüne Landesregierung will zum einen das KiBiS reformieren, das Kinderbildungsgesetz. Es ist das Gesetz, das die Kitas regelt. Ziel ist eine verlässlichere Betreuung in den Kitas. Dafür soll unter anderem qualifiziertes Fachpersonal vor allem in den Kernzeiten eingesetzt werden, während in Randzeiten auch Kinderpflegerinnen und Kinderpfleger eingesetzt werden können. Kritik daran kommt unter anderem von Gewerkschaften und Elternvertretern. Sie befürchten Qualitätsverluste. Ebenfalls beschlossen werden sollen später die sogenannten ABC-Klassen. Ab dem übernächsten Schuljahr sollen Kinder mit Sprachproblemen schon vor der Einschulung gezielt gefördert werden. Dafür wird die Schulanmeldung vorgezogen und alle Kinder müssen künftig landesweit einheitlich einen Sprachtest ablegen. Auch dieses Vorhaben ist umstritten. Die SPD hatte deshalb für beide Gesetze eine zusätzliche dritte Lesung beantragt, um eine Abstimmung darüber möglichst hinauszuzögern.
2: Und jetzt gibt es weitere Nachrichten in der Zusammenfassung. Die Zahl der E-Scooter-Unfälle mit Verletzten oder Toten ist im vergangenen Jahr deutlich gestiegen. Laut dem Statistischen Bundesamt registrierte die Polizei rund 16.500 Unfälle und damit etwa 38% mehr als im Jahr davor. 38 Menschen kamen ums Leben. Die EU fordert ein Ende der deutschen Grenzkontrollen. Migrationskommissar Brunner begründet das mit sinkenden Migrationszahlen und besser geschützten EU-Außengrenzen. In Deutschland gibt es an den Landesgrenzen schon seit September 2024 Kontrollen. Seitdem wurden sie immer wieder verlängert und verstärkt. Der US-Fahrdienst Uber übernimmt den deutschen Essenslieferanten Delivery Hero für knapp 13 Milliarden Euro. Das hat das Unternehmen bestätigt. Der Hauptsitz soll in Berlin bleiben und bis mindestens 2029 soll es dort auch keine Änderungen an der Belegschaft geben. In NRW können sich viele Studierende offenbar nicht so richtig von ihrem Elternhaus trennen. Fast jeder Dritte bzw. jede Dritte wohnt noch zu Hause. Damit liegt NRW bundesweit fast an der Spitze. Der Anteil der Studierenden im Hotel Mama ist nur noch in Rheinland-Pfalz etwas höher. Das zeigt eine Auswertung des Zentrums für Hochschulentwicklung. Gleichzeitig sind WGs weniger beliebt als im Rest von Deutschland. In NRW lebt nur mehr als jeder Fünfte in einer Wohngemeinschaft. Die übrigen wohnen entweder in einer privaten Mietwohnung oder in einem Studentenwohnheim. Die Zahlen zeigen außerdem, viele Studierende wohnen gar nicht direkt am Campus, sondern fahren lieber mit Bus, Bahn oder dem Auto zur Vorlesung. Und das waren die Nachrichten mit Malte Albrecht.
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4: Wieder viel Sonne heute und 30 Grad in der Spitze. Der nächste Regen ist aber auch nicht mehr weit. Morgen Vormittag soll es Schauer geben in Köln, aber auch viel Sonne morgen bei bis zu 28 Grad. Ab Samstag gehen die Temperaturen etwas runter auf 22 bis 25 Grad. Dazu weiterhin viel Sonne und es soll trocken bleiben. Also eigentlich fast perfektes Wetter am Wochenende.
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4: Sarah meldet einen Blitzer auf dem Stammheimer Ring vor dem Friedhof. Ihr dürft 30 fahren. Luke meldet einen Blitzer auf der Piusstraße. Vor der Schule werdet ihr geblitzt. Ihr dürft selbstverständlich auch nur 30 fahren. Der Blick in die Stadt, 8 Minuten plus auf der inneren Kanalstraße von der Ausfahrt der A57 bis zur Neusser Straße. 7 Minuten plus auf dem Klevischen Ring vom Mülheimer Zubringer bis zur Mülheimer Brücke. Und ihr braucht 20 Minuten länger auf dem Milli Richtung Marienburg zwischen Dürener und Bonner Straße. Straße. Das ist weiterhin die Alternativroute zur gesperrten A4. Die wird aber voraussichtlich heute Abend wieder freigegeben. Eine Nachricht von der Rheinfähre Hittorf gibt's auch. Wegen Niedrigwasser muss die Fähre fürs Erste den Betrieb einstellen. Auf unbestimmte Zeit. Gehen wir auf die Autobahnen. Hier alle Staus für euch, weil viel los ist. Über 20 Minuten Wartezeit. A1 Euskirchen-Köln. Zwischen Euskirchen und Kreuz-Biesheim 4 Kilometer 31 Minuten. A1 Dortmund-Euskirchen zwischen Burscheid und Kreuz-Nord 7 Kilometer 39 Minuten. A3 Oberhausen-Frankfurt. Zwischen Dreieck Langenfeld und Dreieck Holmer 14 Kilometer stockend mindestens 24 Minuten. Und A4 Olpe-Aachen, zwischen Meerheim und Eiffeltor 7 Kilometer Stau. Hier braucht ihr mindestens 21 Minuten länger. Wenn ihr auch was entdeckt, dann meldet's gern per WhatsApp-Sprachnachricht, zum Beispiel an die 0221 951 99 99. Gute Fahrt euch.
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4: Meine Frau und ich, wir diskutieren schon mal darüber, wann eigentlich der Urlaub anfängt. Sie sagt, der Urlaub beginnt, sobald wir unser Urlaubsziel erreicht haben. Für mich startet der Urlaub in dem Moment, wo wir die Koffer am Flughafen abgegeben haben. Zum Beispiel bei einer Flugreise oder wo das Gepäck im Kofferraum ist, wenn wir mit dem Auto unterwegs sind. Ja, wir haben da so ein bisschen unterschiedliche Meinungen, liegt wahrscheinlich auch am Stresslevel. Wann fängt für euch denn tatsächlich der Urlaub an? Das haben wir mal gefragt und die Antwort. Die gibt's in 10 Minuten hier bei Radio Köln. Ich bin Stefan Unkelbach. Hallo Köln, wünsche euch einen schönen Donnerstag.

0: Wünsche euch einen richtig, richtig schönen Donnerstag an diesem herrlichen Donnerstag mit 30 Grad und wir freuen uns alle. Ich habe auch zwei schulpflichtige Kids, so langsam, aber sicher auf die Sommerferien. Es wird Zeit tatsächlich. Morgen starten sie dann so um die Mittagszeit, wenn man in der UGS ist, vielleicht so am frühen Nachmittag, die Sommerferien auch hier bei uns in Köln. Für viele von euch geht es ja mit den Kids in den Urlaub, zum Wandern, ans Meer, auf den Campingplatz, mit dem Auto, mit dem Flugzeug, ganz egal, Hauptsache ihr macht euch eine schöne Zeit. Wir haben euch mal gefragt, wann fängt für euch so ein Urlaub eigentlich an?
1: Sobald ich meinen Rucksack gepackt habe und aus der Haustür gehe, dann fängt mein Urlaub an, weil man dann so ein Freiheitsgefühl hat irgendwie.
2: Wir sind eigentlich Camper, aber wenn ich am Flughafen bin, habe meinen Koffer aufgegeben, da fängt für mich der Urlaub an.
1: Ich würde schon auch sagen, ich muss da sein, weil ich auch sagen würde, die Anreise ist tendenziell eher immer stressig, da bin ich froh, wenn das rum ist.
3: Der Urlaub beginnt mit dem Wohnwagen, schon beim Losfahren. Wenn ich fliege, ist halt eher so ein Ding, wenn ich im Flugzeug drin sitze.
1: Ich würde sagen, ab dem Moment, wo ich die Haustür hinter mir zumache, weil auch die Reise oft stressig sein kann, aber irgendwie zum Abenteuer dazugehört und weil es schon was ganz anderes als mein Alltag ist. Und deswegen, ich würde sagen, eigentlich, sobald ich mich auf den Weg mache.
0: Unterschiedliche Meinungen, wann der Urlaub beginnt. Es ist aber auch nicht so wichtig, wann er beginnt. Hauptsache, er beginnt. Also macht euch eine schöne Zeit in den Sommerferien, einen schönen Urlaub, gute Erholung und viel Spaß.
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1: Mit Sandra Rosenthal, guten Tag. Klimaexpertin gibt Köln gute Noten. Rheinpegel bereitet Schifffahrt Sorgen. Und das Wetter ein paar Wolken und bis 30 Grad. Die Stadt Köln macht in Sachen Hitzeschutz schon viel richtig. Das sagt die Kölner Klimaexpertin Andrea Fischer-Hotzel. Die Stadt habe vor allem ältere Kölnerinnen und Kölner im Blick und auch Obdachlose, die mit kostenlosem Trinkwasser und Sonnencreme versorgt würden, sagt die Leiterin des Zentrums Klimaanpassung im Radio Köln-Interview.
2: Da läuft schon eine ganze Menge und die Notfallversorgung an dem einen Hitzewochenende, was wir schon im Juni hatten, die war ja auch sehr gut aufgestellt mit der Messehalle in Köln, die dann gekühlt wurde und bereitgestellt wurde, um Menschen zu versorgen.
1: Verbesserungsbedarf gäbe es aber beispielsweise bei kostenlosen Trinkwasserstellen und bei den meist nicht klimatisierten KVB-Bahnen, sagt Fischer-Hotzel. Eine so dicht versiegelte Stadt baue sich nicht von heute auf morgen um, aber es gäbe viele kleine Ansätze für mehr Grün und Kühlung. Die lange Trockenheit bei uns lässt auch den Rheinpegel jeden Tag etwas weiter fallen. Aktuell liegt er bei 82 Zentimetern. Und das bedeutet einige Einschränkungen für die Schifffahrt. Die Fähre Langel-Hittorf hat deshalb ihren Betrieb vorläufig eingestellt. Jana Richter hat mehr Infos.
3: Normalerweise passen in ein Schiff bis zu 2200 Tonnen Ladung. Jetzt passen laut der Häfen- und Güterverkehr Köln nur etwa 770 Tonnen Ladung aufs Schiff, damit es weniger Tiefgang hat. Den niedrigsten Stand hatte der Rhein bei uns in Köln im Oktober 2018. Damals konnten die Schiffe noch deutlich weniger Ladung transportieren. Die Folge? Es muss mehr über Straßen und Schienen transportiert werden, wenn Waren pünktlich ankommen müssen. Grundsätzlich seien die Schiffsführer verantwortlich, sagt die HGK, ähnlich wie Autofahrer bei Schneefall.
1: Nach dem Start von zwei Flüchtlingsbooten aus Myanmar fehlt von mehr als 500 Menschen jede Spur. UN-Organisationen befürchten eine verheerende Tragödie und schlagen Alarm. Eines der Boote mit 250 Menschen an Bord soll bereits vergangene Woche gesunken sein. Zu dem zweiten mit etwa 280 Menschen sei kurz nach dem Ablegen der Kontakt abgebrochen. Die Menschen gehörten größtenteils zur Minderheit der Rohingya. Sie werden seit Jahrzehnten in Myanmar verfolgt. Und soweit die Meldungen für Köln mit Sandra Rosenthal.
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4: Ein richtig schöner Tag ist das heute wieder in Köln mit über 10 Stunden Sonne und bis zu 30 Grad. Für morgen Vormittag sind Schauer angekündigt bei uns. Ab Samstag gehen die Temperaturen zumindest etwas runter auf 22 bis 25 Grad in der Spitze. Dazu weiterhin viel Sonne und weiterhin trocken.
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4: Hallo Jens.
5: Auf der Robert-Bosch-Straße, kurz hinterm R&S-Mobile von Chorweiler auskommend, steht ein mobiler Blitzer. Achtung, hier ist Tempo 50. Allen Kölnern einen schönen Tag, wünsche euch der Jens.
4: Jens, wir wünschen dir auch einen schönen Tag und gute Fahrt. Sarah meldet einen Blitzer auf dem Stammheimer Ring vor dem Friedhof, ihr dürft 30 fahren. Und Luke sagt, es blitzt auf der Pio-Straße vor der Schule. Und hier ist selbstverständlich auch nur Tempo 30 erlaubt. Schauen wir auf die Straßen in der Stadt. Jules meldet einen Ampelausfall an der Neusser Straße, Kreuze Wilhelmstraße. 9 Minuten plus für euch auf der Inneren. Vor der Ausfahrt der A57 bis zur Neusser, 6 Minuten plus auf der Universitätsstraße Richtung Sülz. In Höhe Uni ist die Fahrbahn eingeengt und 20 Minuten plus auf dem Meli Richtung Marienburg zwischen Dürener und Bonner Straße. Das ist die Alternativroute zur gesperrten A4. Die wird aber voraussichtlich heute Abend wieder freigegeben. Gehen wir mal auf die Autobahn. Vorsicht bitte auf der A4 Aachen-Köln zwischen Merzenich und Elsdorf. Gegenstände auf dem linken Fahrstreifen. A4 Aachen-Köln in der Ausfahrt Frechen Nord. Ein kaputter LKW. Die Staus ab 15 Minuten Wartezeit gibt's hier. A1 Euskirchen-Köln zwischen Euskirchen und Kreuz Bliesheim 3 Kilometer 24 Minuten. A1 Dortmund-Köln zwischen Burscheid und Niel 5 Kilometer 25 Minuten. A4 Olpe-Aachen zwischen Merheim und Eiffeltor 6 Kilometer 15 Minuten Stauzeit für euch. Und wenn ihr auch was entdeckt, Staus, Blitzer, Behinderungen, ruft uns gerne an. Zum Beispiel auf der Radio Köln Verkehrshotline 0800 951 99 99. Gute Fahrt euch.
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4: Im Rhein schwimmen ist ja generell verboten und gefährlich, warum es aber auch teuer werden kann. Das hört ihr in 10 Minuten hier bei Radio Köln. Ich bin Stefan Unkelbach. Hallo Köln, schönen Donnerstag.

0: einer der Sommersongs 2026, Turn the Lights Off. Radio Köln hier mit Stefan Unkelbach um 11:15. Und was zahlt ihr eigentlich so für einen Tag im Freibad oder am See zum Beispiel? 5 Euro, 10 Euro für einen Schwimmer, wird ein Badespaß jetzt mal so richtig teuer, weil er, haltet euch fest, einfach mitten im Rhein geschwommen ist. Radio Köln Sommerreporter Tim Schermbeck, was war denn da bitte los im Rhein?
1: Also auf einem KD-Schiff hat ein Passagier auf den Rhein geguckt und da plötzlich so eine Person entdeckt und natürlich erstmal direkt die Feuerwehr gerufen. Ist ja klar, geht man natürlich erstmal auch von einem Notfall aus. Ist ja nicht so ganz ohne der Rhein. Feuerwehr ist dann auch direkt mit einem Rettungsboot zu der Person hin. Die ist da aber seelenruhig geschwommen und ja, die Person, die hatte gar keine Lust, gerettet zu werden.
0: Das ist doch wirklich Wahnsinn. Und dann kam noch die Wasserschutzpolizei dazu, aber selbst das hat nicht gereicht.
1: Nee, die Antwort vom Schwimmer war einfach nur, nein, danke. Und das Schlimme ist ja, der bringt damit ja nicht nur sich selbst in Gefahr, der war mitten in der Fahrrinne der Schiffe und bei diesem Niedrigwasser, das wir aktuell haben, da ist es gar nicht mal so leicht, einfach um den herum zu manövrieren. Am Ende mussten sogar Strömungsretter reinspringen und den Schwimmer aus dem Wasser ziehen.
0: Ich habe mal nachgeguckt, für den ganzen Einsatz wurden eingesetzt 55 Einsatzkräfte der Feuerwehr und der DLRG, 15 Fahrzeuge, ein Rettungsboot, ein Löschboot, ein Polizeiboot und ein Rettungshubschrauber, weil nur irgendjemand sich denkt, eine kleine Feierabendrunde im Rhein schwimmen zu müssen. Aber Tim, jetzt sag mal, wie teuer wird der Badespaß für den Mann?
1: Also ich sag mal so, ein bisschen teurer als ein See oder ein Freibad wird es schon. Also es gibt ja dieses neue Bußgeld fürs Badeverbot, also 1000 Euro sind das auf jeden Fall schon mal. Und dann hat uns die Feuerwehr gesagt, der ganze Einsatz hat mindestens einen hohen vierstelligen Betrag gekostet und der kann dem Mann auch in Rechnung gestellt werden, sollte er zurechnungsfähig sein.
0: Also ich gehe mal davon aus, dass die meisten von euch sich sowieso daran halten, aber nochmal die dringende Bitte: Nicht im Rhein schwimmen, ist extrem gefährlich und dumm und kostet am Ende auch noch ein Vermögen. Und solltet ihr zufällig in den Rhein geraten, aus irgendeinem Grund, dann lasst euch bitte retten.
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2: Mit Maite Albrecht, schönen guten Tag. In den letzten Tagen wurde in Deutschland viel darüber diskutiert, wo E-Scooter abgestellt werden dürfen und wo nicht. Und wer haftet, wenn durch einen abgestellten E-Scooter Schäden entstehen? Es gibt aber ein weitaus größeres Problem und das sind die Unfallzahlen. Die haben sich seit dem Jahr 2021 verdreifacht. Marc Weiß aus dem News-Team, es gab dazu vorhin aktuelle Zahlen.
3: Ja genau, vom Statistischen Bundesamt und die Zahlen sind dramatisch, das kann man gar nicht schönreden. Wir hatten eine Steigerung von fast 40%, was die Zahl der Unfälle angeht im Jahr 2025. 16.500 Unfälle mit E-Scootern gab es. 38 Menschen sind dabei ums Leben gekommen, die meisten davon junge Menschen. Und Experten gehen davon aus, dass die Zahlen noch weiter steigen, wenn sich nichts ändert, denn die Zahl der E-Scooter wird vermutlich weiter steigen. Der TÜV formuliert es ganz gut, da heißt es, E-Scooter sind gekommen, um zu bleiben.
2: Und wie könnte die Sicherheit verbessert werden?
3: Also der TÜV-Verband sagt, man muss E-Scooter in die Mobilität integrieren. Allerdings leisten sich viele E-Scooter-Fahrer laut TÜV auch schwere Fehler, zum Beispiel auf dem Gehweg fahren, an Kreuzungen nicht anhalten, betrunken fahren oder zu zweit auf dem Roller. Das ist alles Mist, sagt der TÜV. Hier müssten die Bußgelder hart durchgesetzt werden, aber man sollte auch präventiv zum Beispiel Sicherheitstrainings für E-Scooter-Fahrer anbieten und den Straßenverkehr umplanen. Denkbar wären zum Beispiel Fahrspuren nur für E-Scooter. Autos und E-Scooter zu trennen wäre auf jeden Fall sinnvoll, sagt der TÜV, denn die meisten der schweren Unfälle waren im vergangenen Jahr Zusammenstöße von E-Scootern mit Autos.
2: Marc, danke schön für die Infos. Und das sind jetzt weitere Nachrichten im Überblick. Der Iran hat für den Fall von US-Angriffen auf Kraftwerke und Brücken damit gedroht, die Infrastruktur in Nachbarländern komplett zu zerstören. Das sagte der iranische Generalstab. Hintergrund sind Drohungen von US-Präsident Trump, die Angriffe auf den Iran auszuweiten, falls die Verhandlungen mit Teheran über ein Kriegsende scheitern sollten. Der Autobranche droht in den nächsten Jahren ein massiver Jobverlust. Davon geht eine Studie des Fraunhofer-Instituts aus, über die das Magazin Politico berichtet. Europaweit könnten demnach bis 2040 726.000 Arbeitsplätze wegfallen. Die Experten warnen vor einer wachsenden Abhängigkeit Europas von Drittstaaten bei Schlüsseltechnologien. Der Deutsche Städtetag ruft dazu auf, bewusster mit Wasser umzugehen. Die heißen Sommer der letzten Jahre hätten gezeigt, dass Wasser auch in Deutschland regional knapp werden kann, sagte Hauptgeschäftsführer Schuchardt den Funke-Zeitungen. Er schlägt zum Beispiel vor, dass für Gewerbe, Industrie und Landwirtschaft einheitliche Gebühren für die Entnahme aus Grundwasser gelten sollte. In sozial und wirtschaftlich benachteiligten Landkreisen sind mehr Vorschulkinder übergewichtig oder fettleibig. Das hat das Robert-Koch-Institut anhand von Daten aus den Schuleingangsuntersuchungen ermittelt. Armut sei schon im Kindesalter ein wichtiger Risikofaktor für Übergewicht und Adipositas, heißt es. In kleineren Städten sind demnach weniger Kinder davon betroffen als in Großstädten oder in ländlichen Kreisen. Nach Angaben der Forscher spielen dabei unter anderem fehlende Gehwege und lange Wege zu Freizeitangeboten eine Rolle. Und das waren die Nachrichten mit Maite Albrecht.
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4: Wieder viel Sonne heute und 30 Grad in der Spitze. Der nächste Regen ist aber auch nicht mehr weit. Morgen Vormittag soll es Schauer geben in Köln, aber auch viel Sonne morgen bei bis zu 28 Grad. Ab Samstag gehen die Temperaturen etwas runter auf 22 bis 25 Grad. Dazu weiterhin viel Sonne und es soll trocken bleiben. Also ein ziemlich perfektes Wochenende wartet da auf uns.
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4: Jens meldet einen Blitzer auf der Robert-Bosch-Straße. Vor dem Autohaus werdet ihr bei Tempo 50 geblitzt oder wenn ihr schneller als 50 unterwegs seid. Und Sarah meldet noch einen Blitzer auf dem Stammheimer Ring. Vor dem Friedhof, hier dürft ihr 30 fahren. Auf den Straßen in der Stadt meldet die Joule einen Ampelausfall auf der Neusser Straße, Kreuzung Wilhelmstraße. Fahrt da bitte besonders vorsichtig. Die Verkehrsleitzentrale sagt, es gibt einen weiteren Ampelausfall und zwar auf der inneren am Gleisdreieck. 6 Minuten plus für euch. euch auf der Universitätsstraße Richtung Sülz. Da ist in Höhe der Uni die Fahrbahn verengt und 20 Minuten plus auf dem Militärring Richtung Marienburg zwischen Dürener und Bonner Straße. Das ist die Alternativroute zur gesperrten A4. Die wird aber voraussichtlich heute Abend wieder freigegeben. Apropos A4, Aachen-Köln. In der Ausfahrt Frechen-Nord ein kaputter LKW. Die längsten Staus. Ab 10 Minuten Wartezeit gibt's hier. A1 Euskirchen-Köln zwischen Euskirchen und Erftstadt. 4 Kilometer Stau, mindestens 23 Minuten. A1 Dortmund-Köln zwischen Burscheid und Niel. 4 Kilometer Stau, mindestens 19 Minuten. A1 Köln-Euskirchen zwischen Hürth und Bliesheim. 6 Kilometer Stau, mindestens 13 Minuten. Und A4 Olpe-Aachen zwischen Kreuz-Ost und Eifeldorf. 5 Kilometer Stau. Hier braucht ihr mindestens 17 Minuten länger. Wenn ihr was entdeckt, schickt uns gerne WhatsApp-Sprachnachricht an die 0221 951 99 99. Gute Fahrt euch.
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4: Mit Stefan Unkelbach, hallo Köln, mit euch einen schönen Donnerstag und den Kölschen Hit des Tages. Gleich um 11.11 Uhr gibt es von meinen absoluten Karnevals-Lieblingsmädels den Funky Marys um 11.11 Uhr hier bei Radio Köln.

Ihr hört Radio Köln mit Stefan Unkelbach um 11.11 Uhr. Habt ihr das schon gesehen? Die neue Internetseite der Funky Marys. Die Funky Marys 2.0 sind da vorne drauf im Sommeroutfit mit blauer Jeans und weißem Oberteil. Music, Passion, Energy. Das sind die Funky Marys 2.0. Und wenn ihr rechts oben von Sommer auf Karneval klickt, dann haben die Funky Marys plötzlich ein Karnevalsoutfit an. Das sind halt alles sehr vielseitige und kreative Frauen und sie machen tolle Musik. Der Kölsche Hit des Tages handelt heute davon, gemeinsam den Moment zu genießen und die ganze Stadt zum Beben zu bringen. Es geht darum, wie Leuchtraketen zu strahlen und das Leben einfach zu feiern. Jetzt für euch die Funky Marys mit Stadtbeben.

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1: Mit Sandra Rosenthal, guten Tag. Klimaexpertin warnt vor weiteren heißen Sommern. Zeugnistelefon hilft bei schlechten Noten. Und das Wetter bleibt trocken bei 30 Grad.
2: Das ist einer der kühlsten Sommer, den unsere Kinder erleben werden.
1: Das sagt die Kölner Klimaexpertin Andrea Fischer-Hotzel. Die Leiterin des Zentrums Klimaanpassung berät Kommunen. Sie sagt, Kölnerinnen und Kölner sollten sich auf viele weitere Sommer wie diesen einstellen.
2: Das heißt, die Temperaturen werden weiter steigen, die Zahl der Hitzetage wird zunehmen, die Zahl der Sonnenstunden wird zunehmen und die Zahl der tropischen Nächte, wenn es nicht kälter wird als 20 Grad und es dann schwer wird, sich im Schlaf zu erholen oder überhaupt zu schlafen, die werden auch zunehmen.
1: Die Stadt Köln mache schon viel richtig, um vor allem schwächere Gruppen wie Ältere oder Obdachlose vor Hitze und Sonne zu schützen. Wir würden aber nicht drumherum kommen, unsere Wohnungen, vor allem die unterm Dach, ans Klima anzupassen, zum Beispiel durch den Einbau von Klimageräten. Die Zahl der E-Scooter-Unfälle mit verletzten oder getöteten Menschen ist im vergangenen Jahr deutlich gestiegen. Die Polizei hat deutschlandweit 16.500 solcher Unfälle registriert. Ein Plus von 38% im Vergleich zum Vorjahr, teilt das Statistische Bundesamt mit. 38 Menschen sind bei Unfällen mit E-Scootern gestorben. Radio Köln-Reporterin Tanja Wagner, an welche Regeln muss ich mich denn halten, um die Unfallgefahr auf dem E-Scooter zu minimieren?
3: Na, in erster Linie mal überhaupt an die allgemeinen Verkehrsregeln. Rechtsfahrgebot, nicht über Rot, nicht betrunken. Auch sollte man niemanden auf dem E-Scooter mitnehmen. Das ist nämlich eigentlich ohnehin verboten und erhöht das Unfallrisiko beträchtlich. Und auch wenn es nur darum geht, mal schnell von A nach B zu kommen, unbedingt den Fokus auf den Straßenverkehr richten, aufmerksam sein. Ja, und zu guter Letzt die Geschwindigkeit nicht unterschätzen. So einen E-Roller aus dem vollen Tempo zu stoppen, dazu braucht es 7 bis 8 Meter Bremsweg, dass man schnell über die gefährliche Kreuzung rübergerauscht, trotz Bremsen.
1: Danke, Tanja. Morgen beginnen bei uns die Sommerferien und das bedeutet, es gibt wieder Zeugnisse. Wer Gesprächsbedarf wegen schlechter Noten oder anderer Schwierigkeiten in der Schule hat, kann ab sofort wieder das Zeugnistelefon anrufen. Das gilt nicht nur für Schülerinnen und Schüler, sondern auch für Eltern und Lehrer. Die Mitarbeiterinnen und Mitarbeiter der Schulabteilung sind bis Dienstag zu erreichen. Alle Infos und die Telefonnummer findet ihr auf radioköln.de. Und soweit die Meldungen mit Sandra Rosenthal.
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4: Das ist ein richtig schöner Tag heute, mal wieder in Köln mit über 10 Stunden Sonne und bis zu 30 Grad. Für morgen Vormittag sind Schauer angekündigt bei uns. Ab Samstag gehen die Temperaturen zumindest etwas runter auf 22 bis 25 Grad in der Spitze. Dazu weiterhin viel Sonne und weiterhin trocken.
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4: Hallo Marius.
5: Klevischering Richtung Wiener Platz. Neben Polizeiwache steht eine Blitzer. Vorsicht, 50er Zone. Schönen Tag noch.
4: Danke Marius, wünschen wir dir auch. Jens meldet einen Blitzer auf der Robert-Bosch-Straße vor dem Autohaus. Hier dürft ihr 50 fahren. In der Stadt sagt die Verkehrsleitzentrale, eine Ampel ist ausgefallen auf der inneren Kanalstraße am Gleisdreieck. Ihr braucht 7 Minuten länger auf der Universitätsstraße Richtung Sülz. Höhe Uni ist die Fahrbahn eingeengt. Und 20 Minuten plus, wie die ganze Woche schon, auf dem Militärring Richtung Marienburg zwischen Dürener und Bonner Straße. Das ist die Alternativroute zur gesperrten A4. Die wird aber voraussichtlich heute Abend wieder freigegeben, also mit ein bisschen Glück. Könnte das morgen vorbei sein und die Rheinfähre Hittorf fährt wegen Niedrigwasser aktuell nicht mehr. Der Betrieb ist eingestellt auf unbestimmte Zeit, bis wieder mehr Wasser im Rhein ist, logischerweise. Auf den Autobahnen Vorsicht bitte auf der A4 Aachen-Köln an der Ausfahrt Frechen Nord, ein kaputter LKW und die Staus ab. 15 Minuten Wartezeit gibt es hier, A1 Euskirchen-Köln. Zwischen Euskirchen und Erftstadt 3 Kilometer mindestens 16 Minuten, A1 Köln-Euskirchen zwischen Hürth und Bliesheim 8 Kilometer Stau mindestens 18 Minuten, A4 Olpe-Aachen zwischen Kreuz-Ost und Kreuz-Süd 5 Kilometer 17 Minuten und A59 Köln-Bonn. Zwischen Rad und Wahn 4 Kilometer Stau. Hier bräuchte man mindestens 18 Minuten länger. Und wenn ihr auch was entdeckt, Staus, Blitzer, Behinderungen, dann ruft uns zum Beispiel gerne an auf der Radio Köln Verkehrshotline 0800 951 99 99. Gute Fahrt euch.
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4: Uns erwarten heute mal wieder 30 Grad. Es ist also die nächste Hitzewoche bei uns in Köln. Und genau über diese extreme Hitze in diesem Sommer haben wir mit der Klimaexpertin Dr. Andrea Fischer-Hotzel gesprochen. Ihr habt es gerade schon gehört bei uns in den News. Und weil dieser Ton so ja fast schon ein bisschen Gänsehautcharakter hat, spiele ich euch den gerne nochmal.
2: Das ist einer der kühlsten Sommer, den unsere Kinder erleben werden.
4: Was sie sonst noch über die extreme Hitze und mögliche Maßnahmen denkt, das hört ihr in 10 Minuten hier bei Radio Köln. Ich bin Stefan Onkelbach. Hallo Köln.

0: R.E.M. Shiny Happy People, Radio Köln hier mit Stefan Unkelbach um 11:45. Sommer in Köln, das heißt gerade Fenster zu, Ventilator an oder im besten Fall die Klimaanlage und hoffen, dass die KVB nicht wieder zur Sauna wird. Diese extreme Hitze und die Maßnahmen dagegen, das ist diese Woche Thema bei uns hier bei Radio Köln. Dazu war Dr. Andrea Fischer-Hotzel zu Besuch, Leiterin des Zentrums Klimaanpassung hier in Köln. Sie sagt, die Stadt sei besonders bei gefährdeten Gruppen schon ziemlich gut aufgestellt.
1: Es gibt viel ehrenamtliche Unterstützung in Köln, um Trinkwasser und Sonnencreme an wohnungslose Menschen zu verteilen. Da läuft schon eine ganze Menge und die Notfallversorgung an dem einen Hitzewochenende, was wir schon im Juni hatten, die war ja auch sehr gut aufgestellt mit der Messehalle in Köln, die dann gekühlt wurde und bereitgestellt wurde, um Menschen zu versorgen.
0: Trotzdem gibt es noch Stellen, an denen Köln im Sommer ziemlich anstrengend bleibt, vor allem wenn wir bei 30 Grad unterwegs sind. Da hat Andrea Fischer-Hotzel zwei ziemlich konkrete Wünsche.
1: Das eine ist die Trinkwasserversorgung. Also ich kann nicht einfach mit einer halbvollen Trinkflasche in die Stadt gehen. Und das zweite ist, man muss schon sagen, also die KVB-Nutzung, wenn es da besser verschattete Haltestellen gäbe oder mehr klimatisierte Wagen, das wäre schon ein echt großer Fortschritt.
0: Und klar ist auch, das Thema wird uns nicht nur in diesem Sommer beschäftigen.
1: Das ist einer der kühlsten Sommer, den unsere Kinder erleben werden. Das heißt, die Temperaturen werden weiter steigen, die Zahl der Hitzetage wird zunehmen, die Zahl der Sonnenstunden wird zunehmen und die Zahl der tropischen Nächte, wenn es nicht kälter wird als 20 Grad und es dann schwer wird, sich im Schlaf zu erholen oder überhaupt zu schlafen, die werden auch zunehmen.
0: Ihr persönlicher Hitze-Lifehack, eine Sprühflasche mit Wasser füllen, in den Kühlschrank stellen und hin und wieder den Körper damit absprühen, macht meine Tochter Lara übrigens schon regelmäßig und sie spritzt damit auch gerne mal andere Leute kräftig ein. Das wird zum Beispiel auch als Eispray eingesetzt, wenn ihr Bruder Fußball spielt und dann so tut, als sei er verletzt.
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0: unsere Nachrichten nach nur einem Spot.
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4: Mit Malte Albrecht. Schönen guten Tag. Tanken war in den letzten Wochen selten eine Freude. Aktuell wird es aber zur echten Belastungsprobe. Die Spritpreise steigen immer schneller. Diesel verteuerte sich alleine von Dienstag auf Mittwoch im Tagesdurchschnitt um 6,2 Cent, meldet der ADAC. Und damit stehen wir bei 2,13 Euro pro Liter. Beim Superbenzin sieht es nicht viel anders aus. Die Preise steigen wieder so extrem, seit US-Präsident Trump die Angriffe auf den Iran wieder verstärkt hat. Infos von Marc Weiß.
5: Die Anzeigetafeln an den Tankstellen folgen seit Monaten der immer gleichen Logik. Die USA attackieren den Iran, der Iran schießt zurück, der Ölpreis steigt, Diesel und Benzin werden teurer. Dafür können die Ölkonzerne nichts. Der ADAC kritisiert trotzdem, dass der Sprit zu teuer sei. Offenbar werden auf den Ölpreiseffekt immer noch ein paar Cent draufgeschlagen. Klar scheint aber, solange sich die Lage im Iran nicht entspannt, wird das so weitergehen. Und nach Entspannung sieht es leider aktuell nicht aus. Die USA haben in der Nacht gleich zwei große Angriffswellen auf den Iran gestartet. Teheran schießt wie zuletzt immer zurück mit Angriffen auf US-Verbündete im Golf. Auch verbal rüstet der Iran auf bzw. antwortet auf US-Präsident Trump und kündigt jetzt ebenfalls Angriffe auf zivile Ziele der Infrastruktur an. Genau das hatte Trump vorher auch getan. Man werde alle Kraftwerke und alle Brücken im Iran zerstören, hatte er gesagt. Dass solche Angriffe nach dem Völkerrecht Kriegsverbrechen wären, scheint im Moment weder Washington noch Teheran zu interessieren.
4: Und das sind jetzt weitere Nachrichten, kurz und kompakt. Die Bundesregierung will härter gegen Steuerbetrug vorgehen. Finanzminister Klingbeil und Justizministerin Hubich stellen gleich ihre Pläne dazu vor. Eine Selbstanzeige soll nicht mehr automatisch dazu führen, dass man straffrei bleibt. Außerdem wollen Bund und Länder Finanzdaten stärker austauschen. Der Waldbrand auf einem alten Truppenübungsplatz in Mecklenburg-Vorpommern hat sich inzwischen auf knapp 320 Hektar ausgedehnt. Trotzdem sind die Behörden zuversichtlich, die Lage weiter unter Kontrolle zu behalten. Es sei Regen angekündigt, außerdem soll der Wind nachlassen, sagte Umweltminister Backhaus. Die Online-Kündigung im Fitnessstudio darf nicht zu kompliziert sein. Das hat der Bundesgerichtshof entschieden. Die Studios dürften auf der Bestätigungsseite einer Kündigung keine weiteren Alternativen wie etwa Vertragspausen anzeigen, um Kunden weiter zu halten, hieß es. In dem konkreten Fall hatten Verbraucherschützer gegen die Fitnesskette FitX geklagt. Einfach Koffer packen und weg. Für viele Menschen in NRW bleibt das aber nur ein Traum. Im vergangenen Jahr konnten sich mehr als 4 Millionen Menschen im Land keine einzige Woche Urlaub leisten. Das sind rund 23% der Bevölkerung und damit mehr als im Bundesdurchschnitt. Das zeigen laut dem Landesamt für Statistik Daten des sogenannten Mikrozensus. Besonders hart trifft es Alleinerziehende. Fast die Hälfte von ihnen hat schlicht kein Geld für eine Reise. Und da zählt laut den Statistikern selbst der Besuch bei Verwandten oder Freunden schon dazu. Und das waren die Nachrichten mit Malte Albrecht.
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6: Wieder viel Sonne heute und 30 Grad in der Spitze. Der nächste Regen ist aber auch nicht mehr weit. Morgen Vormittag soll es Schauer geben in Köln, aber auch viel Sonne morgen bei bis zu 28 Grad. Ab Samstag gehen die Temperaturen etwas runter auf 22 bis 25 Grad. Dazu weiterhin viel Sonne und es soll trocken bleiben. Also ein perfektes Wochenende wartet da auf euch.
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6: Marius meldet einen Blitzer auf dem Klevischen Ring Richtung Wiener Platz in Höhe der Polizeiwache. Hier dürft ihr 50 fahren. Und Jens sagt, es blitzt auf der Robert-Bosch-Straße vor dem Autohaus. Ebenfalls 50 erlaubt. In der Stadt meldet die Verkehrsleitzentrale einen Ampelausfall auf der Inneren am Gleisdreieck. 7 Minuten plus im Moment für euch auf der Universitätsstraße Richtung Sülz. Da ist in Höhe der Uni die Fahrbahn eingeengt und ihr braucht 20 Minuten länger auf dem Militärring Richtung Marienburg zwischen Dürener und Bonner Straße. Das ist die Alternativroute zur gesperrten A4. Die wird voraussichtlich aber heute Abend wieder freigegeben. Auf den Autobahnen Vorsicht bitte auf der A4 Aachen-Köln in Höhe der Ausfahrt Freche Nord ein kaputter LKW. Und auf der A1 Euskirchen-Köln zwischen Euskirchen und Erftstadt 3 Kilometer Stau. 18 Minuten Stauzeit für euch. A1 jetzt Köln-Euskirchen zwischen Hürth und Bliesheim 7 Kilometer 17 Minuten. A4 Köln-Aachen zwischen Dreieck-Holmer und Eiffeltor 5 Kilometer 13 Minuten. Und A59 Bonn-Köln zwischen Spich und Flughafen 4 Kilometer Stau, mindestens 10 Minuten Stauzeit für euch. Alle anderen Staus haben Wartezeiten von unter 10 Minuten. Und wenn ihr auch was entdeckt, Staus, Blitzer, Behinderungen, schickt uns gerne WhatsApp-Sprachnachricht an die 0221 951 99 99. Gute Fahrt euch.
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6: Mit Stefan Uckelbach. Hallo Köln. Wünsche euch einen schönen und vor allem entspannten Donnerstag.

0: Grünflächen bebaut werden mit irgendwelchen großen Betonklötzen, Glasfronten, um da einfach ja zukunftsperspektivisch ein bisschen zu denken.
1: Und das ist ein echt guter Punkt. Auf großen offenen Flächen ohne Bäume entstehen nämlich sogenannte Hitzeinseln. Also Orte, wo den ganzen Tag die Sonne drauf knallt und sich die Hitze speichert. Und davon haben wir hier in Köln einige. Zum Beispiel das alte Siemens-Gelände in Ehrenfeld. Judita Kapschick wohnt da seit 1994 quasi direkt nebenan. Und so langsam ist sie echt verzweifelt.
2: Am Anfang ging das im Sommer. Da gab es ein paar Tage und Nächte, an denen ich geschwitzt habe. Im Moment kann ich mich da kaum aufhalten. Jetzt letzten Monat hatte ich eine kleine Zahn-OP und das war genau in dieser Juni-Hitzeperiode. Ich konnte da einfach nicht sein.
1: Und deswegen hat Judita für das Siemens-Gelände auch einen ganz konkreten Wunsch.
2: Aus irgendeinem Grund habe ich eine Vision einer grünen Stadt. Das wäre mein Maximalwunsch an die Stadt, ein urbaner Dschungel hier für ganz Ehrenfeld, weil das bräuchten wir.
1: Ja, also aus dem urbanen Dschungel wird wahrscheinlich eher nichts. Auf dem Siemens-Gelände sollen laut der Stadt über 400 neue Wohnungen gebaut werden. Und an dem Projekt gibt es auch ordentlich Kritik, zum Beispiel von der Naturschutzorganisation BUND. Und da wird viel zu wenig an den Klimawandel gedacht, sagt Helmut Röscheisen aus dem Kölner Vorstand.
3: Die ursprüngliche Planung geht von rund 9000 Quadratmetern Grünfläche aus, die hier auf dem Gelände öffentlich zugängliche geschaffen werden müssen. Davon sind jetzt, glaube ich, 644 übrig geblieben. Die Stadt Ehrenfeld ist zu dicht besiedelt. Wir brauchen Grünflächen, gerade auch hier auf dem Siemens-Gelände.
1: Wie genau das finale Projekt aussehen wird, steht noch nicht zu 100% fest. Noch bis Freitag können Anwohnerinnen und Anwohner sich die Pläne anschauen und ihre Meinungen abgeben. Erst danach sollen dann die Bauarbeiten auf dem Siemens-Gelände losgehen.
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1: Mit Sandra Rosenthal, guten Tag. Klimaexpertin gibt Köln gute Noten. Jeder Vierte kann sich keinen Urlaub leisten. Und das Wetter heiß und trocken bis 30 Grad. Die Stadt Köln macht in Sachen Hitzeschutz sehr viel richtig. Das sagt die Kölner Klimaexpertin Andrea Fischer-Hotzel. Die Stadt habe vor allem ältere Kölnerinnen und Kölner im Blick und auch Obdachlose, die mit kostenlosem Trinkwasser und Sonnencreme versorgt würden, sagte die Leiterin des Zentrums Klimaanpassung im Radio Köln-Interview.
2: Da läuft schon eine ganze Menge und die Notfallversorgung an dem einen Hitzewochenende, was wir schon im Juni hatten, die war ja auch sehr gut aufgestellt mit der Messehalle in Köln, die dann gekühlt wurde und bereitgestellt wurde, um Menschen zu versorgen.
1: Verbesserungsbedarf gäbe es aber noch bei kostenlosen Trinkwasserstellen und bei den meist nicht klimatisierten KVB-Bahnen, sagt Fischer-Hotzel. Eine so dicht versiegelte Stadt baue sich nicht von heute auf morgen um, aber es gäbe viele kleine Ansätze für mehr Grün und mehr Kühlung. Jeder vierte Mensch in NRW konnte sich im vergangenen Jahr keinen Urlaub leisten. Die Zahl hat das Statistische Landesamt jetzt herausgegeben. Vor allem Alleinerziehende, Alleinlebende und Menschen mit geringer Qualifikation hätten nicht das Geld, sich eine Woche Urlaub im Jahr zu leisten, sagt Statistik NRW. Das sind deutlich mehr als im Bundesdurchschnitt. Doch auch wer ein besseres Einkommen habe, spare derzeit am Urlaub, weil die Preise für Reisen so stark gestiegen sind. Sie haben das Recht zu schweigen. Diesen bekannten Satz haben mehrere Verdächtige in Köln jetzt zu hören bekommen. Die Polizei hat nach mehreren Taten mehrere Verdächtige festgenommen. Daniel Dehling hat den Überblick.
3: Nach einem blutigen Raubüberfall in der Altstadt hat die Polizei einen Mann festgenommen. Er soll Montagabend in der Eintrachtstraße von einem anderen Mann Geld gefordert und mit einem Messer auf ihn eingestochen haben. In Kalk haben die Beamten einen jungen Mann festgenommen. Er soll am Sonntag in einen Imbiss eingebrochen und dort die Kasse gestohlen haben. Und in Ungarn hat die Polizei einen Mann festgenommen, der Ende Mai auf der Zülpicher Straße einem Passanten ins Bein geschossen haben soll. Er wartet jetzt auf seine Auslieferung.
1: Und das waren die Nachrichten mit Sandra Rosenthal. Mehr News aus Köln bekommt ihr hier in einer Stunde.
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4: Das ist ein richtig schöner Tag heute in Köln mit viel Sonne, über 10 Stunden insgesamt und bis zu 30 Grad. Für morgen Vormittag sind Schauer angekündigt bei uns. Ab Samstag gehen die Temperaturen zumindest etwas runter auf 22 bis 25 Grad in der Spitze. Dazu weiterhin viel Sonne und weiterhin trocken.
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4: Arno, leg los.
5: Auf der Stolberger Straße, Fahrtrichtung Oskar-Jäger-Straße, Marweg, auf der rechten Seite, in der Höhe von den beiden Schulen. Erlaubt ist Tempo 30.
4: Danke dir, Arno. Gute Fahrt. Marius meldet einen Blitzer auf dem Klevischen Ring Richtung Wiener Platz. Höhe Polizeiwoche. Hier dürft ihr 50 fahren. Auf den Straßen in der Stadt gibt's immer noch die kaputte Ampel in Neu-Ehrenfeld an der Kreuzung Innere und am Gleisdreieck. 10 Minuten plus für euch auf der Universitätsstraße Richtung Sülz. Da ist in Höhe der Uni die Fahrbahn eingeengt. Und 15 Minuten plus auf dem Midi zwischen Dürener und Bonner Straße. Das ist weiterhin die Alternativroute zur gesperrten A4, die aber voraussichtlich heute Abend wieder freigegeben wird. Gehen wir auf die Autobahnen. A4, Aachen-Köln. Vorsicht bitte an der Ausfahrt Frechen-Nord, ein kaputter LKW, A61 Mönchengladbach-Koblenz, zwischen Türnich und Gümnich, Spanngurte auf der Fahrbahn. Alle Staus ab 10 Minuten Wartezeit gibt's hier, A1 Euskirchen-Köln zwischen Euskirchen und Kreuz Bliesheim, 2 Kilometer Stau, 11 Minuten. A1 Köln-Euskirchen zwischen Hürth und Bliesheim, 6 Kilometer Stau, 14 Minuten. A4 Köln-Aachen zwischen Dreieck-Holmau und Eiffeltor, 4 Kilometer Stau, 11 Minuten. Und A59 Bonn-Köln zwischen Spich und Flughafen, 2 Kilometer Stau, mindestens 10 Minuten Stau. Zeit für euch. Und wenn ihr was entdeckt, dann schickt uns gerne WhatsApp-Sprachnachricht an die 0221 sowie der Arno 951 99 99. Gute Fahrt euch.
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4: Was muss eigentlich unbedingt in den Koffer, wenn es in den Urlaub geht? Ein etwas eher ungewöhnliches Beispiel gibt's in 10 Minuten hier bei Radio Köln. Ich bin Stefan Unkelbach. Hallo Köln, wünsche euch einen schönen und sonnigen und entspannten Donnerstag. Oh yeah.

0: Ihr hört Radio Köln mit Stefan Unkelbach um 12:15 am vorletzten Schultag. Also so 24 Stunden, würde ich sagen, vor den Sommerferien packen wir mit euch schon mal die Urlaubskoffer. Radio Köln startet mit euch einfach jetzt schon mal in die Sommerferien. Was muss denn alles mit?
1: Bikini, Sonnenbrille,
2: Badehose, Sonnencreme und ein Hut.
3: Sonnenmilch, Handtuch, leichte Kleidung.
0: Alles Klassiker, oder? Bei Radio Köln Hörerin Inga muss ein Teil aber unbedingt in den Koffer, sonst ist der Urlaub für Inga kein Urlaub.
4: Ich habe natürlich die ganz normalen Sachen im Koffer. Aber was bei mir ja nie fehlen darf, ist die Lichterkette. Weil ich ja nie weiß, was im Urlaub sich so vorfindet, ob das ganz grelles Licht ist. Meistens ist es ja so. Auf Terrasse, Balkon, die Lichter sind nicht wirklich gemütlich. Und mit einer Lichterkette hat man direkt ein bisschen Gemütlichkeit und ist direkt im Urlaubsfeeling. Für mich ist das normal.
0: Während die Familie also Strandpool oder Hotelbad checkt, ist Inga dabei, das Zimmer, den Tisch und den Balkon schön zu machen mit ihren Lieblingslichterketten. Und ihr Lichterkettenwohlfühltick ist scheinbar ansteckend.
4: Also ich habe eine Freundin, die hat sich auch immer sehr lustig über mich gemacht und mittlerweile nimmt sie selber Lichterketten mit.
0: Getreu dem Motto, sollte nicht jeder von uns eigentlich mal eine schöne Lichterkette mit in den Urlaub nehmen? Was darf bei euch im Koffer und im Urlaub auf gar keinen Fall fehlen? Sagt's uns gerne, ruft an oder schickt uns einfach eine WhatsApp-Sprachnachricht an die 0221 951 99 99. Das ist die Nummer hier zu uns, zu Radio Köln.

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1: Mit Danny Hoppe. Guten Tag. Tanken macht zurzeit wieder alles andere als Spaß. Einmal volltanken tut vielen Autofahrern gerade richtig weh, denn Sprit ist wieder deutlich teurer geworden. Und das ist gerade so kurz vor Beginn der Sommerferien in NRW für viele natürlich besonders ärgerlich. Thorsten Adolfs aus dem News-Team, da müssen wir aber wohl durch, denn die Spritpreise kennen im Moment nur eine Richtung.
2: Ja, sie haben wegen der Lage im Iran nochmal kräftig angezogen. Vor allem der Dieselpreis legt ordentlich zu. Er ist aktuell genauso hoch wie der für Benzin. Laut ADAC hat Diesel alleine von Dienstag auf Mittwoch einen Preissprung von über 6 Cent hingelegt. Das war so viel wie seit Monaten nicht mehr. 2,13 Euro kostete der Liter gestern im Schnitt. Und solange die Lage rund um die Straße von Hormuz zwischen den USA und dem Iran so angespannt bleibt wie im Moment, sieht es an den Tankstellen auch nicht nach einer Besserung aus.
1: Gibt's denn trotzdem irgendeine Möglichkeit, einigermaßen günstig durch den Tankalltag zu kommen?
2: Ja, ein paar Tipps gibt es, um nicht unnötig drauf zu zahlen. Der wichtigste für alle, die es noch nicht mitbekommen haben, ist natürlich am späten Vormittag zu tanken. Seitdem es die 12-Uhr-Regel gibt, sind die Preise zu dieser Tageszeit nämlich meistens am niedrigsten. Und wer demnächst in den Urlaub startet, könnte mal auf die Preise hinter der Grenze schauen. Da kann man je nach Ziel deutlich Geld sparen, weil es dort oft günstiger ist als bei uns in Deutschland. Ich habe mir die Preise da eben mal angeguckt. In Luxemburg, Österreich und Belgien kann man ungefähr 30 bis 40 Cent pro Liter sparen. Und ganz besonders günstig ist es in Polen. Da kostet der Liter im Schnitt 1,60 Euro. Und wie bei uns gilt in fast allen Nachbarländern, besser runter von der Autobahn und in kleinen Ortschaften tanken. Da kann man verglichen mit den Autobahntankstellen dann nochmal bis zu 25 Cent sparen.
1: Danke, Thorsten. Und jetzt weitere Meldungen im Überblick. Die Bundesregierung will härter gegen Steuerbetrüger vorgehen. Beim Zoll soll ein gemeinsames Zentrum gegen Steuer- und Finanzkriminalität eingerichtet werden. Das haben Finanzminister Klingbeil und Justizministerin Hubig gerade in Berlin angekündigt. Auch Selbstanzeigen sollen nicht mehr generell zur Straffreiheit führen. In Deutschland gibt es immer mehr Unfälle mit E-Scootern. Im vergangenen Jahr waren es rund 16.500 und damit 38% mehr als im Vorjahr. Das hat das Statistische Bundesamt mitgeteilt. 38 Menschen kamen bei E-Scooter-Unfällen ums Leben. Auch das sind mehr als im Vorjahr. Da waren es 27. Nach einem Erdbeben der Stärke 5,9 haben die Behörden in Neuseeland einen Tsunami-Alarm ausgerufen. Die Menschen sollten sich sofort in höher gelegene Gebiete begeben oder so weit wie möglich ins Landesinnere. Das Beben hatte sich an der Westküste von Neuseelands Südinsel ereignet. Fast jeder von uns nutzt sie täglich, um Emotionen und Gefühle auszudrücken, Emojis. Der Digitalverband Bitkom hat jetzt mal untersucht, wie oft wir sie verschicken und was die beliebtesten Motive sind. Rund 1000 Menschen ab 16 Jahren wurden dafür befragt. Und ganz vorne landen lachende und freundliche Emojis. Danach kommen Symbole für Liebe und Herzen, gefolgt von Gesten und Händen wie Daumen hoch oder Winken. Laut Umfrage nutzen 89% der befragten Emojis. Rund jeder vierte setzt sie sogar in jeder Nachricht ein. Was aber auch auffällt, 43% der Befragten sagen, dass sie nicht immer wissen, was der andere einem mit dem verschickten Emoji eigentlich sagen will. Und das waren die Nachrichten mit Danny Hoppe.
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3: Wieder viel Sonne heute und 30 Grad in der Spitze. Ein toller Tag in Köln. Der nächste Regen lässt aber auch nicht mehr weit. Morgen Vormittag soll es Schauer geben. Bei uns auch viel Sonne morgen dann bei bis zu 28 Grad. Ab Samstag gehen die Temperaturen etwas runter auf 22 bis 25 Grad. Dazu weiterhin viel Sonne und es soll trocken bleiben.
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3: Arno hat einen Blitzer entdeckt auf der Stolberger Straße Richtung Oskar-Jäger-Straße. In Höhe der Schulen dürfte er selbstverständlich nur 30 fahren. Marius meldet einen Blitz auf dem Klevischen Ring. In Richtung Wiener Platz, in Höhe der Polizeiwache, hier dürfte 50 fahren. Auf den Straßen in der Stadt gibt's aktuell nur den Dauerstau auf dem Milli zwischen Dürener und Bonner Straße. 15 Minuten plus, das ist die Alternativroute zur gesperrten A4. Die wird aber voraussichtlich heute Abend wieder freigegeben. Und von der Rheinfähre Hittorf gibt's auch noch eine Nachricht. Wegen Niedrigwasser muss die Fähre leider fürs Erste den Betrieb einstellen. Auf unbestimmte Zeit, bis wieder mehr Wasser im Rhein ist. Auf der 1 Köln-Dortmund zwischen Burscheid und Wermelskirchen ein kaputtes Auto auf dem mittleren Fahrstreifen. Und die Staus ab 10 Minuten Wartezeit gibt's hier. A1 Euskirchen-Köln zwischen Euskirchen und Bliesheim 2 Kilometer 14 Minuten. A1 Köln-Euskirchen zwischen Hürth und Bliesheim 6 Kilometer stocken 12 Minuten. A3 Köln-Oberhausen zwischen Leverkusen-Opladen und Solingen 5 Kilometer stocken 10 Minuten. A4 Köln-Aachen Aachen zwischen Dreieck Heumer und Kreuz Süd 5 Kilometer 12 Minuten und A555 von Bonn nach Köln zwischen Godorf und dem Kreuz Süd 2 Kilometer Stau. Hier braucht ihr mindestens 10 Minuten länger. Und wenn ihr auch was entdeckt, Staus, Blitzer, Behinderungen, schickt uns gerne WhatsApp-Sprachnachricht zum Beispiel an die 0221 951 99 99. Gute Fahrt euch.
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3: Mit Stefan Unkelbach. Hallo Köln, wünsche euch einen schönen Donnerstag.

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0: Und er hat sich riesig gefreut, als die Anfrage kam aus unserer Redaktion.
1: Als ich von Anik die Anfrage bekommen habe, habe ich natürlich riesig gefreut, vor allem, weil ich hier aufgewachsen bin. Total krass einfach, dass ausgerechnet ihr irgendwie gesagt habt, komm, das wäre doch mal was Cooles. Also ich habe mich riesig gefreut. Ich fand es echt unfassbar toll. Und wir fliegen tatsächlich gemeinsam nach England zu meinem Produzenten und werden dann gemeinsam an den Song arbeiten und da was Tolles auf die Beine stellen.
0: Und mit wir meint Iggy Kelly sich und unsere Radio Köln Musikredakteurin Anik Manoukian. Wir lassen Iggy Kelly also nicht einfach nur einen Song für uns schreiben, sondern wir schreiben einfach mit. Und Iggy und wir, das ist nämlich ein musikalisches Match. Es ist auch ein großer Unterstützer unserer Aktion Lichtblicke.
1: Ich sag mal, man kann natürlich Leuten ganz weit weg helfen, was auch sehr wichtig ist, aber da, wo man selber herkommt, ist, glaube ich, noch ein viel persönlicherer Bezug und Kinder und Familien, die es wirklich brauchen, ich sag mal, das ist das Allerwichtigste. Und deswegen freue ich mich umso mehr, dass ich genau diese Aktion unterstützen kann.
0: Wir sind auch schon voller Vorfreude auf den Lichtblicke-Song ganz exklusiv von Iggy Kelly. Für und mit uns, und da es den Song ja noch nicht gibt, gibt es jetzt einen anderen Song von Iggy Kelly, den wir schon spielen können, und zwar den hier.
1: Der nächste Song heißt Heard It All und der ist von jemandem, der Iggy Kelly heißt.
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1: Ich bin Katrin Ude. Hallo. Klimaexpertin warnt vor weiteren heißen Sommern. Zahl der E-Scooter-Unfälle gestiegen und das Wetter. Es kann regnen am Nachmittag bei 30 Grad.
2: Das ist einer der kühlsten Sommer, den unsere Kinder erleben werden.
1: Ja, das sagt die Kölner Klimaexpertin Andrea Fischer-Hotzel. Die Leiterin des Zentrums Klimaanpassung berät Kommunen und sie sagt, Kölnerinnen und Kölner sollten sich auf viele weitere solcher Sommer wie diesen einstellen.
2: Das heißt, die Temperaturen werden weiter steigen, die Zahl der Hitzetage wird zunehmen, die Zahl der Sonnenstunden wird zunehmen und die Zahl der tropischen Nächte, wenn es nicht kälter wird als 20 Grad und es dann schwer wird, sich im Schlaf zu erholen oder überhaupt zu schlafen, die werden auch zunehmen.
1: Ja, die Stadt Köln mache schon viel richtig, um vor allem schwächere Gruppen wie Ältere oder Obdachlose vor Hitze und Sonne zu schützen. Wir würden aber nicht drum herum kommen, unsere Wohnungen ans Klima anzupassen, zum Beispiel durch den Einbau von Klimageräten. Im letzten Jahr hat es deutlich mehr Unfälle mit E-Scootern gegeben, bei denen Menschen verletzt oder sogar getötet wurden. Die Polizei hat deutschlandweit 16.500 solcher Unfälle registriert. Das ist ein Plus von 38% im Vergleich zum Vorjahr, sagt das Statistische Bundesamt. Kollegin Tanja Wagner, an welche Regeln muss ich mich denn halten, um die Unfallgefahr auf dem E-Scooter zu minimieren?
3: Na, in erster Linie mal überhaupt an die allgemeinen Verkehrsregeln. Rechtsfahrgebot, nicht über Rot, nicht betrunken. Auch sollte man niemanden auf dem E-Scooter mitnehmen. Das ist nämlich eigentlich ohnehin verboten und erhöht das Unfallrisiko beträchtlich. Und auch wenn es nur darum geht, mal schnell von A nach B zu kommen, unbedingt den Fokus auf den Straßenverkehr richten, aufmerksam sein. Ja, und zu guter Letzt die Geschwindigkeit nicht unterschätzen. So einen E-Roller aus dem vollen Tempo zu stoppen, dazu braucht es 7 bis 8 Meter Bremsweg, dass man schnell über die gefährliche Kreuzung rübergerauscht, trotz Bremsen.
1: Dankeschön, Tanja. Morgen beginnen bei uns in Köln und in ganz NRW die Sommerferien und das bedeutet auch, es gibt wieder Zeugnisse. Wer Gesprächsbedarf wegen schlechter Noten oder anderen Schwierigkeiten in der Schule hat, der kann ab sofort wieder das Zeugnistelefon anrufen. Das gilt nicht nur für Schülerinnen und Schüler, sondern auch für Eltern und die Lehrkräfte. Alle Infos und die Telefonnummern findet ihr bei uns online auf radioköln.de. Und das waren die Nachrichten mit Katrin Ude.
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4: Viel Sonne heute und 30 Grad in der Spitze, aber es soll jetzt auch mal regnen bei uns und auch morgen Vormittag soll es Schauer geben in Köln, aber auch wieder viel Sonne morgen bei bis zu 28 Grad. Ab Samstag gehen die Temperaturen etwas runter auf 22 bis 25 Grad, dazu weiterhin viel Sonne und es soll dann ab Samstag zumindest trocken bleiben. Schauen wir mal, was in den nächsten Stunden hier passiert.
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4: Nicole meldet einen Blitzer auf der Frankfurter Straße, Höhe der Jägertankstelle. Ihr dürft 30 fahren. Arno hat einen Blitzer entdeckt auf der Stolberger Straße Richtung Oskar-Jäger-Straße in Höhe der Schulen. Hier dürft ihr selbstverständlich nur 30 fahren. Und Marius meldet einen Blitzer auf dem Klevischen Ring Richtung Wiener Platz in Höhe der Polizeiwache. Hier dürft ihr 50 fahren. Auf den Straßen in der Stadt gibt es aktuell nur den Dauerstau auf der Millie zwischen Dürener und Bonner Straße. Im Moment 30 Minuten plus. Das ist ja die Alternativroute zur gesperrten A4 und die wird aber voraussichtlich ab heute Abend wieder freigegeben. Gehen wir auf die Autobahn. Vorsicht bitte auf der A1 Köln-Dortmund zwischen Burscheid und Wermelskirchen. Ein kaputtes Auto auf dem mittleren Fahrstreifen. Alle Staus ab 10 Minuten Wartezeit gibt's hier. A1 Euskirchen-Köln zwischen Euskirchen und Bliesheim 4 Kilometer 26 Minuten. A1 Euskirchen-Dortmund zwischen Löwenich und Kreuz Leverkusen-West 6 Kilometer stocken 10 Minuten. A1 Köln-Dortmund zwischen Burscheid und Remscheid 4 Kilometer 19 Minuten Stauzeit für euch. A4 Aachen-Köln zwischen Merzenich und Elsdorf 5 Kilometer 36 Minuten. A4 Köln-Aachen zwischen Dreieckholme und Eiffeltor 5 Kilometer stocken 10 Minuten Stauzeit für euch. A59 Bonn-Köln zwischen Spich und Flughafen 2 Kilometer 10 Minuten und A555 Bonn-Köln zwischen Godorf und dem Kreuz Süd 2 Kilometer ebenfalls mindestens 10 Minuten Stauzeit für euch. Ansonsten sind das nur Staus unter einer Wartezeit von 10 Minuten. Und wenn ihr auch was entdeckt, Staus, Blitzer, Behinderungen, dann schickt uns gerne WhatsApp-Sprachnachricht zum Beispiel an die 0221 951 99 99. Gute Fahrt euch!
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4: Wir wischen gleich wieder nach links oder rechts in unserem Badesee-Tindern hier bei Radio Köln. Ich bin Stefan Unkelbach. Hallo Köln.

0: Ihr hört Radio Köln mit Stefan Unkelbach um 14:45. Da habe ich vor 10 Minuten noch gesagt, es kann gleich mal regnen in Köln. Und was passiert genau in diesem Moment? Die Welt geht unter. Ja, manchmal geht schnell, auch ziemlich heftige Regenschauer gerade hier über unserem Sendestudio. Und das soll aber nicht allzu lange dauern. Hab gerade mal aufs Regenradar geschaut, also halbe, dreiviertel Stunde vielleicht. Dann ist das durch und dann soll es tatsächlich am Rest des Tages wahrscheinlich trocken bleiben. Zumindest bis morgen Vormittag. Tut aber mal ganz gut und es ändert auch nichts daran, dass heute der vorletzte Schultag ist. Und das bedeutet, morgen ist der letzte Schultag und das bedeutet, die Sommerferien stehen kurz bevor. Und dafür haben wir Tipps für euch. Schon die ganze Woche haben wir einen NRW-weiten Badesee-Tinder für euch hier vorbereitet, damit ihr mal ein bisschen auch so über die Grenzen von Köln hinauskommt und am Wochenende mal wisst, ich fahre jetzt mal zu dem See oder zu dem See. Heute geht's mitten ins Ruhrgebiet.
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2: Das große Badesee-Tindern. Wo treffen wir uns?
3: Beim Seaside Beach am Baldeneysee in Essen.
2: Muss ich was bezahlen?
4: Ja, wir haben Eintritt für Erwachsene von 6 Euro. Für Schüler, Studenten ist er ermäßigt. Wir haben ein Familienticket, also die liegt bei 15 Euro. Für 2 Erwachsene, 2 Kinder.
2: Was können wir da machen?
5: Boah, hier kannst du alles machen. Das ist ein super Urlaubsparadies.
6: Kann da hinten Minigolf. Man kann sich auch einfach nur hier hinlegen und sich unterhalten.
2: Stand-up-Paddling und so?
4: Beachvolleyballfelder, Fußballplatz.
2: Kann ich meine Kids mitbringen? Jein. Also Kinder, die schwimmen können auf jeden Fall, ansonsten eher Jugendliche und so. Also für kleine Kinder ist es nicht so geeignet.
1: Treffen wir uns zum Essen oder nur für Drinks?
4: Wir haben so die Regelung, dass man bis 16 Uhr auch sich gerne 0,5er Getränk mitbringen kann. Ein paar kleine Snacks und ansonsten haben wir genug an Essen und Getränken hier, sodass man sich ganz gut verpflegen kann.
7: Wir haben Pommes, Chicken Nuggets, Currywurst.
2: Also typisch Ruhrpott-Essen, sag ich jetzt mal.
7: Fast Food par excellence.
1: Können wir da chillen?
8: Ja. Kann man auch spontan einfach hinkommen, wenn man Langeweile hat. Und hier ist alles, was man so braucht.
2: Ist ein cooler Treffpunkt.
9: Bitte kommt alle zum Chillen hierher. Ihr seid nachher so gechillt, ihr könnt euch das gar nicht vorstellen.
2: Ist es ein Match?
9: Definitiv Match. Kommt her, Leute.
2: Ja, doch schon, auf jeden Fall. Finde ich schon. Ich find's cool hier. Es ist coole Leute, nette Leute. So typisch Ruhrpott trifft sich so.
10: Ja, also als Freizeitoption sehen und nicht wirklich immer als Badesee.
3: Ja, rein als Badesee überzeugt der Baldeneysee mit seinen nur 2 kleinen abgesperrten Schwimmbecken nicht wirklich. Doch das vergisst man schnell, wenn man das Ganze drumherum sieht. Ein superschöner Strand mit weichem Sand, Getränkebar, Foodtruck und ganz viel Fläche zum Ausruhen, selbst wenn super viele Leute kommen. Und ein bisschen Gefühl von Strandurlaub mitten im Ruhrgebiet.
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3: Mit Danny Hoppe, guten Tag. Die Kassen sind leer und deshalb sucht der Staat zurzeit händeringend nach zusätzlichen Einnahmen. Viel Geld geht flöten, weil Bürger oder Firmen es bei den Steuern manchmal nicht ganz so genau nehmen. Thorsten Adolfs aus dem News-Team, die Bundesregierung will deshalb jetzt schärfer gegen Steuerbetrug vorgehen.
4: Ja genau, sie plant deutlich härtere Regeln. Damit Steuerhinterzieher nicht länger ungeschoren davon kommen, haben Finanzminister Klingbeil und Justizministerin Hubig einen Aktionsplan vorgestellt. Herzstück ist ein neues gemeinsames Zentrum gegen Steuer- und Finanzkriminalität. In dem Zentrum sollen Ermittler, der Zoll- und Steuerfahnder an einem Strang ziehen. Das Ziel ist dabei klar, die Schlagkraft bei der Verfolgung soll massiv steigen. Und wer Steuern hinterzieht, soll sich in künftig auch nicht mehr durch eine einfache Selbstanzeige davon freikaufen können.
3: Welche Konsequenzen drohen denn ganz konkret und gibt es noch weitere Maßnahmen?
4: Also wer erwischt wird, muss sich auf deutlich härtere Strafen einstellen. Steuerhinterziehung soll in Zukunft wieder als Verbrechen gelten. Das treibt die Mindeststrafen spürbar nach oben. Bei besonders schweren Fällen oder bandenmäßigem Betrug drohen dann bis zu 15 Jahre hinter Gittern. Außerdem plant die Regierung, den systematischen Kauf von Daten auszuweiten, um Betrügern schneller auf die Spur zu kommen. Zusätzlich sollen Buchungsbelege in Zukunft 15 Jahre lang aufbewahrt werden müssen, damit Ermittler auch nach langer Zeit noch genau prüfen können, wo Geld unrechtmäßig verschoben wurde.
3: Danke, Thorsten. Und jetzt weitere Meldungen im Überblick. In Deutschland ist etwa jedes 10. Vorschulkind übergewichtig. Das hat das Robert-Koch-Institut mitgeteilt. Ein wichtiger Faktor ist hier offenbar Armut. Sie sei schon im Kindesalter ein wichtiger Risikofaktor für Übergewicht und Adipositas, heißt es. Auch auf dem Land gibt es laut RKI mehr übergewichtige Kinder als in der Stadt. Waldbrände sorgen in Europa weiter für Probleme. Auf der französischen Urlaubsinsel Korsika saßen rund 200 Menschen auf einem beliebten Wanderweg fest, weil durch ein Feuer ein Abschnitt des Weges versperrt war. Auch in anderen Regionen Frankreichs toben zurzeit Waldbrände. Mehr als jeder vierte Studierende in Deutschland lebt noch zu Hause bei den Eltern. Das zeigt eine neue Befragung des Zentrums für Hochschulentwicklung in Gütersloh. Fast genauso viele leben demnach alleine in Mietwohnungen. Dahinter folgen WGs und Studierendenwohnheime. Das Niedrigwasser im Rhein sorgt immer mehr für Probleme. Güterschiffe müssen wegen des niedrigen Pegels zum Teil schon mit weniger Last fahren. Und in Bonn liegt seit dem Morgen ein Hotelschiff quer auf dem Rhein, weil es sich beim Anlegen auf Höhe der Bonner Oper festgefahren hat. Das hat die Feuerwehr mitgeteilt. An Bord sind demnach 75 Menschen und 40 Besatzungsmitglieder. Alle sind unverletzt. Am Nachmittag soll das Schiff jetzt freigezogen werden. Ein Schlepper ist schon auf dem Weg dorthin. Auch in Leverkusen gibt es wegen der niedrigen Pegelstände Einschränkungen. Dort fällt die Rheinfähre aus. Wie lange der Fährverkehr eingestellt bleibe, sei noch unklar, heißt es von der Stadt. Und das waren die Nachrichten mit Danny Hoppe.
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5: Na, das waren aber ein paar ziemlich heftige Schauer. Teilweise regnet es immer noch bei uns. War etwas früher als geplant, aber war schon heftig zwischendurch. Auch für morgen Vormittag sind Schauer angekündigt. Ab Samstag gehen die Temperaturen zumindest etwas runter auf 22 bis 25 Grad in der Spitze. Dazu weiterhin viel Sonne und weiterhin trocken dann. Zumindest ab Samstag und Sonntag.
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5: Nicole meldet einen Blitzer auf der Frankfurter Straße in Höhe der Jägertankstelle. Ihr dürft 30 fahren. Arno hat einen Blitzer entdeckt auf der Stolberger Straße Richtung Oskar-Jäger-Straße. Bei den Schulen, hier dürft ihr natürlich auch nur 30 fahren. Und Marius meldet einen Blitzer auf dem Klevischen Ring Richtung Wiener Platz in Höhe der Polizeiwache. Hier dürft ihr 50 fahren. Den Ampelausfall der Nippes an der Kreuzung Kempener Straße, Wilhelmstraße gibt es noch. Ansonsten nur der Dauerstau auf dem Milli zwischen Dürener und Bonner Straße. 25 Minuten plus die Alternativroute zur gesperrten A4 wird aber voraussichtlich heute Abend wieder freigegeben, die Autobahn. Vorsicht bitte auf der A1 Köln-Dortmund zwischen Burscheid und Wermelskirchen. Ein kaputtes Auto auf dem mittleren Fahrstreifen. Vorsicht auf der A555 von Bonn Richtung Köln. Höhe Kreuz Köln-Süd an der Überleitung zur A4 Richtung Köln. Da liegt Holz auf der Fahrbahn. Die Staus ab 15 Minuten Wartezeit gibt es hier. A1 Euskirchen-Köln zwischen Euskirch und Bliesheim. 4 Kilometer Stau, 28 Minuten Stauzeit für euch. A1 Köln-Dorp und zwischen Burscheid und Wermelskirchen. 5 Kilometer Stau, hier braucht ihr mindestens 20 Minuten länger. A4 Aachen-Köln zwischen Düren und Elsdorf, 6 Kilometer Stau. Macht ein Plus von mindestens 41 Minuten für euch. Und wenn ihr auch was entdeckt, Staus, Blitzer, Behinderungen, schickt uns gerne WhatsApp-Sprachnachricht an die 0221 951 99 99. Gute Fahrt euch!
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5: Argentinien steht im WM-Finale, das wissen wir seit gestern. Da haben die Schiedsrichter im Verlauf des Turniers zumindest ein kleines Wörtchen mitgesprochen. Darüber sprechen wir in 10 Minuten hier bei Radio Köln. Ich bin Stefan Ockelbach. Hallo Köln. Aha.

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0: Ihr hört Radio Köln mit Stefan Unkelbach um 14:45. Argentinien feiert wahrscheinlich jetzt noch den Einzug ins WM-Finale.
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0: Die Partie gegen England war ja so ein Spiel, naja, dass da keiner die rote Karte gesehen hat, ist vielleicht das größte Wunder des gestrigen Abends. Nico Hartmann aus dem Radio Köln WM-Studio. Nico, damit sind wir bei den Schiedsrichtern. Viele sagen, dass zum Beispiel die Argentinier klar bevorteilt wurden. Stimmt das aus deiner Sicht?
2: Also ich sag mal so, es wäre für sie zumindest erheblich schwerer geworden, so weit zu kommen. Mal ein Beispiel. Im ersten Gruppenspiel gegen Algerien trifft Superstar Lionel Messi den Gegenspieler klar von hinten. Das Ganze wurde nur als Foul bewertet und nicht regelkonform mit glatt rot.

0: Sonderstatus bei den Schiedsrichtern.
1: Mhm. Argentinien ist aber auch sonst eher clever im Umgang mit den Schiedsrichtern, ne?
0: Ja, genau. Sie machen nämlich auch ganz viel aus gegnerischen Fouls. Da wälzen sie sich oft minutenlang am Boden. Bei eigenen Fouls wird beschwichtigt. Das gehört zum Spiel mit den Unparteiischen dazu. Und das beherrschen sie perfekt. Das belegt auch eine Statistik. Bis zum Halbfinale griff der VAR knapp 7-mal bei den Argentiniern ein, im Durchschnitt. Und, rate mal, keine einzige Entscheidung fiel gegen das Team von Lionel Messi aus. Sie beherrschen eben nicht nur sportlich viele Dinge, sie wissen eben genau, wie die Psychologie funktioniert. Und das wiederum nervt dann auch die Gegenspieler der Argentinier, die frustriert sind, weil sie benachteiligt werden. Es ist ein perfektes Drehbuch. Und dazu haben wir ja gestern auch gesehen, dass sie sportlich so stark sind. Sie haben eine bärenstarke Mentalität und dieses Gesamtpaket werden die Spanier im Endspiel am Sonntag auch zu spüren.
1: Zum wiederholten Mal ein Spiel gedreht gestern, aber egal, ob jetzt bevorzugt worden oder nicht. Fakt ist, Argentinien steht mal wieder im WM-Finale und könnte als erste Nation seit Brasilien 1962 ihren WM-Titel verteidigen. Am Sonntag um 21 Uhr geht's gegen Spanien. Nico Hartmann war das aus dem Radio Köln WM-Studio mit den Infos zu Argentinien und den Schiedsrichtern. Danke dir.
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1: Ich bin Katrin Ude. Hallo. Klimaexpertin gibt Köln gute Noten. Bundesregierung will mehr gegen Steuerbetrug unternehmen. Und das Wetter. Das große Gewitter ist durch. 30 Grad haben wir. Die Stadt Köln macht in Sachen Hitzeschutz sehr viel richtig. Das sagt die Kölner Klimaexpertin Andrea Fischer-Hotzel. Die Stadt habe vor allem ältere Kölnerinnen und Kölner im Blick und auch Obdachlose, die mit kostenlosem Trinkwasser und Sonnencreme versorgt würden, sagte die Leiterin des Zentrums Klimaanpassung im Radio Köln-Interview.
2: Das heißt, die Temperaturen werden weiter steigen, die Zahl der Hitzetage wird zunehmen, die Zahl der Sonnenstunden wird zunehmen und die Zahl der tropischen Nächte, wenn es nicht kälter wird als 20 Grad und es dann schwer wird, sich im Schlaf zu erholen oder überhaupt zu schlafen, die werden auch zunehmen.
1: Verbesserungsbedarf gäbe es aber bei kostenlosen Trinkwasserstellen und bei den meistens nicht klimatisierten KVB-Bahnen, sagt Fischer-Hotzel. Eine so dicht versiedelte Stadt baue sich nicht von heute auf morgen um, aber es gäbe viele kleine Ansätze für mehr Grün und Kühlung. Die Bundesregierung will härter gegen Steuerbetrug und Geldwäsche vorgehen und dafür ein gemeinsames Zentrum gegen Steuer- und Finanzkriminalität beim Zoll gründen. Finanzminister Klingbeil und Justizministerin Hubig haben einen entsprechenden Aktionsplan angekündigt. Demzufolge sollen Selbstanzeigen nicht mehr generell zur Straffreiheit führen und besonders schwere Straftaten sollen auch stärker geahndet werden. Steuerbetrüger dürften mit ihren Tricks nicht durchkommen, sagte Klingbeil.
3: Wir haben ein gemeinsames, klares Ziel. Die Ehrlichen in unserer Gesellschaft dürfen nicht die dumm sein. Es geht für mich um Gerechtigkeit. Die wenigen, die betrügen, schaden allen, die ehrlich ihre Steuern zahlen. Und das macht auch den fairen Wettbewerb zwischen Unternehmen kaputt. Und es widerspricht zutiefst meinem Gerechtigkeitsempfinden, wenn dieser Staat und diese Gesellschaft betrogen werden.
1: In dem gemeinsamen Zentrum sollen Analyse, Ermittlung und Verfolgung von Geldwäsche und Steuerkriminalität gebündelt werden. Ja, es hat etwas länger gedauert, aber mit dem Bau von Deutschlands größter Flusswasser-Wärmepumpe soll bald begonnen werden, und zwar hier bei uns in Niel. Dort wird die Rheinenergie diese neue Technik bauen und so rund 50.000 Haushalte mit Fernwärme versorgen. Jetzt liegen laut Rheinenergie auch die wichtigsten Genehmigungen vor. Zum Beispiel musste nämlich geklärt werden, was mit den Fischen und anderen kleinen Lebewesen passiert, die durch die Pumpe aus dem Wasser gefiltert werden. Denn die Wärmepumpe zieht sich das Wasser aus dem Rhein, um dadurch dann die Wärme zu erzeugen. In den nächsten Wochen soll es jetzt mit den Bauarbeiten losgehen. Und das waren die Radio Köln Nachrichten mit Katrin Ude. 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
4: Es hat etwas früher geregnet bei uns als geplant und es war teilweise ziemlich heftig. Jetzt scheint wieder die Sonne bei 30 Grad maximal. Auch morgen Vormittag soll es Schauer geben in Köln, aber auch morgen wieder viel Sonne und bis zu 28 Grad. Ab Samstag gehen die Temperaturen etwas runter auf 22 bis 25 Grad, dazu weiterhin viel Sonne und am Wochenende soll es trocken bleiben.
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4: Nicole meldet einen Blitzer und zwar auf der Frankfurter Straße in Höhe der Jäger-Tankstelle. Hier dürft ihr 30 fahren und Arno hat einen Blitzer entdeckt auf der Stolberger Straße Richtung Oskar-Jäger-Straße in Höhe der Schulen. Hier dürft ihr ebenfalls selbstverständlich nur 30 fahren. Ein Ampelausfall hat es gegeben in Nippes an der Kreuzung Kempener Straße-Wilhelmstraße. Und der Dauerstau auf der Mille zwischen Dürenau und Bonner Straße bringt euch im Moment 30 Minuten plus. Das ist die Alternativroute zur gesperrten A4, die wird aber voraussichtlich heute Abend wieder freigegeben. Gehen wir mal auf die Autobahn und da merkt man, es hat geregnet. A1 Köln-Dortmund zwischen Kreuz-Leverkusen-West und Kreuz-Leverkusen-Rutschgefahr durch Wasser. A1 jetzt Dortmund-Köln zwischen Burscheid und Kreuz-Leverkusen Aquaplaning-Gefahr. Fahrt da bitte besonders vorsichtig. Auf der A1 von Köln nach Dortmund zwischen Burscheid und Wermelskirchen ein kaputtes Auto auf dem mittleren Fahrstreifen. Auf der A3 Oberhausen-Köln zwischen Leverkusen-Opladen und Kreuz-Leverkusen eine ungesicherte Unfallstelle auf allen Fahrstreifen und A555 Bonn Richtung Köln, Höhe Kreuz-Süd, Überleitung zur A4 in Richtung Köln. Gegenstände, Holz auf der Fahrbahn. Alle Staus ab 15 Minuten Wartezeit gibt es hier. A1 Euskirchen-Köln zwischen Euskirchen und Erftstadt 4 Kilometer 29 Minuten. A1 Euskirchen-Dortmund zwischen Bocklemünd und Kreuz-Leverkusen 9 Kilometer Stau 20 Minuten. A4 Aachen-Köln zwischen Düren und Elsdorf 6 Kilometer Stau 27 Minuten. A4 Köln-Aachen zwischen Dreieck-Holmer und Kreuz-Süd 5 Kilometer 15 Minuten. A59 Bonn-Köln zwischen Spich und Flughafen 5 Kilometer mindestens 21 Minuten und A555 von Bonn nach Köln zwischen Godorf und dem Kreuz Süd. 3 Kilometer Stau, hier braucht ihr mindestens 14 Minuten länger. Und wenn ihr auch was entdeckt, Staus, Blitzer, Behinderungen, dann ruft uns gern an auf der Radio Köln Verkehrshotline 0800 951 99 99. Gute Fahrt euch.
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4: mit Stefan Unkelbach. Hallo Köln, ich wünsche euch einen schönen Donnerstag. Und zum Abschluss dieser kleinen, aber feinen Sendung schauen wir gleich noch in Atze Schröders Tagebuch. Machen wir in 10 Minuten hier bei Radio Köln.

0: 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Das ist Alec Benjamin hier bei Radio Köln. Let me down slowly. Ihr hört Radio Köln mit Stefan Unkelbach um 3:15. Unterschiedliche Pläne habt ihr, nehme ich an, für die nächsten Tage. Viele von euch bereiten sich wahrscheinlich schon auf die Ferien vor. Morgen ist ja endlich der letzte Schultag, dann 6,5 Wochen frei. Meine Frau ist Lehrerin, die hat schon seit einer Woche, darf ich nicht erzählen. Einige von euch bereiten sich vielleicht aufs Perukaville-Wochenende vor. Und unser Atze Schröder, der bereitet sich auf seinen Stammtisch vor. Uns wird tatsächlich in den nächsten Tagen, uns allen, wird schon sehr viel abverlangt.
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3: Ja, nee, ist klar. Ja, durch den Urlaub in Südtirol bin ich echt entspannt wie eine Senf-Sahnesoße in der Hängematte. Ja, echt Hammer, ne? Kennt, glaube ich, jeder. Dieses gute Gefühl nach einem geilen Urlaub. Stresslevel -10. Ja, jetzt könnte man mir ja auch empfehlen, Mensch, Atze, dann halt den Ball doch so ein paar Wochen flach und leb weiter so gesund. Ja, danke, nett gemeint, aber heute Abend haben wir Stammtisch und da wird von mir erwartet, dass ich mit filigraner Würdelosigkeit am Glas ja absolut mein Bestes gebe. Keine Schwäche, auch bei den Kurzen. Ich sage ja zum deutschen Bier, ja zum deutschen Reinheitsgebot von 1516. Gerste, Hopfen, Hefe und Wasser. Bah. Deutsches Kulturgut pur. Getreu unserem Stammtischmotto, Haugasilli, ich bin der Exorzist. Unsere Truppe heißt übrigens Las Croquetas. Es muss immer eine Schale mit frischen Kroketten auf dem Tisch stehen. So will es die Tradition. Ihr seht, alles hochseriös.
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0: Hartes Leben der Atze Schröder. Jetzt ist keinem in der Redaktion eine Idee eingefallen, wie ich von Atze Schröder auf Daniel Dehling überleite. Deswegen sage ich jetzt einfach nur viel Spaß mit Daniel ab 3. Und wir hören uns morgen Vormittag wieder ab 10.

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3: Mit Danny Hoppe. Guten Tag. Übergewicht ist und bleibt in Deutschland ein Problem und das oft auch schon bei Kindern. Darauf hat das Robert-Koch-Institut jetzt nochmal aufmerksam gemacht. Insgesamt ist der Anteil übergewichtiger Vorschulkinder seit der Corona-Pandemie zwar wieder gesunken, das ist die gute Nachricht, aber die RKI-Experten sehen bei uns trotzdem klaren Handlungsbedarf. Thorsten Adolfs hat die Einzelheiten.
4: Für die Analyse wurden Millionen Daten aus den letzten fast 20 Jahren ausgewertet. Und dabei kam raus, im Schnitt ist etwa jedes 10. Kind im Alter von 4 bis 7 Jahren übergewichtig. Die Experten sagen, es sei jetzt wichtig, diese Entwicklung genau im Blick zu behalten, um Gesundheitsproblemen wie Diabetes oder Herz-Kreislauf-Erkrankungen schon früh entgegenzuwirken. Im Zusammenhang mit dem Übergewicht spielt auch eine Rolle, wo die Kinder aufwachsen. Das Wohnumfeld habe einen riesigen Einfluss, schreibt zum Beispiel das Journal of Health Monitoring. In Regionen, in denen Familien finanziell oder sozial schlechter gestellt sind, leiden deutlich mehr Kinder unter starkem Übergewicht. Aber auch die Wohnform zählt. Das heißt, in großen Städten sind weniger Kinder von Übergewicht betroffen als auf dem Land. Dort fehlen nämlich oft sichere Gehwege oder die Wege zu Spielplätzen und Sportangeboten sind einfach zu weit und deshalb werden die Kinder ins Auto gesetzt und dorthin gebracht. Darunter leidet dann natürlich die Bewegung. Gefordert wird deshalb, genau in diesen benachteiligten Gegenden mehr für die Gesundheit der Kinder zu tun, damit alle die gleichen Chancen auf ein gesundes Leben haben.
3: Und jetzt weitere Meldungen im Überblick. Die Bundesregierung will in Zukunft härter bei Steuerbetrug durchgreifen. Unter anderem soll die Straffreiheit bei Selbstanzeige in der heutigen Form abgeschafft werden. Außerdem soll es härtere Strafen geben. Das haben Finanzminister Klingbeil und Justizministerin Hubig angekündigt. Im Sommer 2018 waren beim Einsturz einer Autobahnbrücke im norditalienischen Genua 43 Menschen ums Leben gekommen. Am Mittag ist im Prozess dazu das Urteil gefallen. Der frühere Chef von Italiens Autobahngesellschaft wurde zu 12 Jahren Haft verurteilt. Er sitzt wegen eines tödlichen Busunglücks auf einer anderen Autobahn ohnehin schon im Gefängnis. Auch nach der 5-monatigen Generalsanierung wird es auf der Bahnstrecke zwischen Köln und Wuppertal noch bis Mitte September Einschränkungen geben. Eigentlich waren die Arbeiten am Freitag offiziell beendet worden, allerdings fiel am letzten Tag noch eine marode Brücke auf. Die Bahn will sich dazu heute noch einmal äußern. Der Sommer ist bisher ziemlich heiß und trocken. Regional bereiten sich deshalb erste Kommunen schon auf einen drohenden Wassermangel vor. Und das sei auch nötig, findet der Chef des Deutschen Städtetags, Schuchart. Früher sei Wasser für viele eine unbegrenzte Ressource gewesen, das sei aber nicht mehr so, sagte er den Zeitungen der Funke-Gruppe. Die Wasserversorgung sei zwar immer noch sicher, trotzdem müsse man bewusster mit Grundwasser, aber auch mit Wasser aus Flüssen, Bächen und Seen umgehen. Bund und Länder müssten Anreize zum Wassersparen setzen. Auch der Deutsche Städte- und Gemeindebund äußerte sich ähnlich. Bei großer Trockenheit müsse man zum Beispiel hinterfragen, ob Rasensprengen und das Befüllen privater Pools nötig seien, heißt es. Und das waren die Nachrichten mit Danny Hoppe.
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5: Ja, nach einer kräftigen Schauer, der am Mittag ja über Köln gezogen ist, wird der Rest vom Tag wieder freundlich mit Sonne und Wolken heute bei uns in der Stadt. Nochmal 30 Grad. Die nächsten Tage wird es dann aber kühler. Morgen sind auch nochmal Vormittagsschauer möglich.
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5: Da meldet Nicole uns einen Blitzer auf der Frankfurter Straße, Höhe der Jägertankstelle. Da ist 30 erlaubt. Arno sagt, wir haben auch einen Blitzer auf der Stolberger Straße Richtung Oskar-Jäger-Straße in Braunsfeld. An den Schulen da gilt Tempo 30. Und vor allen Schulen und Kitas, ihr wisst es, bitte besonders nochmal auf die Geschwindigkeit achten. Der Blick ansonsten auf die Straßen in der Stadt. Da haben wir den Dauerstau auf dem Militärring zwischen Dürener und Bonner Straße. 35 Minuten plus an dieser Stelle. Das wird auch noch ein paar Stunden so bleiben. Bis 18 Uhr ist ja die A4 in Fahrt Richtung Olpe bei Eiffeltor immer noch gesperrt. Apropos Autobahn. Hier der Blick auf die Autobahn. Achtung, A1 aus Dortmund zwischen Kreuz Leverkusen und dem Kreuz Leverkusen West hat es einen Unfall gegeben. Die Unfallstelle ist noch nicht gesichert. Achtung, auch die A555 aus Bonn zwischen Rodenkirchen und dem Kreuz Köln Süd. Da liegen Gegenstände auf dem linken und mittleren Fahrstreifen. Hier alle Staus ab 15 Minuten Stauzeit. Die 1 nach Dortmund zwischen Frechen und Kreuz Leverkusen 40 Minuten plus. Die A4 Richtung Aachen zwischen Dreikheumer und Kreuz Süd 17 Minuten Stauzeit. Die 59 aus Bonn zwischen Spich und Flughafen, Baustelle 18 Minuten Stauzeit. Und die A555 aus Bonn zwischen Godorf und Kreuz Köln Süd viel los. Da sind es 15 Minuten, die oben drauf kommen. Habt ihr noch mehr gesehen? Schickt uns gerne eine WhatsApp oder Sprachnachricht an die 0221 951 99 99.
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5: Hier treffen jetzt die 80er auf modernen Disco-Sound bei uns bei Radio Köln. Purple Disco Machine hat sich ja vergangenes Jahr Hertz geschnappt und Wonderful Life in der 25er-Version nochmal rausgebracht. Ich bin Daniel Dehling. Hallo Köln.

0: Und mit ihrem Konfetti-Rähn haben die Kölsch-Musiker eine echt coole Regenschirmspendenaktion ins Leben gerufen.
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0: Bunt bemalte Regenschirme wurden für einen guten Zweck verkauft, und zwar für die Diakonie Michaelshofen in Rodenkirchen.
2: Die Kinder haben ja auch selber diese Regenschirme auch gemeinsam mit Senioren und Seniorinnen konfettimäßig bemalt. Das war wirklich herzergreifend, mit welcher Leidenschaft sie das gemacht haben. Ob gesund oder vielleicht benachteiligt durch irgendeine Behinderung etc. ist vollkommen egal. Das hat uns einfach echt gerührt.
0: Hat uns Sänger Sven Welter erzählt. Und zusammengekommen sind 25.000 Euro. Die kommen jetzt den Kids und den Senioren der Diakonie zugute.
2: Jetzt sind wir ja alle auch Familienmenschen und haben Kinder und Enkelkinder mittlerweile ja auch Teile der Band. Und das ist uns einfach echt wichtig. Und wenn man mal bedenkt, das sind einfach nur ein paar Regenschirme, die wir da gemacht haben, 200-300 Stück. Aber da sind wir wirklich total stolz auch auf die Lust zum Spenden, was dieses Projekt betrifft. Und es kommt einfach genau bei den Richtigen an, gerade eben für die Bereiche, wo einfach Hilfe gebraucht wird, ne?
0: Wahnsinn, oder? Alle Daumen und Schirme hoch gibt's auch von uns für diese Aktion an die Paveier. Und die ganze Benefiz-Aktion, die Übergabe der Spenden, das steigt alles heute Nachmittag ab 17 Uhr an der Diakonie Michaelshofen. Und die bunten Konfetti-Rennen-Regenschirme hören wir uns jetzt auch einfach nochmal an hier bei Radio Köln.
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0: könnt ihr sie schon sehen. Die Sommerferien kommen.
1: Griechischer Wein ist so wie das Blut der Erde. Komm,
0: eingeschenkt wird euch ab heute schon kräftig bei uns in Köln, nämlich am Rheinufer, nicht nur griechischer Wein, sondern auch ein bisschen was aus allen möglichen anderen deutschen Weinanbaugebieten. Rot, Weiß, Rosé, sucht's euch einfach aus oder probiert euch doch direkt mal komplett durch und stoßt gemeinsam auf den Sommer an. Der Weinmarkt am Agrippina-Ufer startet heute, wie gesagt, und läuft bis zum 26. Juli. Also wirklich genug Zeit, um sich durchzuprobieren. Sagt mir dann, was am besten geschmeckt hat. Den komme ich dann auch mal probieren. Ich bin Daniel Dehling. Schönen Donnerstag mit uns.

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1: Ich bin Katrin Ude. Hallo. ADAC erwartet volle Straßen zum Ferienstart morgen. Bundesregierung will mehr gegen Steuerbetrug machen und das Wetter, die Sonne scheint wieder und es sind dann 30 Grad. Mit dem Start der Sommerferien morgen gibt es auch wieder mehr Staus auf den Autobahnen in und um Köln. Außer Bayern und Baden-Württemberg haben dann nämlich alle Bundesländer Ferien. Der ADAC rechnet vor allem morgen und dann bis Sonntag mit deutlich mehr Staus. Christina Chesney hat mehr Infos für euch.
2: Letztes Jahr war der Freitag beim Ferienstart der staureichste Tag, sagt der ADAC. Wenn morgen Nachmittag Urlauber und der Berufsverkehr zusammenkommen, könnte auf vielen Autobahnen Stillstand herrschen, auch wegen der vielen Baustellen. Auf dem Kölner Autobahnring, aber auch auf den Autobahnen Richtung Süden, Nord- und Ostsee, gibt es eine besonders hohe Staugefahr. Von der Autobahn abfahren und Alternativstrecken fahren lohnt sich laut ADAC erst ab ca. 10 Kilometern Stau, da die Ausweichstrecken nicht für so viele Autos ausgelegt seien.
1: Die Fähre zwischen Langel und Hittdorf hat vorübergehend ihren Betrieb eingestellt. Wegen des Niedrigwassers im Rhein kann sie nicht fahren und der aktuelle Pegel von 80 Zentimetern bereitet auch den großen Schiffen Sorgen. Jana Richter fasst alle Infos für euch zusammen.
3: Die Schiffsfahrer sind verantwortlich dafür, nicht zu schwer beladen zu sein und in der Fahrrinne des Rheins zu bleiben, sagt die Häfen- und Güterverkehr Köln HGK. Wegen des niedrigen Wasserstandes sind derzeit mehr Frachtschiffe auf dem Rhein unterwegs, weil sie deutlich weniger Ladung als normal aufnehmen können. Schwierig sei die Lage auch für Hotelschiffe, vor allem an der Deutzer Platte. Sie sei bei dem Niedrigwasser für die Schiffe schwer zugänglich. Deshalb werde dort regelmäßig Kies und Fels entfernt, so die HGK.
1: Der Ehrliche darf nicht der Dumme sein. Das soll der Leitspruch beim Kampf gegen Steuerbetrug werden. Die Bundesregierung fordert mehr Härte und hat dazu einen Aktionsplan ausgearbeitet. Wer unseren Staat und unsere Gesellschaft betrügt, darf damit nicht durchkommen, sagte Finanzminister Klingbeil heute bei der Vorstellung des Plans. Zusammen mit dem Zoll soll ein Zentrum gegen Steuer- und Finanzkriminalität eingerichtet werden. Dort sollen alle Maßnahmen gebündelt werden, auch mit Hilfe von künstlicher Intelligenz. Der Aktionsplan sieht außerdem vor, dass Selbstanzeigen nicht mehr straffrei bleiben. Kriminelle sollen sich nicht mehr freikaufen können, sagte Klingbeil. Ja, wegen des Ferienstarts morgen wird's voll auf den Straßen, das haben wir eben schon gehört. Aber der Beginn der großen Ferien bedeutet auch immer, es gibt wieder Zeugnisse. Wer Gesprächsbedarf wegen schlechter Noten oder anderen Schwierigkeiten in der Schule hat, der kann ab sofort wieder das Zeugnistelefon anrufen. Das gilt natürlich nicht nur für Schülerinnen und Schüler, sondern auch für Eltern und die Lehrkräfte. Alle Infos und die Telefonnummern findet ihr online bei uns auf radioköln.de. Und das waren die Nachrichten mit Katrin Ude.
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4: Ja, der Nachmittag bringt wieder deutlich mehr Sonne. Ein paar Wolken sind auch mit dabei. Es bleibt aber wohl trocken den Rest des Tages. Bis 30 Grad sind drin. Morgen kann es auch noch mal einzelne Schauer geben, vor allem am Vormittag. Es wird nicht mehr ganz so warm. Und das Wochenende noch mal deutlich kühler. Sonntag nur noch so knapp über 20 Grad, aber weiter viel Sonnenschein.
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4: Nicole meldet uns einen Blitzer auf der Frankfurter Straße, Höhe der Jägertankstelle 30 gilt dort. Und Arno hat einen Blitzer entdeckt auf der Stolberger Straße in Braunsfeld Richtung Oskar-Jäger-Straße an den Schulen. Tempo 30 und wie immer vor Schulen und Kitas, ne, bitte besonders nochmal auf eure Geschwindigkeit achten. Ansonsten auf den Straßen in der Stadt hat sich Kai bei uns noch gemeldet. Er sagt, Achtung, wenn ihr von der Nieler Straße auf die Zoobrücke fahren wollt, hat es einen Unfall gegeben zwischen einem LKW und einem Auto. Da müsst ihr also mit Stau, vielleicht sogar mit einer Sperrung rechnen in der nächsten Zeit. Dann, oh je, Dauerstau auf dem Militärring, der wird gerade richtig heftig. Von der Aachener Straße bis zur Bonner Straße braucht ihr eine Stunde, bis ihr da durch seid. Da kann ich tatsächlich sagen, ist es wirklich schneller im Moment, über die A1 oben rum zu fahren, auch wenn es da gerade auch staut, von Löwenich bis Kreuz Leverkusen, aber eben nur 27 Minuten Stau, das ist da tatsächlich schneller so rum. Ansonsten auf den Autobahnen, Achtung, auf der A1 Richtung Euskirchen zwischen Kreuzkühl Nord und Bocklemünd ist ein Auto liegen geblieben. Der rechte Fahrstreifen ist blockiert. Die 4 nach Aachen zwischen Klettenberg und Kreuzkühl West. Achtung, da liegen Gegenstände auf der Fahrbahn. Dann auch noch lange Staus. Aktuell die 1 Richtung Euskirchen zwischen Kreuzkühl Nord und Gleuel. 14 Minuten Stauzeit und die A555 aus Bonn zwischen Godorf und Kreuzkühl Süd. 17 Minuten Stauzeit. Das waren jetzt wirklich nur die längsten. Alle Staus könnt ihr nachlesen in der kostenlosen Radio Köln App. Dann habt ihr alles im immer noch mal parat, wenn ihr noch unterwegs sein müsst in den nächsten Stunden, was ja wohl die allermeisten sein dürften. Ansonsten denkt an uns, ruft uns gerne an. 0800 951 99 99 ist unsere kostenlose Radio Köln Verkehrshotline.
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4: Ihr habt es gerade bei Katrin in den Nachrichten gehört, das Zeugnistelefon ist wieder geschaltet und das ist so der Punkt, wo die Kollegen ohne Schulkinder bei uns in der Redaktion merken, ah ja, Zeugnisse, Ferienbeginn, genau. Und weil es ja morgen Zeugnisse gibt, haben wir uns auch mal Zeugnisse von den Menschen angeguckt, die in der Schule vielleicht nicht ganz so gut waren, aus denen aber trotzdem was geworden ist. Gleich Albert Einstein, wobei die schlechten Mathe- und Physiknoten bei ihm sind wohl nur ein Gerücht. Hören wir um 3:45 hier bei mir.

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1: Radio Köln läuft bei euch am Donnerstagnachmittag. Morgen gibt's in Köln wieder Zeugnisse. Für viele ja immer wieder ein gar nicht so schöner Moment. Aber eigentlich gibt's ja da draußen auch genug Beispiele, die jedem Schüler und jeder Schülerin Mut machen sollten. Hier zum Beispiel, ne, aus meiner Kindheit noch der Klassiker. Alles

0: Einstein hatte nur eine 4 in Mathe, aber war das wirklich so, Kevin Zimmer?
1: Der Inbegriff eines Genies. Albert Einstein, ein mieser Schüler? Vor allen Dingen in Physik soll er schlecht gewesen sein. Dort hatte er eine glatte 6 und in Mathe hatte er nur eine 4. Hört man immer wieder. Ist aber nicht ganz richtig.
2: Ah. Ja, oh, weißt du das nicht?
3: Nein.
1: Der Biograf von Albert Einstein, der war anscheinend in der Schule nicht ganz so gut. Anders kann ich es mir nicht erklären. Unter anderem hat er sehr viel verwechselt. Es heißt da, dass Einstein die Schule wiederholen musste. Stimmt aber nicht. Die Eltern sind einfach nur umgezogen und am Ende machte er sein Abitur in der Schweiz. Dort wimmelte sein Abiturzeugnis nur so von Fünfen und Sechsen. Und da entstand das Märchen, dass Albert Einstein miese Zeugnisse hatte.
2: Ich bin nervlich fertig.
1: In der Schweiz ist nämlich eine 6 eine 1 und eine 5 eine 2. So gesehen ist eine 4 eine 3. Also, es waren alles Bestnoten. Große Freude also bei Albert Einstein und den Eltern. Ja, guck mal hier, ich habe nur 5 und 6 auf dem Zeugnis. Klingt natürlich in unseren Ohren eher komisch.
3: Hab ich nicht erfunden? Ist aber so.
1: Und so entstand das Märchen, dass Albert Einstein miese Zeugnisse hatte. Dass er trotzdem keinen Bock auf Schule hatte. Und das System Schule mit dem damaligen Unterrichtsdrill, andauerndem Lernen und Hausaufgaben total stumpf fand. Das ist richtig. Aber zumindest, dass er Hausaufgaben doof fand, das sagen wir unseren Kindern besser nicht.
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4: Mit Danny Hoppe, guten Tag. NRW startet in die Sommerferien. Morgen ist der letzte Schultag und für viele geht es dann direkt ins Auto oder in den Flieger. Aber eben nicht für alle. Thorsten Adolfs aus dem News-Team, gerade auch bei uns in NRW, gibt es viele Menschen, für die das Kofferpacken keine Rolle spielt, weil ein Urlaub einfach nicht drin sitzt.
5: Ja, und das sind nicht wenige. Mehr als 4 Millionen Menschen im Land müssen darauf verzichten, weil sie es sich schlicht nicht leisten können, wegzufahren. Und da reden wir jetzt nicht von 2 oder 3 Wochen Urlaub. Bei vielen reicht das Geld nicht einmal für eine einzige Woche außerhalb der eigenen 4 Wände, sagen die Landesstatistiker. Und wer sich jetzt fragt, was genau alles als Urlaub zählt, es geht dabei gar nicht um teure Hotels, sondern auch um einen Besuch zum Beispiel bei Freunden, Verwandten oder in einer eigenen Ferienunterkunft. Und auch dafür fehlt vielen das Geld.
4: Und wer ist besonders stark davon betroffen?
5: Also die Zahlen zeigen, dass es vor allem Alleinerziehende hart trifft. Bei ihnen und ihren Kindern kann sich fast die Hälfte keinen Urlaub leisten. Und auch die Bildung spielt bei dem Thema mit rein. Wer einen niedrigeren Schul- oder Berufsabschluss hat, bleibt deutlich öfter zu Hause als Menschen mit einer hohen Qualifikation. Diese Daten stammen übrigens aus einer groß angelegten europäischen Erhebung zum Leben und Einkommen. Und sie machen deutlich, wie stark der Geldbeutel am Ende bestimmt, ob man mal rauskommt oder eben nicht.
4: Danke, Thorsten. Und jetzt weitere Meldungen im Überblick. Die Bundesregierung will härter gegen Steuerbetrüger vorgehen. Finanzminister Klingbeil und Justizministerin Hubig planen schärfere Strafen. Außerdem soll die Straffreiheit bei Selbstanzeige in der heutigen Form abgeschafft werden. Kriminelle sollten sich nicht mehr so leicht freikaufen können, sagte Klingbeil am Mittag in Berlin. Die Hitzewelle im Juni hat die deutsche Wirtschaft offenbar richtig viel Geld gekostet, nämlich mindestens 6,3 Milliarden Euro. Das meldet das Handelsblatt und es beruft sich auf Berechnungen des Beratungsunternehmens Prognos. Als Gründe werden sinkende Produktivität der Beschäftigten, zusätzliche Kosten durch Kühlung und angepasste Arbeitszeiten genannt. Im Prozess um den Einsturz einer Autobahnbrücke in Genua im Sommer 2018 sind die Urteile gefallen. 32 der 57 Angeklagten wurden schuldig gesprochen. Der frühere Chef des italienischen Autobahnbetreibers wurde zu 12 Jahren verurteilt. Bei dem Einsturz der maroden Brücke waren damals 43 Menschen ums Leben gekommen. Pendler und Bahnreisende rund um Wuppertal brauchten in den vergangenen Monaten Geduld und starke Nerven. 5 Monate lang wurde die Bahnstrecke zwischen Köln und Wuppertal für knapp 800 Millionen Euro generalsaniert. Am Freitag wurden die Arbeiten offiziell beendet und es sollte dort alles besser werden, wird es aber noch nicht. Bis mindestens Mitte September wird es auf der Strecke weiter Einschränkungen geben. Das haben die Bahnunternehmen jetzt auf der Internetseite zuginfo.nrw bestätigt. Der Grund: ausgerechnet am Freitag, am letzten Tag der Generalsanierung, wurde noch entdeckt, dass eine Brücke bei Leverkusen-Opladen marode ist. Die Strecke wurde deshalb nur eingleisig freigegeben. Seitdem fallen im Fernverkehr und im Regionalverkehr wieder viele Züge aus oder werden umgeleitet. Und das waren die Nachrichten mit Danny Hoppe.
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6: Ja, da hatte sich doch am frühen Nachmittag ein kurzes Gewitter zu uns nach Köln verirrt. Während der Kölner Norden trocken geblieben ist, wurde der Rest der Stadt zumindest mal vom Staub der letzten 3 Wochen befreit. Um die 30 Grad und jetzt wieder deutlich sonniger. So ist es, so bleibt es heute den Rest des Nachmittags und bis zum frühen Abend bei uns in Köln. Die nächsten Tage versprechen nicht mehr ganz so hohe Temperaturen. Und morgen Vormittag auch nochmal ein paar Schauer, danach aber schon wieder sonniger.
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6: Da haben wir aktuell keine frischen Meldungen von euch, aber auf den Straßen in der Stadt ist einiges los. Der Dauerstau auf dem Militärring von der Aachener bis zur Bonner Straße 50 Minuten plus, weil ja alle noch um die gesperrte A4 rum müssen, die ab 18 Uhr Fahrtrichtung Olpe wieder freigegeben werden soll. Die innere Kanalstraße zur Zoobrücke und auch die Rheinuferstraße Richtung Süden sind ebenfalls voll, 15 Minuten plus an dieser Stelle. Dann für alle Pendler nochmal der Hinweis. Hinweis, die Rheinfähre Hittorf Langel im Kölner Norden, die kann, weil im Rhein zu wenig Wasser drin ist, aktuell nicht mehr fahren. Die hat heute den Betrieb eingestellt, bis auf Weiteres zumindest. Auf den Autobahnen hier die Staus ab 16 Minuten Stauzeit. Da haben wir die 1 nach Dortmund zwischen Kreuz Köln-West und Kreuz Leverkusen, 38 Minuten Stauzeit. Die 1 Richtung Euskirchen zwischen Kreuz Köln-Nord und Gleuel stockend, 21 Minuten Stauzeit. Und die 555 aus Bonn zwischen Wesseling und Kreuz Köln-Süd, da sind es 16 Minuten Stauzeit. Habt ihr noch mehr gesehen? Ruft uns gerne an. Könnt ihr kostenlos machen über die Radio Köln Verkehrshotline 0800 951 99 99.
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6: Einer der erfolgreichsten Hits des vergangenen Jahres, Alex Warren, Ordinary. 22 Wochen in der Schweiz, die Nummer 1, in Deutschland immerhin 8 Wochen. Und ich sag da zu Recht, ich liebe diese Nummer, ich liebe seine Stimme. Jetzt gibt's für euch auf die Ohren 3 Minuten über intensive, ja fast schon göttliche Beziehungen. Und falls ihr hinwollt, ne, für sein Konzert, es gibt noch Karten morgen. Müsst ihr allerdings nach North Dakota fliegen, sorry.
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0: Kurzer Ausflug in die 80er hier bei Radio Köln. Jetzt geht an den Niederrhein.
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0: Richtung Flughafengelände Weeze könnte es nämlich jetzt deutlich voller werden auf den Straßen. Es ist Anreisetag beim Peruka Festival. Insgesamt über 200.000 Menschen werden da an dem Wochenende jetzt erwartet. Und Köln wird auch musikalisch vertreten sein. Die Blackfoes, Casala, Grüngürtelrosen, Motoris und die Kölner Paulinchen stehen da alle im Line-Up tatsächlich auch mit drauf bei Perukaville. Ich sag's nochmal, es geht um Perukaville. Grund genug, dass unser Hannes Höfer mal erklärt, was bei so einem Festival eigentlich alles gebraucht wird.
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3: Festival ist kein Kindergeburtstag. Deswegen erstmal aufpassen bei der Getränkewahl. Klar, in Energy Drinks ist alles drin, was ein Festivalorganismus braucht. Koffein, Zucker und gerade so viel Chemie, dass die Leber nicht kollabiert. Ansonsten jubelt ruhig mal so ein bisschen Tomatensaft ins Camp. Das ist ein Hybrid-Lebensmittel. Gleichzeitig Getränk und Soße. Glaub mir, in Miraculi war weniger Tomate drin. Und das spart Platz. Natürlich solltet ihr topfit sein. Denn Festival ist Leistungssport. Angefangen bei den täglichen Squats über der Dixi-Klo-Brille. Dafür braucht man stramme Oberschenkel. Die Füße und Gelenke, die sollten auf die Extrembelastung tanzen vorbereitet sein. Einmal Perukaville und du kannst neben Ada Sachi durch Death Valley joggen. Dazu kommen Schlafentzug, mangelnde Hygiene und die einseitige Ernährung. Toastbrot, Scheiblettenkäse und das tägliche Ravioli-Diner aus der Dose. Das muss eine Verdauung erstmal wegstecken. Und immer dran denken, wenn es nur an einer Stelle der Zeltwand prasselt, dann ist das wahrscheinlich kein Regen.
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0: Gleich die neue Nummer von Olivia Rodrigo bei Radio Köln. Drop Dead. Kurzer Blick erstmal in die Kinos. Heute kommt wohl der Blockbuster des Jahres raus. Eine uralte Heldengeschichte, die Odyssee. Und dass es episch wird, das zeigt ja schon, wer Regie geführt hat, nämlich Christopher Nolan. Und Ronny Thorau sagt euch jetzt mal, was euch bei dem antiken griechischen Epos im Kino erwartet. Bringt für den Film ein bisschen Zeit mit. 2:52 dauert er.
1: Odysseus, erinnerst du dich nicht?
2: Es dürfte wohl der meist erwartete Film des Jahres sein, Christopher Nolans Verfilmung der antiken Odyssee.
3: Ich erinnere mich an eine Frau, einen Sohn, Heimat.
2: Aus dem gigantischen Star-Aufgebot stechen Oscar-verdächtig vor allem Matt Damon als Odysseus heraus, Anne Hathaway als seine zu Hause wartende Ehefrau, die listenreich Freier abwehren muss, und Robert Pattinson als doppelzüngiger Anführer der Freier.
4: Ithaka ist ein Königreich ohne König.
5: Ithakas König wird wiederkommen.
2: Die ersten Online-Kritiken lobten vor allem die epischen, in IMAX-Auflösung gedrehten Bilder, die intensive, durchaus düstere Action und die Nolan-typische verschachtelte Erzählweise.
6: Ihr Götter sprecht nicht so, dass wir es verstehen.
2: Aber auch, dass trotz aller Epik vor allem Dinge zählen, die uns Menschen von der Antike bis heute bewegen. Zum Beispiel die Sehnsucht nach einem geliebten Menschen oder einfach der Wunsch, nach Hause zurückzukehren.
5: Die Götter haben es dir gesagt.
7: Dann widersetze ich mich den Göttern.
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1: Ich bin Katrin Ude, hallo. Volle Straßen zum Ferienstart erwartet, härtere Strafen für Steuerbetrüger geplant und das Wetter, die Sonne scheint bei 30 Grad. Wer morgen nach der Schule mit dem Auto in den Urlaub startet, der wird wohl gute Nerven brauchen. Das sagt der ADAC, denn er rechnet am ersten Sommerferienwochenende in NRW mit vielen und langen Staus. Vor allem morgen Nachmittag, wenn Urlauber und Berufsverkehr aufeinandertreffen, dürfte es laut ADAC voll werden auf den Autobahnen. Das gelte aber auch fürs Wochenende. Der ADAC rät außerdem, von der Autobahn runterzufahren, wenn ihr zwischendurch tanken müsst. Die Preise an den Autobahntankstellen, die seien je nach Bundesland zwischen 16 und 43 Cent pro Liter teurer. 80 Zentimeter, das ist der aktuelle Pegel hier bei uns im Rhein in Köln. Viel ist das nicht und das Niedrigwasser bedeutet einige Einschränkungen für die Schifffahrt. Welche das sind, sagt euch Christina Chesney aus unserem Nachrichtenteam.
2: Ja, die Fähre zwischen Langel und Hittorf kann jetzt vorübergehend nicht mehr fahren und hat ihren Betrieb eingestellt. Die Häfen- und Güterverkehr Köln, HGK, sagt, dass jetzt die Schiffsführer genau gucken müssen, dass ihre Schiffe nicht zu schwer beladen sind und dass sie auch in der Fahrrinne des Rheins bleiben. Deswegen sind gerade auch mehr Frachtschiffe unterwegs, weil sie eben deutlich weniger Ladung aufnehmen können. Der niedrige Pegel ist auch für Hotelschiffe problematisch. In Bonn hat sich heute schon eins festgefahren. Damit das nicht auch bei uns passiert, entfernt die HGK an den entsprechenden Stellen regelmäßig Kies und Fels.
1: Die Bundesregierung will härter gegen Steuerbetrug und Geldwäsche vorgehen und dafür ein gemeinsames Zentrum gegen Steuer- und Finanzkriminalität beim Zoll gründen. Finanzminister Klingbeil und Justizministerin Hubich haben einen entsprechenden Aktionsplan angekündigt. Demzufolge sollen Selbstanzeigen nicht mehr generell zur Straffreiheit führen und besonders schwere Straftaten sollen auch stärker geahndet werden, sagte Klingbeil.
3: Wir haben ein gemeinsames, klares Ziel. Die Ehrlichen in unserer Gesellschaft dürfen nicht die Dummen sein. Es geht für mich um Gerechtigkeit. Die wenigen, die betrügen, schaden allen, die ehrlich ihre Steuern zahlen. Und das macht auch den fairen Wettbewerb zwischen Unternehmen kaputt. Und es widerspricht zutiefst meinem Gerechtigkeitsempfinden, wenn dieser Staat und diese Gesellschaft betrogen werden.
1: In dem gemeinsamen Zentrum sollen Analyse, Ermittlung und Verfolgung von Geldwäsche und Steuerkriminalität gebündelt werden. 25.000 Euro haben die Paveier mit ihrer Konfetti-Rähen-Regenschirm-Aktion für die Diakonie Michaelshofen in Rodenkirchen eingespielt. Rund 300 bunte Regenschirme wurden dafür in den letzten Monaten versteigert. Das Geld soll jetzt den Kindern und den Senioren zugutekommen und weitere Angebote für die Diakonie ermöglichen. Zu Beginn des Projekts hatten Kinder die Regenschirme mit bunten Stiften bemalt. Jetzt kann die große Spendensumme an die Diakonie übergeben werden. Und das waren die Radio Köln Nachrichten mit Katrin Ude. 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
4: Ja, das hat Sonne und Wolken im Gepäck. Nochmal bis zu 29 Grad sind in den nächsten Stunden drin. Im Moment ist es ein bisschen kühler nach der kräftigen Gewitterschauer, die ja am späten Mittag, frühen Nachmittag mal quer durch die Stadt gezogen ist. Morgen Vormittag kann es auch noch mal ein paar Schauer geben. Ansonsten Sonne und Wolken, trockenes Wetter bei knappe 30 Grad. Und das Wochenende in Köln bringt viel Sonnenschein, aber es wird kühler. Sonntag nämlich nur noch 22 Grad.
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4: Da gibt es aktuell keine frischen neuen Blitzer für euch. Das könnt ihr aber ändern. Schickt gerne ein WhatsApp mit euren Entdeckungen an die 0221 951 99 99. Schauen wir ansonsten auf die Straßen in der Stadt. Dauerstau weiterhin auf dem Militärring von der Aachener Straße bis zur Bonner Straße. 40 Minuten plus. Aber die gute Nachricht, um 18 Uhr soll die A4, die ja zwischen Kreuzköln-West und Eiffeltor gesperrt ist, wieder freigegeben werden. Das heißt, das sollte sich dann in der Stadt auch wieder deutlich entspannen. Denn auch ansonsten ist die Innenstadt voll vom Barbarossaplatz zur Severinsbrücke oder auch auf der Rheinuferstraße Richtung Süden. 15 Minuten Stauzeit für euch an dieser Stelle. Dann rauf auf die Autobahn und da war Arno wieder fleißig für uns.
5: Auf der A1 Fahrt Richtung Leverkusen. Erstens in dem Autobahnkreuz Köln-West. Von Freschen raufkommen Richtung Leverkusen ist ein Fahrzeug liegen geblieben auf der rechten Spur. Und im Löwenischer Tunnel staudet sich, wenn man nach Köln Innenstadt rechts abbiegen will. Da ist Schlange wieder bis ins Kreuz Köln-West rein.
4: Danke dir, Arno, fürs Bescheid geben. Also Vorsicht da am Löwenicher Tunnel auf der 1. Dann Vorsicht auch noch auf der 4 Richtung Aachen. Und zwar in der Einfahrt Poll hat es gekracht. Die Unfallstelle ist aktuell noch nicht gesichert. Hier die längsten Staus rund um Köln mit mindestens 13 Minuten Stauzeit. Da haben wir die 1 nach Dortmund zwischen Löwenich und Kreuz Leverkusen. 34 Minuten plus. Die 1 nach Euskirchen zwischen Kreuz Köln-Nord und Kreuz Bliesheim. Immer wieder Stau, 44 Minuten plus. Und dann noch die 3 aus Oberhausen zwischen Dreieck-Langenfeld und Leverkusen Zentrum. Da braucht ihr 13 Minuten länger. Gute Fahrt, haltet gut durch.
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4: So, in 24 Stunden werden einige von euch ja schon auf dem Weg in den Urlaub sein. Die Sommerferien starten. Heißt also, ne, Koffer packen ist angesagt. Und ihr habt ihn gerade noch gehört bei Radio Köln-Hörer Arno. Da wird der Dom eingepackt.
5: Wenn ich in Urlaub fahre, habe ich immer einen kleinen Dom dabei. Ohne Dom fühle ich mich nicht als Kölner. Also muss der kleine Dom immer mit in den Urlaub. Meistens habe ich ja 2 mit, um einen zu verschenken.
4: Ja, Arno ist unser Köln-Botschafter, wenn er mit Dom in Urlaub fährt, um ihn dann auch noch zu verschenken. Habt ihr auch so Sachen, die bei euch immer mit in den Urlaub müssen, also außer Klamotten? Warum Radio Köln-Hörerin Inga immer Lichterketten dabei hat, hört er gleich bei mir.

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0: Radio Köln packt seinen Koffer und nimmt mit in den Urlaub. Also bei mir sind es tatsächlich immer Bücher und Spiele. Dann nehmen wir noch mit, ne, gerade eben gehört, den kleinen Dom, den Radio Köln-Hörer Arno immer mit dabei hat. Und natürlich, klar, eine Lichterkette, so macht's Inga.
1: Weil ich ja nie weiß, was im Urlaub sich so vorfindet, ob das ganz grelles Licht ist. Meistens ist es ja so. Auf Terrasse, Balkon, die Lichter sind nicht wirklich gemütlich. Und mit einer Lichterkette hat man direkt ein bisschen Gemütlichkeit und ist direkt im Urlaubsfeeling. Für mich ist das normal.
0: Ja, während also Ingas Family Strandpool oder hier Hotelbar checkt, ist sie dann dabei, das Zimmer, den Tisch oder den ganzen Balkon erstmal schön zu schmücken mit ihren Lieblingslichterketten. Und ihr Lichterketten-Wohlfühltick scheint auch ansteckend zu sein.
1: Also ich habe eine Freundin, die hat sich auch immer sehr lustig über mich gemacht und mittlerweile nimmt sie selber Lichterketten mit.
0: Ja, getreu dem Motto, sollte nicht jeder eine schöne Lichterkette mit in den Urlaub nehmen? Warum nicht? Mein Gott, ist doch alles erlaubt. Was darf bei euch im Koffer und im Urlaub überhaupt nicht fehlen? Sagt es uns gerne, ruft an oder noch einfach schickt eine WhatsApp-Sprachnachricht an die 0221 951 99 99. Ich bin gespannt.
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1: Ja, Sommer, ne? Das hieß jetzt die vergangenen Wochen bei uns in Köln auch irgendwie gucken. Das ist wohl Überleben bei bis zu 40 Grad. Also Fenster zu, Ventilator an. Und wer raus muss, irgendwie hoffen, dass die KVB nicht schon wieder die KVB-Sauna wird. Ne? Diese extreme Hitze und die Maßnahmen dagegen, das sind ja Themen diese Woche hier bei uns bei Radio Köln. Wir hatten ja gestern einen großen Hitzetag zum Beispiel. Und dazu war auch Andrea Fischer-Hotzel zu Besuch bei uns, die Leiterin des Zentrums Klimaanpassung in Köln. Sie sagt, die Stadt sei bei besonders gefährdeten Gruppen schon ziemlich gut aufgestellt.
2: Es gibt viel ehrenamtliche Unterstützung in Köln, um Trinkwasser und Sonnencreme an wohnungslose Menschen zu verteilen. Da

0: Läuft schon eine ganze Menge und die Notfallversorgung an dem Einhitzewochenende, was wir schon im Juni hatten, die war ja auch sehr gut aufgestellt mit der Messehalle in Köln, die dann gekühlt wurde und bereitgestellt wurde, um Menschen zu versorgen.
1: Trotzdem gibt es da noch Stellen, an denen Köln im Sommer ziemlich anstrengend bleibt, vor allem wenn wir bei 30 Grad unterwegs sind. Da hat Fischer-Hotzel zwei ziemlich konkrete Wünsche an die Stadt.
0: Das eine ist die Trinkwasserversorgung. Also ich kann nicht einfach mit einer halbvollen Trinkflasche in die Stadt gehen und das Zweite ist, man muss schon sagen, also die KVB-Nutzung, wenn es da besser verschattete Haltestellen gäbe oder mehr klimatisierte Wagen, das wäre schon ein echt großer Fortschritt.
1: Ja, definitiv. Klar ist aber auch, ne, das Thema wird uns nicht nur diesen Sommer noch beschäftigen.
0: Das ist einer der kühlsten Sommer, den unsere Kinder erleben werden. Das heißt, die Temperaturen werden weiter steigen, die Zahl der Hitzetage wird zunehmen, die Zahl der Sonnenstunden wird zunehmen und die Zahl der tropischen Nächte, wenn es nicht kälter wird als 20 Grad und es dann schwer wird, sich im Schlaf zu erholen oder überhaupt zu schlafen, die werden auch zunehmen.
1: Da hat aber die Wissenschaftlerin auch einen ganz persönlichen Hitze-Lifehack. Und zwar stellt eine Sprühflasche mit Wasser in den Kühlschrank und sprüht euch ab und zu damit mal ein. Hilft auch schon ganz schön viel. 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
1: Ich bin Katrin Ude. Hallo. ADAC erwartet volle Straßen zum Ferienstart morgen. Bundesregierung will mehr gegen Steuerbetrug machen. Und das Wetter, 28 Grad sind's noch und die Sonne scheint. Mit dem Start der Sommerferien morgen gibt es auch wieder mehr Staus auf den Autobahnen in und um Köln. Außer Bayern und Baden-Württemberg haben dann nämlich alle Bundesländer Ferien. Der ADAC rechnet vor allem von morgen bis Sonntag mit deutlich mehr Staus. Christina Chesney hat alle Infos für euch.
2: Letztes Jahr war der Freitag beim Ferienstart der staureichste Tag, sagt der ADAC. Wenn morgen Nachmittag Urlauber und der Berufsverkehr zusammenkommen, könnte auf vielen Autobahnen Stillstand herrschen, auch wegen der vielen Baustellen. Auf dem Kölner Autobahnring, aber auch auf den Autobahnen Richtung Süden, Nord- und Ostsee gibt es eine besonders hohe Staugefahr. Von der Autobahn abfahren und Alternativstrecken fahren lohnt sich laut ADAC erst ab ca. 10 Kilometern Stau, da die Ausweichstrecken nicht für so viele Autos ausgelegt seien.
1: Die Fähre zwischen Langel und Hittorf hat vorübergehend ihren Betrieb eingestellt. Wegen des Niedrigwassers im Rhein kann sie nicht fahren und der aktuelle Pegel von 80 Zentimetern bereitet auch den großen Schiffen Sorgen. Jana Richter hat die Einzelheiten für euch.
3: Die Schiffsfahrer sind verantwortlich dafür, nicht zu schwer beladen zu sein und in der Fahrrinne des Rheins zu bleiben, sagt die Häfen- und Güterverkehr Köln HGK. Wegen des niedrigen Wasserstandes sind derzeit mehr Frachtschiffe auf dem Rhein unterwegs, weil sie deutlich weniger Ladung als normal aufnehmen können. Schwierig sei die Lage auch für Hotelschiffe, vor allem an der Deutzer Platte. Sie sei bei dem Niedrigwasser für die Schiffe schwer zugänglich. Deshalb werde dort regelmäßig Kies und Fels entfernt, so die HGK.
1: Der Ehrliche darf nicht der Dumme sein. Das soll der Leitspruch beim Kampf gegen Steuerbetrug werden. Die Bundesregierung fordert mehr Härte und hat dazu einen Aktionsplan ausgearbeitet. Wer unseren Staat und unsere Gesellschaft betrügt, darf damit nicht durchkommen, sagte Finanzminister Klingbeil heute bei der Vorstellung des Plans. Zusammen mit dem Zoll soll ein Zentrum gegen Steuer- und Finanzkriminalität eingerichtet werden. Dort sollen alle Maßnahmen gebündelt werden, auch mit Hilfe von künstlicher Intelligenz. Der Aktionsplan sieht außerdem vor, dass Selbstanzeigen nicht mehr straffrei bleiben. Es hat etwas länger gedauert, aber mit dem Bau von Deutschlands größter Flusswasser-Wärmepumpe soll jetzt bald gestartet werden, und zwar bei uns in Niel. Dort wird die Rheinenergie diese neue Technik bauen und so rund 50.000 Haushalte mit Fernwärme versorgen. Jetzt liegen laut Rheinenergie auch die wichtigsten Genehmigungen vor. Zum Beispiel musste geklärt werden, was mit den Fischen und anderen kleinen Lebewesen passiert, die durch die Pumpe aus dem Wasser gefiltert werden. Denn die Wärmepumpe zieht sich das Wasser aus dem Rhein, um dadurch dann eben die Wärme zu erzeugen. In den nächsten Wochen soll es jetzt mit den Bauarbeiten losgehen. Und das waren die Radio Köln Nachrichten mit Katrin Ude. 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
4: Angenehm da draußen, Sonne und Wolken, also vor allem Sonne und ein paar Wolken bei Temperaturen um 28 Grad. Morgen einzelne Schauer am Vormittag, 28 Grad gibt's dann. Das Wochenende wird kühler, aber weitgehend sonnig und trocken.
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4: Thomas sagt, der Blitzer in Zündorf auf der Schmidtgasse steht immer noch da. 30 ist erlaubt. Dann auf den Straßen in der Stadt weiterhin Dauerstau auf dem Militärring angesagt. Und zwar im Südteil von der Widdersdorfer Straße bis zur Bonner Straße. 50 Minuten dauert es länger und es staut sich aus allen Richtungen. Auch zur Severinsbrücke vom Barbarossaplatz auf der Nord-Süd-Fahrt und auf der Rheinuferstraße. 15 Minuten plus für euch. Der Blick auf die Autobahn, hier die Staus mit mindestens 16 Minuten Stauzeit. Dann war die 1 nach Dortmund zwischen Bocklemünde und Kreuz Leverkusen 26 Minuten plus. Die 1 Richtung Euskirchen zwischen Kreuz Köln West und Kreuz Bliesheim 24 Minuten plus. Die 4 nach Aachen zwischen Dreikeumer und Kreuz Köln Süd 16 Minuten Stauzeit. Und die 555 aus Bonn zwischen Godorf und Kreuz Süd, da 16 Minuten Stauzeit ebenfalls. War es das oder war es das noch nicht? Schickt gerne eine WhatsApp oder Sprachnachricht. Nachricht an die 0221 951 99 99.
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4: Die Sommerferien stehen an oder wie die Menschen in Porzgrengel sagen, die Parkplatznot im Veedel steht an, denn viele Flugreisende parken da in den Wohngebieten, gehen dann die 2 Kilometer zum Flughafen, zum Terminal und sind dann mal ja 2 Wochen weg, ne? Und das Auto ist da. Ist nicht verboten. Bei den Preisen für die Parkplätze am Flughafen kann ich es auch schon fast verstehen. Die sind ja wirklich super teuer. mit der Bahn anreisen. Will aber offenbar auch nicht jeder. Wie ihr trotzdem vergleichsweise günstig an den Flughäfen parken könnt und wo es besonders teuer ist, darüber sprechen wir gleich mal gegen 17:45 hier bei Radio Köln.

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0: Hier ist Radio Köln. Bei mir sind es noch genau 3 Wochen und 2 Tage zum großen Sommerurlaub. Bei vielen quasi noch ein Tag. Ne?
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0: Jawohl, Köln startet morgen in die Sommerferien und da werden viele von euch die Tage den Flieger auch ins Urlaubsparadies nehmen und ihr habt alles geplant, ne? Flug, Transfer, Hotel. Nur am Flughafen merkt ihr dann, verdammt, mein Auto ist gar kein Handgepäck, muss ja draußen bleiben. Dann wird's schwierig. Parken am Flughafen kann nämlich direkt die Urlaubslaune verhageln, denn Thorsten Ortmann aus unserem Nachmittagsteam, das kann ganz schön teuer werden.
3: Ja, das Verbraucherportal Allright hat Parkkosten an 19 großen deutschen Flughäfen verglichen. Das Ergebnis, wer online reserviert, bekommt in vielen Fällen die günstigsten Tarife. Sonst schnellen die Preise schnell in die Höhe. Beispiel Düsseldorf. Wer direkt vor Ort bucht, der zahlt für eine Woche bis zu 336 Euro direkt am Terminal. Der günstigste Online-Tarif ist dagegen nur 75 Euro, dafür etwas weiter entfernt mit Shuttlebus. Besonders günstig parkt man laut Studie übrigens an den Flughäfen Köln-Bonn, Münster-Osnabrück und Paderborn-Lippstadt. Auch ein Abflug ab Bremen kann sich lohnen, auch hier sind die Parkgebühren günstig.
0: Na, ihr habt's gehört, in Köln am Flughafen ist es zumindest nicht ganz so teuer, da ist es ja schon mal fein. Noch günstiger sind aber ja oft Parkplätze von privaten Firmen, ne, wo wir das Auto abgeben und dann mit einem Shuttle zum Flughafen gebracht und nach dem Urlaub auch wieder abgeholt werden.
3: Ja, das ist in vielen Fällen günstiger, als die offiziellen Flughafenparkplätze anzusteuern. Dazu Doritz Kowitz von der Stiftung Warentest.
4: Dazu gehört, dass man rechtzeitig buchen sollte, also mindestens 2 Wochen im Voraus sich einen Parkplatz suchen sollte. In der Urlaubszeit ist eher empfehlenswert 4 Wochen im Voraus. Und da kann man 20-30% der eigentlichen Kosten sparen.
3: Es gibt im Netz auch einige Vergleichsportale, um solche Anbieter zu finden, zum Beispiel Parkos, ichparkebilliger.de und Parkplatzscanner. Wichtig ist allerdings, die Transfer- und Shuttlezeiten und Bedingungen zu checken, sodass sie auch zu den Flugzeiten passen und auch im Parkpreis enthalten sind.
0: Definitiv. Und am Ende auch aufpassen, bei einigen Firmen, die anbieten, das Auto direkt am Terminal im Empfang zu nehmen, um es dann günstig abseits des Flughafens zu parken. Da gibt es wohl auch schwarze Schafe. Da berichten Kunden von Spritztouren, die mit dem Auto gemacht wurden, Schäden oder sogar total unsicheren Parkplätzen. Also am besten gründlich recherchieren und auch Bewertungen lesen. Ne?

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1: Mit Nico Hartmann. Der Deutsche Fußballbund hofft weiterhin darauf, dass Jürgen Klopp in Kürze als neuer Bundestrainer vorgestellt werden kann. Zuvor wird Red Bull-Boss Oliver Minzlaff, der derzeitige Arbeitgeber des 59-Jährigen, mit Klopp die Modalitäten für den Wechsel zum DFB besprechen. Mit der DFB-Spitze hat Minzlaff bereits das Gespräch gesucht. Klopp soll im Falle einer Einigung einen Vertrag bis 2030 als Bundestrainer erhalten und einen Neuaufbau einleiten. Experten rechnen mit der medialen Vorstellung von Klopp in der kommenden Woche.
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2: Mit Danny Hoppe, guten Abend. In NRW ist morgen der letzte Schultag, dann starten auch bei uns die Schülerinnen und Schüler in die großen Ferien. Und auch die Politik in Düsseldorf verabschiedet sich in die Sommerpause. Vorher, nämlich gleich am Abend, wird es im NRW-Landtag aber nochmal brisant, denn dann wird noch über zwei Gesetze entschieden, die in den letzten Wochen für viel Kritik und Protest gesorgt haben. Es geht um die Reform der Kinderbetreuung in den Kitas und um neue Sprachförderklassen für Kinder mit Förderbedarf. Rosenas Jandi berichtet aus dem Landtagsstudio. Studio Düsseldorf.
3: Die schwarz-grüne Landesregierung will zum einen das KiBiZ reformieren, das Kinderbildungsgesetz. Es ist das Gesetz, das die Kitas regelt. Ziel ist eine verlässlichere Betreuung in den Kitas. Dafür soll unter anderem qualifiziertes Fachpersonal vor allem in den Kernzeiten eingesetzt werden, während in Randzeiten auch Kinderpflegerinnen und Kinderpfleger eingesetzt werden können. Kritik daran kommt unter anderem von Gewerkschaften und Elternvertretern. Sie befürchten Qualitätsverluste. Ebenfalls beschlossen werden sollen später die sogenannten ABC-Klassen. Ab dem übernächsten Schuljahr sollen Kinder mit Sprachproblemen schon vor der Einschulung gezielt gefördert werden. Dafür wird die Schulanmeldung vorgezogen und alle Kinder müssen künftig landesweit einheitlich einen Sprachtest ablegen. Auch dieses Vorhaben ist umstritten. Die SPD hatte deshalb für beide Gesetze eine zusätzliche dritte Lesung beantragt, um eine Abstimmung darüber möglichst hinauszuzögern.
2: Und jetzt weitere Meldungen im Überblick. Die Bundesregierung will in Zukunft härter bei Steuerbetrug durchgreifen. Unter anderem soll die Straffreiheit bei Selbstanzeige in der heutigen Form abgeschafft werden. Außerdem soll es härtere Strafen geben. Das haben Finanzminister Klingbeil und Justizministerin Hubig angekündigt. US-Präsident Trump will in der Nacht eine Rede an die Nation halten und er hat große Neuigkeiten angekündigt. Laut mehreren US-Sendern könnte es dabei erneut um seine verlorene Präsidentschaftswahl von 2020 gehen. Bis heute gesteht er seine Niederlage gegen Joe Biden nicht ein. Kein Happy End hat es am Niederrhein für ein umherirrendes Känguru gegeben. Das Tier konnte in der Gemeinde Brüggen mit einem Netz zwar eingefangen werden, beim Transport in einen nahegelegenen Tierpark sei das Känguru allerdings gestorben. Das hat ein Gemeindesprecher bestätigt. Warum, ist noch unklar. Auf wem das Tier gehörte, ist noch nicht geklärt. Das Hotel Mama steht bei Studierenden bei uns in NRW ziemlich hoch im Kurs. Fast jeder dritte von ihnen

0: wohnt noch zu Hause bei den Eltern. Das hat das Zentrum für Hochschulentwicklung in Gütersloh herausgefunden. Damit liegt NRW klar über dem Bundesschnitt. Nur in Rheinland-Pfalz und im Saarland leben noch mehr Studentinnen und Studenten bei den Eltern. Und es gibt noch weitere Unterschiede. Auch WGs sind in NRW offenbar nicht so beliebt wie in anderen Bundesländern. Dazu pendeln bei uns deutlich mehr Studierende in ihre Hochschulstadt. Dadurch kommt in NRW auch häufiger das Auto oder der ÖPNV zum Einsatz als im Bundesschnitt. Und das waren die Nachrichten mit Danny Hoppe.
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2: Der hatte sich doch tatsächlich am frühen Nachmittag mal ein kurzes Gewitter zu uns nach Köln verirrt. Ist aber alles schon wieder durch. Jetzt das gewohnte Wetter am Himmel. Sonne und ein paar Wolken. Dazu um die 28 Grad. Morgen Vormittag kann es auch nochmal hier und da kleinen Regenschauer geben. 30 Grad werden morgen aber auch nicht mehr erreicht und auch das ganze Wochenende nicht mehr, denn es wird die nächsten Tage kühler, bleibt aber weitgehend sonnig.
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2: Thomas meldet uns einen Blitzer, der immer noch in Zündorf auf der Schmidtgasse steht, da ist 30 erlaubt. Ansonsten in der Stadt ist viel los und ganz frisch haben wir was von Petra.
3: Die Straßenbahn Linie 1 hat wohl zwischen der Haltestelle Römergrab und Weidenwest, also der Endstation, einen Unfall. Aachener Straße ist wohl da komplett gesperrt, zumindest auf der Seite stadtauswärts Richtung.
2: Danke dir, Petra, fürs Bescheid geben. Dann hat Kai noch einen Unfall gemeldet. Auf der inneren Kanalstraße Richtung Zobrück hinter der A57 sind wohl drei Autos ineinander gefahren. Linke Spur ist hier blockiert. Dann staut sich's danach noch auf der inneren bis über die Zobrücke 15 Minuten plus für euch. Dann haben wir noch immer den Dauerstau auf dem Militärring zwischen Gläuler und Bonner Straße 20 Minuten plus. Aber jetzt um 18 Uhr soll ja eigentlich die seit letztem Freitag gesperrte A4 zwischen Kreuzkamp West und Eiffeltor wieder freigegeben werden. Deswegen sollte sich das alles sehr bald wieder entspannen. Schauen wir mal auf die Autobahn. Vorsicht, erstmal auch da haben wir eine Warnung von der A3 aus Oberhausen zwischen Leverkusen Zentrum und Mülheim. Liegen Reifenteile auf der Fahrbahn, also auch bitte vorsichtig da unterwegs sein. Dann die Staus mit mindestens 14 Minuten Stauzeit. Haben wir die 1 nach Dortmund zwischen Löwenich und Kreuz Leverkusen, 22 Minuten plus. Die 1 Richtung Euskirchen vom Kreuz Köln-West bis Kreuz Bliesheim stockender Verkehr, 22 Minuten plus auch da. Und dann noch auf der 4 nach Aachen zwischen Dreikeulmer und Kreuz Süd. 14 Minuten Stauzeit für euch. Seid ihr zufällig gerade am Kreuz Köln West unterwegs oder auf der A4 und seht, dass tatsächlich die Sperrung zwischen Kreuz Köln West und Eiffeltor aufgehoben ist, dann schickt auch ganz schnell mal eine WhatsApp rein über die 0221 951 99 99.
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2: Einen schönen Donnerstag. Ja, wie sieht's aus? Auch schon alle Freibäder und Badeseen in und um Köln durchprobiert, aber noch nicht die besten Pommes, noch nicht die schönste Aussicht gefunden. Das ist überhaupt kein Problem. Wir haben ja hier das Badeseetindern bei Radio Köln. Wir stellen euch schöne Badeseen vor, die auch mal ein bisschen weiter weg sind als der Fühlinger See oder der Rather See. Und da schauen wir gleich mal ins Ruhrgebiet. 17:45 gibt's Infos zum Badespaß am Baldeneysee. Ich bin Daniel Dehling. Hallo Köln. I'm sorry.

0: Only Humberstone bei Radio Köln.
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0: Wir begleiten euch die nächsten Wochen durch die Sommerferien. Morgen geht's ja endlich los und das Wetter sieht ja zumindest auch nächste Woche erstmal wieder danach aus, dass es sonnig bleibt, auch wenn es nicht mehr ganz so heiß sein wird, mit aber immerhin so um die 25 Grad. Also immer noch perfektes Badesee- und Freibadwetter. Und damit wir auch mal was Neues kennenlernen und nicht immer die gleichen Freibäder sehen, haben wir uns gedacht, wir machen einfach mal so ein großes Badeseetindern. Schauen mal, was gibt's denn außerhalb von Köln noch für coole Badeseen? Und da sind wir heute mitten im Ruhrgebiet.
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2: Das große Badeseetindern. Wo treffen wir uns?
3: Beim Seaside Beach am Baldeneysee in Essen.
2: Muss ich was bezahlen?
4: Ja, wir haben einen Eintritt für Erwachsene von 6 Euro. Für Schüler, Studenten ist er ermäßigt. Wir haben ein Familienticket.
2: Was können wir da machen?
5: Boah, hier kannst du alles machen. Das ist ein super Urlaubsparadies.
6: Kann da hinten Minigolf. Man kann sich auch einfach nur hier hinlegen und sich unterhalten.
2: Stand-up-Paddling und so?
4: Beachvolleyballfelder, Fußballplatz.
2: Kann ich meine Kids mitbringen? Jein. Also Kinder, die schwimmen können auf jeden Fall. Ansonsten eher Jugendliche und so. Also für kleine Kinder ist es nicht so geeignet.
1: Treffen wir uns zum Essen oder nur für Drinks?
4: Wir haben so die Regelung, dass man bis 16 Uhr auch sich gerne 0,5er Getränk mitbringen kann. Ein paar kleine Snacks. Und ansonsten haben wir genug an Essen und Getränken hier, sodass man sich ganz gut verpflegen kann.
7: Wir haben Pommes, Chicken Nuggets, Currywurst.
2: Ja, so typisch Robot-Essen, sag ich jetzt mal.
5: Fast Food par excellence.
1: Können wir da chillen?
2: Ja.
5: Ihr seid nachher so gechillt, ihr könnt euch das gar nicht vorstellen.
2: Ist es ein Match?
5: Definitiv Match, kommt her. Leute.
2: Ja, doch schon, auf jeden Fall. Finde ich schon. Ich find's cool hier. Es ist coole Leute, nette Leute. So typisch Ruhrpott trifft sich so.
8: Ja, also als eher Freizeitoption sehen und nicht wirklich immer als Badesee.
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0: Der Baldeneysee in Essen, der Stausee der Ruhr, ist von Köln aus sogar ganz bequem mit der S-Bahn zu erreichen. Die S6 bringt euch umstiegsfrei hin. Essen-Hügel müsst ihr aussteigen, dauert nur ein bisschen die Fahrt. Stunde 20, wenn er am Dom einsteigt. Aber dafür ohne Auto erreichbar.

0: Ja, wir erinnern uns, ne? Thomas Gottschalks Hand auf den Knien der Frauen. Frauen, die mit kurzem Rock und hohen Schuhen auf der Bühne stehen, einfach nur um gut auszusehen, schlau sein oder vielleicht sogar lustig sein. Ja, das war egal. Hauptsache, sie sahen schön aus. So war sie, die Fernsehwelt der 80er und 90er Jahre hier bei uns in Deutschland. Wer es zum Glück verpasst hat, kann sich das aber alles in der neuen Doku jetzt im Kino anschauen. Heute startet nämlich in den Kölner Kinos Was haben wir gelacht? Ronny Thorau hat es schon mal angeschaut.
1: Vor gar nicht mal so vielen Jahren war das deutsche Unterhaltungsfernsehen und vor allem der Humor eindeutig männerdominiert. So die These des Dokumentarfilms Was haben wir gelacht?
2: Doofe Frauen, dicke Titten. Also viel mehr kommt ja jetzt so nicht.
3: Gibt es denn noch so viel mehr?
1: Die Doku zeigt Ausschnitte einer TV-Ära, deren Gesichter Thomas Gottschalk, Harald Schmidt und Stefan Raab waren. Frauen wie Esther Schweins, Bettina Böttinger und Hella von Sinnen reden über ihre Sicht und Erinnerungen.
4: Da waren sich alle einig. Du singst dein Lied, gehst zweimal über die Bühne und wackelst mit dem Arsch.
1: Nicht jede Szene, jeden Witz muss man genauso kritisch sehen, aber gerade in ihrer Geballtheit zeigen die Beispiele, dass wir vor gar nicht allzu langer Zeit über Dinge gelacht haben, bei denen uns heute vielleicht eher das Lachen im Hals stecken bleibt.
5: Möchte ich Ihnen die junge Dame vorstellen, die hinter und auf der Bühne für Ordnung sorgen wird.
6: Geh doch mal. Mein Gott, ist das schön, wa?
0: Ja, was haben wir gelacht? Ab heute in den Kölner Kinos.

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1: Ich bin Katrin Ude, guten Abend. Volle Straßen zum Ferienstart erwartet. Zahl der Unfälle mit E-Scootern deutlich gestiegen und das Wetter. Noch scheint die Sonne bei aktuell 29 Grad. Wer morgen nach der Schule mit dem Auto in den Urlaub startet, der wird gute Nerven brauchen. Das sagt der ADAC, denn er rechnet am ersten Sommerferienwochenende in NRW mit vielen und langen Staus. Vor allem morgen Nachmittag, wenn Urlauber und Berufsverkehr aufeinandertreffen, dürfte es laut ADAC voll werden auf den Autobahnen. Das gelte aber auch fürs Wochenende. Der ADAC rät außerdem, von der Autobahn runterzufahren, wenn ihr zwischendurch tanken müsst. Die Preise an den Autobahntankstellen seien je nach Bundesland zwischen 16 und 43 Cent pro Liter teurer. 80 Zentimeter, das ist der aktuelle Pegel hier bei uns im Rhein. Viel ist das nicht und das Niedrigwasser bedeutet einige Einschränkungen für die Schifffahrt. Welche das sind, sagt euch jetzt Christina Chesney aus unserem News-Team.
2: Ja, die Fähre zwischen Langel und Hittorf kann jetzt vorübergehend nicht mehr fahren und hat ihren Betrieb eingestellt. Die Häfen- und Güterverkehr Köln, HGK, sagt, dass jetzt die Schiffsführer genau gucken müssen, dass ihre Schiffe nicht zu schwer beladen sind und dass sie auch in der Fahrrinne des Rheins bleiben. Deswegen sind gerade auch mehr Frachtschiffe unterwegs, weil sie eben deutlich weniger Ladung aufnehmen können. Der niedrige Pegel ist auch für Hotelschiffe problematisch. In Bonn hat sich heute schon eins festgefahren. Damit das nicht auch bei uns passiert, entfernt die HGK an den entsprechenden Stellen regelmäßig Kies und Fels.
1: Im letzten Jahr hat es deutlich mehr Unfälle mit E-Scootern gegeben, bei denen Menschen verletzt oder auch getötet wurden. Die Polizei hat deutschlandweit 16.500 solcher Unfälle registriert. Das ist ein Plus von 38% im Vergleich zum Vorjahr, sagt das Statistische Bundesamt. Die Einzelheiten hat Tanja Wagner.
3: Mehr als jeder zweite Verunglückte war jünger als 25 Jahre. Und obwohl die E-Scooter erst ab 14 zugelassen sind, werden die Roller oft von noch viel Jüngeren genutzt. Über 870 Mal waren die Unfallopfer höchstens 13. Und meist sind die Fahrer selbst schuld. Fast die Hälfte der Todesopfer kam bei Unfällen ums Leben, an denen kein anderer beteiligt war. Grund ist neben Leichtsinn häufig auch Unerfahrenheit. Unfallexperten fordern deshalb einen Befähigungsnachweis für alle ohne Führerschein. Das würde auch klar machen, dass es sich beim E-Roller eben nicht nur um ein Spaßfahrzeug handelt.
1: Ja, wegen des Ferienstarts morgen wird es voll auf den Straßen, das haben wir gerade schon gehört. Aber der Beginn der großen Ferien bedeutet auch immer, es gibt wieder Zeugnisse. Wer Gesprächsbedarf wegen schlechter Noten oder anderer Schwierigkeiten in der Schule hat, der kann ab sofort wieder das Zeugnistelefon anrufen. Das gilt natürlich nicht nur für Schülerinnen und Schüler, sondern auch für Eltern und die Lehrkräfte. Alle Infos und die Telefonnummern findet ihr bei uns auf radioköln.de. Und das waren die Nachrichten mit Katrin Ude.
4: Und da gibt es eine Eins für, würde ich sagen.
1: Oh, danke schön.
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4: Das Wetter kriegt eine 2, Sonne und Wolken 29 Grad, denn es ändert sich jetzt. Morgen Vormittag kann es mal Schauer geben, Nachmittag Sonne und Wolken wieder, aber auch keine 30 Grad mehr. Und das Wochenende bringt dann viel Sonnenschein, aber es wird kühler. Sonntag nur noch 22 Grad.
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4: Thomas sagt, der Blitzer in Zündorf auf der Schmidtgasse steht da immer noch. 30 ist erlaubt. Auf den Straßen in der Stadt ist immer noch viel los. Auf der Aachener Straße zum Beispiel an der Station Römergrab in Weiden hat es einen Unfall zwischen einer KVB-Bahn und einem Auto gegeben. Lukas sagt, immerhin ist da aber eine Spur wieder frei. Stadt auswärts. Dann meldet Kai einen Unfall auf der inneren Kanalstraße Richtung Zoobrücke hinter der A57. Da sind wohl drei Autos ineinander gekracht. Linke Spur ist blockiert. Dann gibt's auch noch zwei Unfälle auf der Zoobrücke. Einer in jede Richtung. Also habt ihr alle was davon. Wie toll. Auf beiden Seiten ist da jeweils die linke Spur blockiert. Weiter unser Dauerstau noch auf dem Militärring. Da staut sich noch zwischen Gläuler und Bonner Straße. 15 Minuten plus für euch. Aber die gute Nachricht, seit 18 Uhr ist ja die A4 wieder frei. Vom Kreuzkön West bis Eiffeltor war sie seit Freitagabend gesperrt. Die Arbeiten sind durch. Ihr könnt auf der A4 wieder geradeaus durchfahren, aber noch nicht im Kreuzkön West von der A1 auf die A4 Richtung Olpe wechseln. Da werden noch die Absperrungen entfernt. Dauert wohl noch eine halbe Stunde, sagt die Autobahn GmbH. So lange geht's also im Kreuzkön West noch nicht von der 1 auf die 4 Richtung Olpe. Schauen wir noch ansonsten auf die Verkehrslage auf den Autobahnen. Da haben wir eine Warnung von der 1 nach Euskirchen. Zwischen Gleuel und Hürth steht ein kaputter LKW. Ein Fahrstreifen ist gesperrt. Und auf der 3 aus Oberhausen zwischen Leverkusen Zentrum und Mülheim liegen Reifenteile auf der Fahrbahn. Stau gibt's auf der 1 nach Dortmund zwischen Löwenich und Kreuz-Leverkusen. 16 Minuten plus. Die 1 Richtung Euskirchen von Gleuel bis Kreuz-Bliesheim vor der Baustelle 25 Minuten plus. Die 4 nach Aachen zwischen Dreikheumer und Kreuz-Köln-Süd 9 Minuten Stauzeit. Und die 555 aus Bonn zwischen Godorf und Kreuz-Köln-Süd ebenfalls 9 Minuten Stauzeit. War eine ganze Menge. Wenn ihr aber sagt, nee, das war noch nicht alles, ruft gerne an. Könnt ihr kostenlos machen über die Radio Köln Verkehrshotline 0800 951 99 Gute Fahrt.
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4: Ich bin Daniel Dehling und wünsche euch einen schönen Abend. Jetzt mit 3 Hits am Stück. Nico Santos gleich. Mos Kenya ist auch mit dabei und die 80er machen jetzt den Anfang mit Mr. Mister und Broken Wings.

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0: ja nix.
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2: Mit Danny Hoppe, guten Abend. Die Kassen sind leer und deshalb sucht der Staat zurzeit händeringend nach zusätzlichen Einnahmen. Viel Geld geht flöten, weil Bürger oder Firmen es bei den Steuern manchmal nicht ganz so genau nehmen. Thorsten Adolfs aus dem News-Team, die Bundesregierung will deshalb jetzt schärfer gegen Steuerbetrug vorgehen.
3: Ja genau, sie plant deutlich härtere Regeln. Damit Steuerhinterzieher nicht länger ungeschoren davonkommen, haben Finanzminister Klingbeil und Justizministerin Hubig einen Aktionsplan vorgestellt. Herzstück ist ein neues gemeinsames Zentrum gegen Steuer- und Finanzkriminalität. In dem Zentrum sollen Ermittler, der Zoll- und Steuerfahnder an einem Strang ziehen. Das Ziel ist dabei klar, die Schlagkraft bei der Verfolgung soll massiv steigen. Und wer Steuern hinterzieht, soll sich in künftig auch nicht mehr durch eine einfache Selbstanzeige davon freikaufen können.
2: Ja, welche Konsequenzen drohen denn konkret und gibt es noch weitere Maßnahmen?
3: Also, wer erwischt wird, muss sich auf deutlich härtere Strafen einstellen. Steuerhinterziehung soll in Zukunft wieder als Verbrechen gelten. Das treibt die Mindeststrafen spürbar nach oben. Bei besonders schweren Fällen oder bandenmäßigem Betrug drohen dann bis zu 15 Jahre hinter Gittern. Außerdem plant die Regierung, den systematischen Kauf von Daten auszuweiten, um Betrügern schneller auf die Spur zu kommen. Zusätzlich sollen Buchungsbelege in Zukunft 15 Jahre lang aufbewahrt werden müssen, damit Ermittler auch nach langer Zeit noch genau prüfen können, wo Geld unrechtmäßig verschoben wurde.
2: Danke, Thorsten. Und jetzt weitere Meldungen im Überblick. Die Hitzewelle im Juni hat die deutsche Wirtschaft offenbar richtig viel Geld gekostet, nämlich mindestens 6,3 Milliarden Euro. Das meldet das Handelsblatt und es beruft sich auf Berechnungen des Beratungsunternehmens Prognos. Als Gründe werden sinkende Produktivität der Beschäftigten, zusätzliche Kosten durch Kühlung und angepasste Arbeitszeiten genannt. In Mecklenburg-Vorpommern versucht die Feuerwehr weiter, den Großbrand im Müritz-Nationalpark in den Griff zu bekommen. Auch Hubschrauber der Bundeswehr sind inzwischen im Einsatz. Das Feuer hat sich weiter ausgebreitet, nach Angaben der Behörden brennt eine Fläche so groß wie 445 Fußballfelder. In Deutschland ist etwa jedes 10. Vorschulkind übergewichtig. Das hat das Robert-Koch-Institut mitgeteilt. Ein wichtiger Faktor ist hier offenbar Armut. Sie sei schon im Kindesalter ein wichtiger Risikofaktor für Übergewicht und Adipositas, heißt es. NRW bekommt ABC-Klassen. Das hat der Düsseldorfer Landtag jetzt am Abend beschlossen. Das heißt, Kita-Kinder, die Probleme mit der Sprache haben, sollen im Jahr vor ihrer Einschulung besonders gefördert werden. Die ABC-Klassen sind verpflichtend. Mit ihnen sollen auch Kinder erreicht werden, die nicht in eine Kita gehen oder sie nur unregelmäßig besuchen. Losgehen soll es mit den ABC-Klassen ab dem Schuljahr 2028/29. Geplant sind dann ein Jahr lang 2x2 Stunden pro Woche. Es wird davon ausgegangen, dass rund ein Drittel der Kinder in NRW bei der Einschulung sprachliche Probleme hat. Um die rechtzeitig aufzuarbeiten, wird auch die Schulanmeldung in NRW vorgezogen, vom Herbst auf das Frühjahr. Kritik kommt von Bildungsverbänden und der Opposition. Sie warnen vor Millionenkosten und sagen, dass die Kinder für die Förderung aus dem vertrauten Kita-Alltag herausgelöst würden. Und das waren die Nachrichten mit Danny Hoppe.
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4: Ein paar Wolken und Sonnenschein zwischendurch, so geht's durch den Abend bei uns in Köln. Heute mit noch 28 Grad. Morgen Vormittag sind einzelne Regenschauer nochmal möglich. Der Rest vom Freitag wird aber wieder deutlich freundlicher bei wieder 28 Grad. Und schon mal der kurze Blick aufs Wochenende. Sonne und Wolken wechseln sich ab, nicht mehr ganz so warm. Samstag noch 25, Sonntag 22 Grad für euch.
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4: Thomas sagt, der Blitzerkasten auf der Schmidtgasse in Zündorf steht immer noch da. 30 ist erlaubt. Schauen wir ansonsten auf die Straßen in der Stadt. Da haben wir noch 2 Unfälle auf der Zoobrücke, je Richtung einer. Die linke Spur ist da jeweils betroffen. Weiter gibt es dann noch Stau auf dem Militärring. Und zwar zwischen Gläuler und Bonner Straße braucht er 10 Minuten länger. Und das war's in der Stadt. Deswegen geht's erstmal weiter auf die Autobahn. Da haben wir die A1 Richtung Dortmund zwischen Kreuzköln-Nord und Kreuz-Leverkusen Stockner Verkehr, 11 Minuten plus. Die 1 nach Euskirchen zwischen Hürth und dem Kreuz-Bliesheim Stockner Verkehr, 10 Minuten plus. Und die 555 aus Bonn zwischen Godorf und Kreuzköln-Süd, da sind es 9 Minuten Stauzeit für euch. Wenn ihr noch was gesehen habt, denkt an uns. Schickt uns gerne eine WhatsApp-Sprachnachricht an die 0221 951 99 99.
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4: Schönen Donnerstagabend. Ich bin Daniel Day.

0: Der WM-Song 2026 von Shakira, Die, Die, also zwei Worte, eins davon doppelt, reicht anscheinend, ne? Waka Waka hatten wir damals in Südafrika, Die, Die haben wir jetzt in Nordamerika, das merke ich mir mal. Fürs nächste Mal, falls ich mal einen WM-Song machen werde. Wird nicht passieren, keine Sorge. Wir stehen kurz vor den Sommerferien hier bei uns in Köln. Als eins der letzten Bundesländer startet NRW morgen rein. Bayern und Baden-Württemberg sind dann die letzten, die noch fehlen. Und das heißt, ab morgen wieder Hochbetrieb am Hauptbahnhof, Hochbetrieb an den Flughäfen, weil es natürlich losgeht in den Urlaub. Heißt aber auch, der ein oder andere ist gerade vielleicht noch so ein bisschen im Packstress. Ne? So ein paar Sachen müssen ja noch erledigt werden vom Urlaub.
1: Vom Urlaub, oh, alles ein bisschen fertig packen. Ja, und dann so in Richtung Urlaub starten mit den Kids.
2: Dadurch, dass ich Lehrerin bin, habe ich schon alles abgehakt, habe die Zeugnisse fertig.
3: Man will immer alles schaffen und ist dann von der Zeit schon kaputt.
4: Die Steuererklärung muss ich auch auf jeden Fall noch final geklärt haben, sodass ich dann meine Rechnungen bezahlen kann.
5: Boah, nicht mehr allzu viel. Ich habe jetzt noch ein großes Projekt. Das ist dann jetzt aber nächste Woche durch und dann geht's auch los.
6: Oh, richtig viel. Ich habe ganz viele Deadlines noch auf der Arbeit. Bis 4.8. bin ich durchgeplant.
7: Gerade muss ich noch meinen Schrank ausmisten.
0: Pet, Schrank ausmisten? Macht man das nicht im Frühjahr? Oder in meinem Fall nie?

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1: Ich bin Katrin Ude, guten Abend. ADAC erwartet volle Straßen zum Ferienstart morgen. Zahl der übergewichtigen Kinder steigt und das Wetter, noch scheint immer wieder mal die Sonne und 28 Grad haben wir. Mit dem Start der Sommerferien morgen gibt es auch wieder mehr Staus auf den Autobahnen in und um Köln. Außer Bayern und Baden-Württemberg haben dann nämlich alle Bundesländer Ferien. Der ADAC rechnet vor allem von morgen bis Sonntag mit deutlich mehr Staus. Christina Chesney hat alle Infos für euch.
2: Letztes Jahr war der Freitag beim Ferienstart der staureichste Tag, sagt der ADAC. Wenn morgen Nachmittag Urlauber und der Berufsverkehr zusammenkommen, könnte auf vielen Autobahnen Stillstand herrschen, auch wegen der vielen Baustellen. Auf dem Kölner Autobahnring, aber auch auf den Autobahnen Richtung Süden, Nord- und Ostsee gibt es eine besonders hohe Staugefahr. Von der Autobahn abfahren und Alternativstrecken fahren lohnt sich laut ADAC erst ab ca. 10 Kilometern Stau, da die Ausweichstrecken nicht für so viele Autos ausgelegt seien.
1: Die Fähre zwischen Langel und Hittorf hat vorübergehend ihren Betrieb eingestellt. Wegen des Niedrigwassers im Rhein kann sie nicht fahren und der aktuelle Pegel von nur 80 Zentimetern bereitet auch den großen Schiffen Sorgen. Jana Richter hat die Einzelheiten.
3: Die Schiffsfahrer sind verantwortlich dafür, nicht zu schwer beladen zu sein und in der Fahrrinne des Rheins zu bleiben, sagt die Häfen- und Güterverkehr Köln HGK. Wegen des niedrigen Wasserstandes sind derzeit mehr Frachtschiffe auf dem Rhein unterwegs, weil sie deutlich weniger Ladung als normal aufnehmen können. Schwierig sei die Lage auch für Hotelschiffe, vor allem an der Deutzer Platte. Sie sei bei dem Niedrigwasser für die Schiffe schwer zugänglich. Deshalb werde dort regelmäßig Kies und Fels entfernt, so die HGK.
1: In sozial und wirtschaftlich benachteiligten Gegenden sind Kinder deutlich öfter übergewichtig oder fettleibig. Das Robert-Koch-Institut hat die Daten von Schuleingangsuntersuchungen ausgewertet, von fast 4,5 Millionen Kindern zwischen 4 und 7 Jahren. Die Gründe für das Übergewicht der Kinder sind vielfältig. Die Eltern haben kein Geld für gesundes Essen, achten nicht auf die richtige Ernährung oder der nächste Sportverein ist 3 Orte weiter und es gibt keinen Bus, der dorthin fährt. Problematisch sei, dass sich die Kinder in dem Alter nicht selbst zu helfen wüssten und gleichzeitig auch darunter leiden würden. Ja, es hat etwas länger gedauert, aber mit dem Bau von Deutschlands größter Flusswasser-Wärmepumpe soll bald begonnen werden, und zwar hier bei uns in Niel. Dort wird die Rheinenergie diese neue Technik bauen und so rund 500.000 Haushalte mit Fernwärme versorgen. Jetzt liegen laut Rheinenergie auch die wichtigsten Genehmigungen vor. Zum Beispiel musste geklärt werden, was mit den Fischen und anderen kleinen Lebewesen passiert, die durch die Pumpe aus dem Wasser rausgefiltert werden. Denn die Pumpe zieht sich das Wasser aus dem Rhein, um dadurch dann die Wärme zu erzeugen. In den nächsten Wochen soll es jetzt mit den Bauarbeiten losgehen. Und das waren die Radio Köln Nachrichten mit Katrin Ude. 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
4: Auch eigentlich ganz schön, ne? Sonne, Wolken im Wechsel, 28 Grad aktuell bei uns in der Stadt. Morgen Sonne, Wolken im Wechsel, 28 Grad. Am Vormittag sind auch nochmal Schauer mit dabei. Und das Wochenende sieht auch ganz freundlich aus und vor allem nicht mehr so warm. 25 Grad am Samstag, 22 noch am Sonntag.
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4: Da sagt Thomas, wir haben immer noch den Blitzer in Zündorf auf der Schmidtgasse. 30 ist erlaubt. Danke dir, Thomas, fürs Bescheid geben. Dann hat uns eine Nachricht von Jörg erreicht.
5: Ich möchte einen Unfall melden, und zwar auf der Sibberinsbrücke Richtung Autobahn. Da hat es auf der linken Spur gekracht. Da ist noch nichts abgesperrt, keine Polizei. Da staut sich da schon recht viel. Fahr vorsichtig, am besten vermeiden.
4: Und einen
5: schönen Abend.
4: Danke dir, Jörg. Also Unfall auf der Severinsbrücke. Außerdem staut es sich da auch schon ordentlich. Und auch die Deutzer Brücke ist voll. Vom Neumarkt rüber nach Kalk braucht ihr 10 Minuten länger. Der Blick auf die Autobahn. Die gute Nachricht von der A4. Die war ja seit Freitagabend gesperrt, weil da die Schrankenanlagen vor der Brücke Eiffeltor eingebaut werden. Und die A4 Richtung Olpe ist jetzt auch aus allen Richtungen wieder frei. Die Kollegin hat mir hier 7 I's ans Frei geschrieben. Also ich hoffe, ich habe das richtig vorgelesen. Stau gibt es noch auf der 555 aus Bonn zwischen Godorf und Kreuzköln Süd. 6 Minuten und das war's.
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4: Ich bin Daniel Dehling und jetzt gibt's 3 Hits am Stück für euch. Shawn Mendes ist dabei, Shaggy ist dabei und noch ein Kerl, Alex Warren. Fever Dream.

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2: Ja, irgendwie schon lustig, ne? So spät wie jetzt starten die Sommerferien echt selten bei uns in Köln und dann sind sie doch irgendwie schneller da als gedacht. Morgen geht's los für viele von euch schon ab in den Urlaub mit den Sommerferien, also die Haupturlaubszeit wieder. Und passend dazu gibt's bei uns morgen hier bei Radio Köln Urlaubsfeeling pur für euch. Und zwar spielen wir ab 10 Uhr jede Stunde einen aktuellen Hit aus euren liebsten Urlaubsländern. Hier schon mal ein kleiner Ausblick auf das, was wir euch morgen alles hier präsentieren, um euch so mental schon mal Richtung Urlaub zu schicken.

0: Okay, also ich habe kein Wort verstanden, aber gute Laune ist auf jeden Fall garantiert. Wie gesagt, morgen ab 10 Uhr jede Stunde internationale Sommerhits bei Radio Köln. Und ich bin auch wieder dabei, ne? Morgen. Aber erst ab 15 Uhr. Ich bin Daniel der Elling. Bis morgen und tschüss.
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0: Ja, komm, jetzt gibt's natürlich auch noch einen aktuellen Sommerhit zum Abschied. Neu von Jennifer Lopez und David Guetta. Save

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1: Ich bin Zoe Tessovali. Der Ehrliche darf nicht der Dumme sein. Das soll der Leitspruch beim Kampf gegen Steuerbetrug sein. Die Bundesregierung fordert mehr Härte und hat dazu einen Aktionsplan ausgearbeitet. Finanzminister Klingbeil sagte bei der Vorstellung in Berlin, wer den Staat und die Gesellschaft betrüge, dürfe damit nicht durchkommen.
2: Beim Zoll soll ein gemeinsames Zentrum gegen Steuer- und Finanzkriminalität eingerichtet werden, wo alle Maßnahmen gebündelt werden, von der KI-unterstützten Datenanalyse bis hin zur Fahndung. Denn Steuerkriminalität schade allen und untergrabe das Vertrauen in den Staat, betonte auch Justizministerin Hubig. Der Aktionsplan sieht außerdem vor, dass Selbstanzeigen nicht mehr straffrei bleiben. Kriminelle sollten sich nicht mehr freikaufen können, sagte Klingbeil. Tanja Wagner, Nachrichtenredaktion.
1: Wasser wird in vielen Regionen Europas immer knapper. Und das bekommt auch Deutschland zu spüren. Bundesumweltminister Schneider warnt, dass es künftig sogar zu ernsten Konflikten um Wasser kommen könnte. In vielen Städten und Gemeinden gelten wegen der anhaltenden Trockenheit bereits Einschränkungen bei der Wasserentnahme. Verbände fordern deshalb einen sparsameren Umgang mit Wasser und bundesweit einheitliche Regeln. In der Essenslieferbranche hat es einen Milliardendeal gegeben. Der US-Fahrdienst Uber übernimmt den Berliner Lieferdienst Delivery Hero. Das Unternehmen soll dabei mit knapp 13 Milliarden Euro bewertet werden.
3: Die Aktie von Delivery Hero schießt direkt in die Höhe. Auch wenn es sich um ein deutsches Unternehmen handelt, hatte es sein Heimatgeschäft an Lieferando verkauft. Hierzulande sieht man also keine Lieferanten von Delivery Hero mehr. Dafür ist man in Asien, Südeuropa, der arabischen Halbinsel und den Teilen Afrikas umso präsenter. Uber hat sich verpflichtet, den Hauptsitz von Delivery Hero in Berlin beizubehalten und bis mindestens 2029 keine Änderungen an der Berliner Belegschaft vorzunehmen. Uli Reitinger, Berlin.
1: Der Deutsche Fußballbund wächst weiter und zählt jetzt so viele Mitglieder wie nie zuvor. 8,2 Millionen Menschen spielen oder engagieren sich inzwischen beim DFB. Präsident Neuendorf freut sich über den Boom, warnt aber auch, viele Vereine kommen bei Sportplätzen, Trainingszeiten und Personal an ihre Grenzen. Positiv entwickelt sich vor allem der Mädchenfußball. Außerdem pfeifen wieder mehr Schiedsrichter Spiele als in den Jahren zuvor. Und das waren die Nachrichten mit Zoe Tessovali.
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4: Am Abend mal mehr, mal weniger Wolken. Das lockert aber in Richtung Nacht immer mehr auf. Erste Nachthälfte bleibt dann ruhig und auch noch wenig bewölkt. Später sind es dann mehr Wolken. Von der Eifel bis zum Siegerland zieht dann auch einmal schauerartiger Regen durch. Das bei 18 bis 14 Grad kühlt gut ab. Am Freitag ist es dann oft wolkig. Im Tagesverlauf sind immer mal gebietsweise Schauer oder kräftige Gewitter dabei. Wie gesagt, das ist nicht überall der Fall. Vielerorts ist es auch sonnig und trocken, aber lokal sind Unwetter nicht ausgeschlossen, das morgen bei 25 bis 29 Grad.
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4: Und das hier haben wir aktuell noch an Staus, die A43 Recklinghausen-Münster zwischen Senden und Kreuz-Münster-Süd, 3 Kilometer Stau plus 22 Minuten. A61 Mönchengladbach-Koblenz zwischen Miel und Kreuz-Meckenheim, 7 Kilometer Stau nach einem Unfall, 26 Minuten dauert es da länger. Und die A555 Bonn nach Köln zwischen Köln-Rodenkirchen und Kreuz-Köln-Süd, 1 Kilometer Stau und plus 2 Minuten.
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6: Mit Vincent Oppetfeld. Hallo, liebe Hörerinnen und Hörer. Wir, die Redaktion von Studio Eck, waren vor 4 Wochen beim Sundowner im Kartäuserhof dabei. Dem sommerlichen Feierabend in der Kölner Südstadt. Genießen und Gutes tun lautete das Motto des Abends. Was genau dahinter steht, erfahrt ihr gleich. Ein Elternteil von kleinen Kindern erhält die Diagnose einer unheilbaren Krankheit. Ein großer Schock für die Familie. Werden die Kinder sich später noch an Mutter oder Vater erinnern? Was möchte das Elternteil ihnen mit auf den Weg geben? Genau für diese Situation entstand das Familienhörbuch. Was genau das ist, dazu später mehr. Wer sagt, dass man im Alter leiser werden muss? In der evangelischen Kirchengemeinde in Klettenberg beweist der Seniorenchor Gut gestimmt freitags, dass das Gegenteil viel Spaß machen kann. Viel Vergnügen beim Zuhören.

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1: Am 18. und 19. Juni hieß es an der Kartäuser Kirche Sundowner im Kartäuser Hof. Genießen und Gutes tun. Ein sommerlicher Feierabend mit Drinks und Musik in der Kölner Südstadt. Wir waren am zweiten Tag dabei und haben uns umgehört, wie die Menschen vor Ort den Begriff Diakonie mit Leben füllen.
2: Für mich bedeutet Diakonie, dass man füreinander da ist und Menschen unterstützt, die Hilfe benötigen.
3: Diakonie sind die Hände der Kirche.
4: Diakonie bedeutet für mich, für andere Menschen da zu sein. Ich bin selber Krankenhausseelsorgerin, Ehrenamtliche.
5: Dass man christliche Nächstenliebe in die Tat umsetzt.
1: Im Schatten der Kartäuserkirche herrscht entspannte Biergartenatmosphäre. Die Menschen reden angeregt miteinander, genießen ein kühles Getränk und den ein oder anderen frisch gebackenen Reibekuchen. Genießen und Gutes tun. So lautet das Motto des Abends. Gutes tun? Ja, absolut, denn die Erlöse gehen an das Projekt Zufluchtzentrum für Kirchenasyl Köln. Hinter diesem Projekt steht ein Netzwerk an Kirchengemeinden. Diese Gemeinden können auch ohne eigene Räumlichkeiten Teil des Netzwerks sein und so das Kirchenasyl aktiv unterstützen. Thorsten Krall, Superintendent des Kirchenkreises Köln-Rechtsrheinisch, freut sich, diese wichtige Arbeit in entspannter Atmosphäre den Menschen nahezubringen.
6: Für uns ist das total schön, weil wir wirklich auch mal in die Öffentlichkeit gehen und mit ganz vielen Menschen auch ins Gespräch kommen. Und das finde ich einfach großartig, gerade in der heutigen Zeit, wo das Thema Zuflucht, Migration ja auch ein angstbesetztes Thema ist. Das mit so einem Event mit den Menschen zu teilen, das finde ich großartig.
1: Später am Abend zieht ein Gewitter auf. Es beginnt heftig zu regnen. Einige Menschen suchen in der Kartäuserkirche spontan Schutz vor dem harmlosen Regen. Die Kirche als Zufluchtsort, im ernsthaften, existenziellen Sinne verstanden, beschreibt das die Arbeit des Zentrums für Kirchenasyl Köln sehr gut. Das Zentrum bietet im Rahmen des Kirchenasyls bis zu 10 Menschen vorübergehend Schutz vor Abschiebung in der Nathanielkirche in Bilderstöckchen. Getragen wird all dies durch EhrenamtlerInnen.
5: Kirchenasyl ist jetzt ja nur ein Beispiel, eine Möglichkeit. Aber ich denke, das diakonische Handeln der Kirche kann eigentlich nicht breit genug aufgestellt sein, auch gerade in Zeiten wie heute. Das sind halt Menschen, die sonst nach dem Dublin-Verfahren wieder in die Einreiseländer abgeschoben werden. Die haben dort aber oft sehr schwere Gewalterfahrungen oder in Art Gefängnissen untergebracht worden und haben oft sehr, sehr große Angst, dorthin wieder zurück zu müssen. Und wir versuchen dann diese Zeit nochmal zu überbrücken und eben auch das Rechtsverfahren dann wieder nochmal zu prüfen, sodass sie dann doch einen Aufenthaltsstatus bekommen.
1: Ehrenamtlich engagierte Menschen, die wertvolle Arbeit leisten, Besucherinnen und Besucher, die das Zusammensein genießen, ein rundum gelungener Abend im Kartäuserhof. Ganz so, wie es sich die Organisatorinnen Marina von Ameln und Dorit Felsch gewünscht hatten.
7: Ich bin total glücklich. Es lebt von Improvisation, aber es ist einfach eine super schöne Stimmung zwischen den Leuten.
8: Ich bin Dorit Felsch, ich bin Mitorganisatorin, bin Pfarrerin hier und gehöre zu Hier und Weiter beim Kirchenkreis Köln-Linksrheinisch. Wir haben das mit organisiert, gemeinsam mit dem Diakonischen Werk. Und ich bin sehr, sehr happy, obwohl jetzt gerade so ein Riesenschauer mit Hagel kam, ist jetzt die Stimmung schon wieder super. Man sieht so Leute im Gespräch, ganz viele verschiedene. Und das Ganze für einen guten Zweck ist wunderschön. Bin ganz happy.
1: Den Beitrag als Podcast zum Nachhören gibt es bei uns im Netz unter studioeck.de.

0: Eine Mutter oder ein Vater von kleinen Kindern erhält die Diagnose einer unheilbaren Krankheit. Ein großer Schock für die Familie. Werden die Kinder sich später noch an Vater oder Mutter erinnern? Was möchten Sie ihnen mit auf den Weg geben? Genau für diese Situation entstand das Familienhörbuch. Es ist ein wertvolles Erinnerungsgeschenk für die Kinder und eine Entlastung für die erkrankten Eltern. Wie es zu der Idee kam und was genau sich dahinter verbirgt, hat Jutta Hölscher von der Gründerin, Journalistin Judith Grümmer, erfahren.
1: Judith Grümmer ist Journalistin, spezialisiert auf Medizinthemen und hat von Anfang an die Palliativ- und Hospizbewegung begleitet. Später kam mit der Digitalisierung die Idee der Familienhörbücher auf. Als Mutter von drei Kindern überlegte sie, was sie ihren Kindern gerne erzählen würde.
2: Und dann kam daraus also dieser Gedanke, es gibt eine Gruppe von Menschen, die gar nicht die Chance haben, Erinnerungen zu bewahren und so weit ins Leben zu gehen. Das sind nämlich die jungen Menschen mit kleinen Kindern und einer palliativen Diagnose. Und dann habe ich losgelegt.
1: Dann erklärte sich die Familienstiftung der Rheinenergie bereit, eine 3-jährige Pilotphase mit wissenschaftlicher Begleitung zu finanzieren. Im Jahr 2018 bildete Judith Grümmer die ersten 15 Audiobiografen aus.
2: Die erlernen, mit jungen Müttern und Vätern eben auch Interviews zu machen. Mit den Ohren der Kinder hörend, aber natürlich auch mit dieser existenziellen Situation der Erzählenden umgehen zu können.
1: Viele der Erkrankten haben eine Krebsdiagnose. Das Familienhörbuch ist jedoch nicht in der Onkologie, sondern in der Palliativmedizin angesiedelt. Deren Ziel ist es, nicht zu heilen, sondern die Symptome zu kontrollieren und eine gute Lebensqualität zu ermöglichen.
2: Die Palliativmedizin ist wie so ein Mantel um die ganze Familie. Das heißt, man schaut auch, wie geht's den Kindern, wie geht's den Partnern, wie geht's der Familie. Das heißt, sie haben einen anderen Blick darauf und von daher ist das Familienhörbuch eben tatsächlich in der Palliativversorgung angesiedelt.
1: Die Zielgruppe sind minderjährige Kinder, deren erkrankte Eltern ihre Lebensgeschichte für sie erzählen wollen.
2: Und davon sind wir ganz zutiefst überzeugt, das ist eine Investition in die Zukunft unserer Gesellschaft. Weil Kinder, die früh Vater oder Mutter verloren haben und die so ein Zukunftsgeschenk, so eine Schatzkiste, wo sie ihr Leben lang immer wieder nachfragen können, wer warst du Mama, wer warst du Papa? Da glauben wir, dass das wirklich eine ganz, ganz große Bereicherung nicht nur der Kinder ist, sondern wirklich unserer Gesellschaft. Weil diese Kinder werden weniger unter posttraumatischen Belastungsstörungen leiden.
1: 2019 gründete

0: Judith Grümmer eine gemeinnützige GmbH mit Sitz in Köln, die sich aus Spenden finanziert. Dort arbeitet ein kleines Team mit insgesamt 5 Vollzeitstellen, 50 freiberuflichen Journalistinnen und Journalisten und ebenso vielen Sounddesignern. Rund 20 Ehrenamtliche unterstützen das Projekt. Ein Familienhörbuch kostet 6.000 Euro. Dahinter stehen 100 Stunden Arbeit, 3 Tage davon Tonaufnahmen. Dieser Prozess wird von den Audiobiografen begleitet und angeleitet. Eine davon ist Stefanie Martin.
1: Meine Aufgabe dabei ist zum Beispiel zu unterstützen, den Raum zu halten, Anregungen zu geben, wie bei einem Buch, dass man einzelne Kapitel macht und sagt, okay, möchten Sie jetzt über Ihre Kindheit sprechen und was gibt es denn da für Themen? Und es sind eben auch ganz oft sehr heitere, sehr schöne, lustige Sachen, Leben ohne Handy, die erste große Liebe.
0: Auch die Rolle als Mutter oder Vater bekommt eine besondere Bedeutung.
1: Wenn ich einen männlichen Teilnehmer habe und der hat einen Sohn, dann gebe ich manchmal eine Anregung und sage, vielleicht möchten Sie ja darüber reden, wie das ist, Mann zu sein oder Mann zu werden. Also was bedeutet das eigentlich heutzutage?
0: Als Journalistin führt Stefanie Martin nicht nur Interviews für das Familienhörbuch, sondern versucht auch Bilder im Kopf zu erzeugen, indem ein Geruch, ein Geschmack oder besondere Gegenstände beschrieben werden. Dieser Prozess dauert ungefähr 6 bis 8 Stunden. Danach folgen 3 Aufnahmetage, deren Rohmaterial anschließend durch spezielle Sounddesigner bearbeitet wird.
2: Profis, die eben auch die Melodie des Lebens kennen und mit sehr viel auch dann eben mit Geräuschen, mit Atmosphäre arbeiten. Kein Interview, wo man Anfang und Ende abschneidet, sondern das wird wirklich ein Hörstück, ja fast ein Kunstwerk.
0: Bei alledem steht im Vordergrund, die Geschichten so zu erzählen, dass sie für Kinder nicht belastend, sondern förderlich und gut verständlich sind. Judith Grümmer hat beobachtet, dass sich in den betroffenen Familien oft nach einiger Zeit eine gewisse Gemütlichkeit breit macht. Die Arbeit am Familienhörbuch bringt da noch einmal frischen Wind für die Erkrankten hinein.
2: Dann rufen die beste Freundin an und fragen, sag mal, was für Musik haben wir denn da gehört und kannst du mir mal ein paar Fotos schicken? Und es entsteht eine ganz, ganz andere neue Kommunikation.
0: Die Familien bezahlen für das Hörbuch nichts. Manche sammeln im Freundeskreis, starten eine Kampagne oder werden aus den allgemeinen Spendengeldern finanziert. Die Hörbücher leisten auch einen guten Beitrag für die gesamte Gesellschaft bei der Trauerbegleitung von Heranwachsenden, indem Mama und Papa im Herzen und im Hörbuch lebendig bleiben.
3: Aktuell übersteigt die Nachfrage für Familienhörbücher die verfügbaren Spendenmittel. Jeder, der spendet, leistet also einen aktiven Beitrag dazu, einer betroffenen Familie ein solches Hörbuch zu ermöglichen. Im Herbst werden wir von Studio Eck mit einem betroffenen Vater sprechen, der schon ein Hörbuch bekommen hat. Den Link zum Projekt gibt's wie immer bei uns unter studioeck.de.

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2: Hallo, da sind wir wieder aus dem Studio-Eck. Wer sagt eigentlich, dass man im Alter unbedingt eher leise werden muss? In der evangelischen Kirchengemeinde Köln-Klettenberg beweist der Seniorenchor gut gestimmt, freitags gut gelaunt das Gegenteil. Mehr dazu gleich.

0: Gemeinsam statt einsam. Und das am liebsten mit der passenden Melodie auf den Lippen. In Köln-Klettenberg beweist ein ganz besonderes Ensemble seit nunmehr 2 Jahrzehnten, dass Musizieren absolut keine Frage des Alters ist. Der Seniorenchor Gut gestimmt feiert schon sein 20-jähriges Bestehen. Gegründet von einer Vollblutmusikerin im Ruhestand, bringt der Chor heute rund 30 Menschen im Terstegenhaus zusammen. Melanie Kroglu hat die Sängerinnen und Sänger bei der Probe besucht.
1: Wer sagt eigentlich, dass man im Alter leiser werden muss? In der evangelischen Kirchengemeinde Köln-Klettenberg beweist der Seniorenchor Gut gestimmt freitags das Gegenteil. Gegründet wurde er vor 20 Jahren von Profimusikerin und Chorleiterin Hilke Helling nach ihrem Eintritt in den Ruhestand.
2: Das ist für mich genau das Richtige im Moment, weil ich sehe, wie man alt werden kann. Das ist, macht auch großen Spaß, das muss ich schon sagen. Unsere Älteste ist ja, ich glaube, 96. Und der Älteste auch so um den Dreh. Und das sind Leute, die besonders gut singen übrigens.
1: Rund 30 Seniorinnen und Senioren singen hier zusammen. Petra Borowka ist 81 und singt seit 19 Jahren mit. Sie erinnert sich an ihre größte musikalische Herausforderung.
3: Wir singen Volkslieder, wir singen Kirchenlieder. Wir versuchen uns auch schon mal mit etwas schwierigeren Dingen. Zum Beispiel das Ave Verum von Mozart war so das Schlimmste, was wir je probiert haben. Das haben wir so oft geübt und jetzt auf dem letzten Konzert dann auch einmal vorgeführt.
1: Doch keine falsche Bescheidenheit. Der Seniorenchor singt vierstimmig. Hilke Helling setzt auf den Spaß am Singen, möchte aber auch, dass die Mitglieder über sich hinauswachsen.
2: Im Alter ist das vielfach der Fall, dass sie meinen, es hätte keinen Zweck mehr. Also nicht versuchen wollen, ne? Da bin ich ein bisschen böse manchmal.
1: Sie möchte eben das Beste für alle. Und für Petra Borowka ist der Chor ein fester Anker in ihrem Leben geworden.
3: Ich komme aus einem Chor, wo es richtig hoch herging, wo ich mich nachher nicht mehr richtig am Platze fühlte, weil ich dachte, ich bin nicht gut genug. Und das ist hier überhaupt keine Frage.
1: Für Chorleiterin Hilke Helling ist Musik das Ein und Alles. Und die 79-Jährige weiß, was Musik Positives bewirken kann.
2: Sie gibt mir Optimismus, sie gibt mir Arbeit und auch eine soziale Komponente, ne? Also mit dem Chor. Das hatte ich als Einzeltäterin nicht so sehr. Das ist eigentlich sehr schön.
1: Wer mitsingen möchte, kann jederzeit im Terstegenhaus in Klettenberg vorbeikommen. Um die Vierstimmigkeit voll auszuleben, sucht der Chor aktuell aber vor allem männliche Verstärkung.
0: Falls Sie jetzt Lust bekommen haben, mitzusingen, der Seniorenchor Gut gestimmt sucht vor allem männliche Verstärkung. Vorkenntnisse oder Notenfestigkeit sind kein Muss. Der Spaß an der Gemeinschaft zählt. Alle Infos finden Sie wie gewohnt auf studioeck.de.

In der St. Johanneskirche in Köln-Deutz gastiert gerade die bundesweite Wanderausstellung Gefährdet Leben. Queere Menschen 1933 bis 1945 der Bundesstiftung Magnus Hirschfeld. Die Ausstellung erzählt die Lebensgeschichten queerer Menschen während der Zeit des Nationalsozialismus. Sie macht sichtbar, wie Ausgrenzung, Verfolgung und Gewalt das Leben vieler Menschen zerstörten. Erzählt aber zugleich von Mut, Selbstbehauptung und dem Kampf darum, trotz widrigster Umstände ein selbstbestimmtes Leben zu führen. Anhand von Fotografien, Dokumenten, Zitaten und bislang wenig bekannten Biografien öffnet die Ausstellung einen eindrucksvollen Blick auf ein lange verdrängtes Kapitel deutscher Geschichte. Während der Ausstellungszeit, noch bis zum 18. August, erwartet euch außerdem ein Begleitprogramm mit Vorträgen, Gesprächen und weiteren Abendveranstaltungen. Öffnungszeiten sind Dienstag bis Sonntag, 12 bis 18 Uhr, Montag ist Ruhetag. Der Ort ist die St. Johanneskirche in Köln-Deutz, Tempelstraße 31. Alle Informationen zum Nachlesen wie immer auch auf studioeck.de. Liebe Hörerinnen und Hörer, das war's für heute aus dem Studioeck. Ich bin Vincent Oppetfeld und wünsche euch eine schöne Sommerzeit. Bis zum nächsten Mal, ich freue mich schon, salutjes, auf Wiederhören.

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1: Ich bin Zoe Tessovali. Die Bundesregierung will mehr dafür tun, dass Menschen gar nicht erst krank werden. Gesundheitsministerin Waken hat dafür eine Präventionsoffensive gestartet. Geplant sind unter anderem verpflichtende Einladungen für Kinder und Jugendliche zu Vorsorgeuntersuchungen sowie ein neuer Gesundheitscheck für Menschen ab 60 Jahren. Ärztepräsident Reinhardt fordert, Prävention in jeder Lebensphase stärker zu fördern. Der russische Angriffskrieg gegen die Ukraine verändert auch den Blick auf den Zivilschutz in Deutschland. Außenminister Wadefuhl fordert deshalb ein Umdenken. Bei einem Besuch in Finnland hat er sich angeschaut, wie sich das Land auf Krisen und mögliche Angriffe vorbereitet. Wadefuhl sagte:
2: Wir sollten uns von dem, was hier in Finnland praktiziert wird, eine große Scheibe abschneiden. Das ist eben genau eine Gesellschaft und ein Staat, der Vorsorge betreibt. Und das wird von allen Menschen hier gelebt. Und ich denke, das müssen wir in Deutschland auch wieder neu verstehen.
1: In Finnland gehören Schutzräume längst zum Alltag. Allein in Helsinki gibt es Plätze für deutlich mehr Menschen, als die Stadt Einwohner hat. Viele davon befinden sich unter Wohnhäusern. Genau solche Konzepte will Wadefuhl jetzt auch für Deutschland stärker in den Blick nehmen. Die Bundesregierung will Probleme vor der eigenen Haustür schneller erkennen und lösen. Dafür hat Heimatminister Rainer heute eine neue Agenda für die Heimatpolitik vorgestellt. Sie soll das Leben in Städten und auf dem Land attraktiver machen.
3: Entscheidungen sollen dort fallen, wo sie dann auch spürbar sind. Damit das möglich wird, sollen unnötige Vorschriften und Verfahren gestrichen oder vereinfacht werden. So beschreibt Minister Rainer einen zentralen Punkt des Programms mit dem Titel Miteinander ist es Heimat. Außerdem geplant Heimatdialoge des zuständigen Landwirtschaftsministeriums und eine repräsentative Umfrage zu den Problemen, die die Menschen in Städten und auf dem Land jeweils bewegen. Thomas Tonfeld, Berlin.
1: Im Prozess um den Tod eines Patienten hat ein Angeklagter falscher Notfallsanitäter eingeräumt, jahrelang mit gefälschten Unterlagen gearbeitet zu haben. Vor dem Landgericht Kleve sagte der 30-Jährige, dass er nie die Ausbildung abgeschlossen habe. Laut Anklage verabreichte er bei einem Einsatz das falsche Medikament und verhinderte, dass ein Notarzt gerufen wurde. Den Vorwurf des Totschlags weist der Angeklagte zurück. Und das waren die Nachrichten mit Zoe Tessovali.
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4: Wechselnd bewölkt, so geht's jetzt durch den Abend. Das lockert aber immer mehr auf und so startet dann auch die Nacht. Also erst ruhig und fast klar. Später verdichtet sich die Bewölkung und in der Eifel, da starten die ersten Schauer. Das zieht einmal quer rüber bis ins Siegerland, das bei 18 bis 14 Grad in der Nacht. Morgen ist es dann oft wolkig und nass. Gebietsweise schiebt sich da auch mal so ein Gewitter dazwischen und das bei bis zu 29 Grad.
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4: Die Staus jetzt um kurz nach neun. Drei sind's, A1 Münster-Köln zwischen Kreuz Dortmund-Unna und Westhofener Kreuz. 1 Kilometer Stau plus 3 Minuten. Dann die 43 Recklinghausen nach Münster zwischen Senden und Kreuz Münster-Süd. 3 Kilometer Stau plus 21 Minuten. Und die 61 Mönchengladbach-Koblenz zwischen Rheinbach und Kreuz Meckenheim nach einem Unfall. 2 Kilometer Stau, das dauert da immer noch 8 Minuten länger.
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4: Tja, was läuft heute Abend neu im Kino an? Frage beantworten wir gleich. Kann aber schon vorwegnehmen, da ist ein richtiger Kracher mit dabei. Wie gesagt, gleich die Infos dazu. Jetzt erstmal Musik von Michael Schulte. Ich bin Andreas Grunwald. Hallo zusammen.

0: Nolan mit Oppenheimer für volle Kinos gesorgt. Und zwei Oscars hat er auch noch gewonnen, also als Regisseur und Produzent für den besten Film 2023. Diese Woche wird sich zeigen, ob er den Erfolg wiederholen oder sogar noch toppen kann. Mit seinem neuen Film Die Odyssee kommt in die Kinos. Filmexperte Jörg Albrecht, müssen wir unser Altgriechisch da nochmal aufpolieren?
1: Nee, da haben wir nochmal Glück gehabt. Müssen wir nicht. Ganz so originalgetreu, wie es seinerzeit Mel Gibson bei Die Passion Christi getan hat, wo er ja die Schauspieler aramäisch hat sprechen lassen, wollte es Christopher Nolan dann doch nicht machen. Er hat Homers Die Odyssee auf Englisch verfilmt und wir bekommen das Epos über die Irrfahrten des König Odysseus von Ithaka natürlich auch synchronisiert auf Deutsch zu sehen.
2: Du bist ein Mann, der sein Schicksal selbst lenken will, aber das kannst du nicht kontrollieren.
3: Niemand stellt sich zwischen mich und meine Heimat, nicht einmal die Götter.
1: Die haben nämlich was dagegen, dass Odysseus zurückkehrt, als Strafe für die Zerstörung Trojas und seinen Hochmut. Aber auf seiner Odyssee bekommen er und seine Männer es auch noch mit Sirenen und einem Zyklopen zu tun.
4: Ich glaube, es schläft.
0: Und Odysseus wird von Matt Damon gespielt, wie der Film überhaupt jetzt mit Stars nur so gespickt ist, ne?
1: Ja, eine höhere Stardichte wird in diesem Jahr nur noch der neue Avengers haben. Wer ist alles dabei? Odysseus' Frau wird von Anne Hathaway gespielt, sein Sohn von Tom Holland. Ja, und dann braucht jede Fantasy-Geschichte auch einen Bösewicht, denn dieser heißt Antinos. Er will die Macht in Ithaka an sich reißen und Odysseus' Frau zwingen, dass sie ihn heiratet. Gespielt wird Antinos von Robert Pattinson und das macht er richtig gut.
5: Dies ist dein Haus, das auf einen Herrn wartet. Ich will, dass du mich erwählst.
6: Ithakas König wird zurückkehren.
5: Nein, wird er nicht.
0: Ja, also, dass uns da großes Kino erwartet, das steht wohl außer Frage, oder?
1: Also, Homer hatte sich ja vor 2800 Jahren als gewaltiges Epos ausgedacht. Und Christopher Nolan wird dem wirklich zu 100% gerecht. Auch hier bringt er wieder seine Markenzeichen mit ein, nämlich das Ganze auf verschiedenen Zeit- und Realitätsebenen zu erzählen. Ich bin echt gespannt, ob sich das Publikum für die griechische Heldenreise begeistern kann. Vor 3 Jahren bei Oppenheimer, da hatte er ja noch Starthilfe durch Barbie. Diesmal gibt's kein Barbenheimer-Phänomen. Christopher Nolan muss es jetzt allein rocken.
0: Ja, neu ab heute in den Kinos Christopher Nolans Die Odyssee. Dankeschön, Jörg, für die Infos dazu.
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0: Das Wetter.
1: Jetzt am Abend ziehen letzte Wolken schnell ab, geht dann auch erstmal rein in eine ruhige Nacht. Später sind es dann mehr Wolken und von der Eifel bis ins Siegerland zieht dann schauerartiger Regen durch. Das kühlt sich ab auf 18 bis 14 Grad. Morgen am Freitag weiter wechselnd oder auch mal stark bewölkt. Örtlich sind Schauer oder Gewitter möglich und das dann alles bei 25 bis 29 Grad.
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1: Und da haben wir gute Nachrichten, da ist im Moment alles frei. Euch unterwegs eine gute Fahrt.
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1: Und gleich hier bei uns neues Material von Martin Garrix und Ed Sheeran, also zusammen in einem Song. Vorher Rihanna ganz alleine jetzt mit Stay. Ich bin Andreas Grunwald. Euch einen schönen Abend.

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1: Ich bin Diana Kramer. Umsatzsteuerkarusselle, Geldwäsche, illegale Aktiendeals. Jedes Jahr gehen dem Staat Milliarden durch Steuerbetrug verloren, auf Kosten der Allgemeinheit. Gemeinsam mit Justizministerin Stefanie Hubig hat Bundesfinanzminister Lars Klingbeil einen Aktionsplan für den verschärften Kampf gegen illegale Finanzpraktiken vorgelegt.
2: Die Ehrlichen in der Gesellschaft dürfen nicht die Dummen sein, sagt der Finanzminister. Schon der Gerechtigkeit wegen müsse stärker gegen Steuerbetrüger vorgegangen werden. Straftaten sollen härter geahndet werden und Selbstanzeige nicht automatisch zu Straffreiheit führen. Auch sollen Vermögenswerte einfacher beschlagnahmt werden können. Denn sind Rolex und der Porsche erstmal weg, tue das richtig weh, so Klingbeil. Tanja Wagner, Nachrichtenredaktion.
1: Italien nimmt Asylsuchende aus anderen EU-Ländern offenbar nicht zurück, obwohl das in den neuen EU-Regeln vorgesehen ist. Laut einem Bericht der EU-Kommission hat Italien entsprechende Anfragen aus Deutschland und anderen Mitgliedstaaten mehrfach abgelehnt. Die EU-Kommission fordert jetzt, dass Rücküberstellungen endlich funktionieren. Andernfalls könnten Länder, die sich nicht an die Regeln halten, ihren Anspruch auf Solidarität innerhalb der EU verlieren. Bundesgesundheitsministerin Nina Baken will, dass Angebote zum Vorbeugen von Erkrankungen stärker ausgebaut werden. Die Versorgung im Krankheitsfall sei sehr gut, sagte Baken bei der Auftaktveranstaltung für eine geplante Präventionsoffensive. Man müsse aber noch besser darin werden, Krankheiten gar nicht erst entstehen zu lassen.
3: Wer krank ist, wird behandelt, das ist klar. Ebenso wichtig aber ist es, Risiken zu senken oder früher zu erkennen. Prävention ist keine Nebensache, sagt Ministerin Warken. Deshalb soll es zum Beispiel verpflichtende Einladungen für Kinder und Jugendliche zu Vorsorgeuntersuchungen geben. Und Ältere sollen bei der geplanten Pflegereform Anspruch auf einen Check-up 60 plus haben, damit sie möglichst lange selbstständig bleiben. Insgesamt sollen so auch die Kosten im Gesundheitsbereich gesenkt werden. Aus Berlin, Thomas Brockt.
1: 8 Jahre nach dem Brückeneinsturz von Genua hat ein italienisches Gericht die ersten Urteile gesprochen. Der frühere Chef des Autobahnbetreibers muss 12 Jahre ins Gefängnis. Beim Einsturz der Morandi-Brücke im Sommer 2018 starben 43 Menschen. Dutzende Autos stürzten damals mit der Fahrbahn in die Tiefe. Und das waren die Nachrichten mit Diana Kramer.
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4: Jetzt zum Start in die Nacht fast wolkenlos und trocken. Das Bild, das ändert sich später nochmal. Dann verdichtet sich die Bewölkung wieder. Und von der Eifel bis ins Siegerland kommt dann wirklich einiges an Regen runter. Der Freitag macht ähnlich wolkig und nass weiter. Gebietsweise sind auch mal Gewitter mit dabei. Und das alles bei bis zu 29 Grad.
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4: Staus oder Behinderungen werden uns derzeit nicht gemeldet. Euch unterwegs eine gute Fahrt. Kommt gut an euer Ziel.
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4: Und rein geht's in diese Stunde jetzt mit Musik von Offenbach und Be Mine. Ich bin Andreas Grunwald. Euch einen schönen Donnerstagabend.

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1: Oh, wie schön, Olivia Dean und So Easy to Fall in Love. Ja, Urlaub ist ja irgendwie mehr als nur wegfahren. Ne? Für die einen geht's schon beim Packen los, für andere geht's dann doch erst los, wenn sie wirklich angekommen sind und der Alltag endlich Pause hat. Deshalb unsere Frage mal an euch. Ja, wir haben euch gefragt, und zwar, wann fängt denn für euch der Urlaub an?
2: Sobald ich meinen Rucksack gepackt habe und aus der Haustür gehe, dann fängt mein Urlaub an. Weil man dann so ein Freiheitsgefühl hat irgendwie.
3: Wir sind eigentlich Camper, aber wenn ich am Flughafen bin, habe meinen Koffer aufgegeben, da fängt für mich der Urlaub an.
2: Ich würde schon auch sagen, ich muss da sein, weil ich auch sagen würde, die Anreise ist tendenziell eher immer stressig. Da bin ich froh, wenn das rum ist.
4: Der Urlaub beginnt mit dem Wohnwagen schon beim Losfahren. Wenn ich fliege, ist halt eher so ein Ding, wenn ich im Flugzeug drin sitze.
2: Ich würde sagen, ab dem Moment, wo ich die Haustür hinter mir zumache, weil auch die Reise oft ja oft stressig sein kann, aber irgendwie zum Abenteuer dazugehört. Und weil es schon was ganz anderes als mein Alltag ist. Und deswegen, ich würde sagen, eigentlich, sobald ich mich auf den Weg mache.
1: Ja, wir haben es gehört, für manche startet der Urlaub schon mit der Planung, für andere erst mit dem ersten Schritt da raus aus dem Alltag. Euch auf jeden Fall ganz viel Spaß im Urlaub, wenn es denn da morgen schon losgeht.
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0: Das Wetter.
1: Die Nacht geht fast wolkenfrei und trocken los. In der zweiten Nachthälfte verdichtet sich die Bewölkung dann wieder. Erster Regen, der kommt in der Eifel runter. Und die Schauer ziehen dann einmal rüber bis ins Siegerland. Der Freitag macht wolkig und nass weiter. Dazu messen wir dann nochmal bis zu 29 Grad.
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1: Und eben noch der Blick auf die Autobahn. Geht los mit der 40 Essen nach Dortmund zwischen Bochum-Ruhrstadion und Bochum-Hapen. 1 Kilometer Stau und plus 4 Minuten. Die 40 Duisburg nach Venlo zwischen Neukirchen-Flühen und Kerken 1 Kilometer Stau plus 2. A43 Recklinghausen in Fahrtrichtung Münster zwischen Senden und Kreuz Münster Süd. 1 Kilometer Stau plus 3 Minuten. Und die 59 nach Bonn nach Köln zwischen Spich und Flughafen Köln-Bonn. 2 Kilometer Stau, da plus 7 Minuten. Euch unterwegs eine gute Fahrt.
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1: Ja, ist ja gerade mal der Start in diese Nacht. Und da springen wir musikalisch jetzt mal rein mit Musik von Alex Warren. Hier ist er mit Ordinary. Ich bin Andreas Grunwald. Angenehme Nacht zusammen.

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0: Mark Ember. So, neue Musik am Donnerstag haben wir jetzt nochmal für euch. Und zwar von Lavinia und Eli Oaks. Die haben einen Song zusammen aufgenommen und zwar Reasons. Also da kann ich sagen, der kann alles, der Song. Ne? Ist Dancefloor und radiotauglich. Und jetzt wollen wir natürlich noch wissen, worum es im Song geht. Und das hat uns Lavinia auch erklärt.
1: Im Kern geht es darum, sich frei zu fühlen, spontan zu sein und einfach das Leben zu feiern. Der Song hat für mich so eine Alles-ist-möglich-Energie. Einfach den Moment genießen und nicht an den eventuellen kleinen Kater von morgen denken.
0: Also hier bei uns jetzt die Extra-Portion Motivation. Wir hören mal rein.
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1: Ich bin Diana Kramer. Die Bundesregierung will härter gegen Steuerbetrüger vorgehen. Dazu haben Finanzminister Lars Klingbeil und Justizministerin Stefanie Hubig angekündigt, ein Zentrum gegen Steuer- und Finanzkriminalität einzurichten. Dort sollen Analyse, Ermittlung und Verfolgung von Geldwäsche und Steuerbetrug gebündelt werden. Außerdem ist geplant, dass eine Selbstanzeige nicht mehr generell zur Straffreiheit führt. Die Zahl der schweren E-Scooter-Unfälle ist im vergangenen Jahr in Deutschland regelrecht nach oben geschnellt. Insgesamt gab es etwa 16.500 Unfälle mit Personenschaden, 38 Menschen wurden getötet. Unfallopfer sind dabei überwiegend jüngere Menschen.
2: Mehr als jeder zweite Verunglückte war jünger als 25 Jahre. Und obwohl die E-Scooter erst ab 14 zugelassen sind, werden die Roller oft von noch viel Jüngeren genutzt. Über 870 Mal waren die Unfallopfer höchstens 13. Und meist sind die Fahrer selbst schuld. Fast die Hälfte der Todesopfer kam bei Unfällen ums Leben, an denen kein anderer beteiligt war. Grund ist neben Leichtsinn häufig auch Unerfahrenheit. Unfallexperten fordern deshalb einen Befähigungsnachweis für alle ohne Führerschein. Das würde auch klar machen, dass es sich beim E-Roller eben nicht nur um ein Spaßfahrzeug handelt. Tanja Wagner, Nachrichtenredaktion.
1: Der russische Angriffskrieg gegen die Ukraine verändert auch den Blick auf den Zivilschutz hier in Deutschland. Bundesaußenminister Johann Badefuhl fordert deshalb ein Umdenken. Bei einem Besuch in Finnland hat er sich angeschaut, wie sich das Land auf Krisen und mögliche Angriffe vorbereitet.
3: Ich glaube, wir brauchen in unserer Gesellschaft, und das gilt natürlich auch für das staatliche Handeln, ein wirkliches Umdenken. Und wir sollten uns von dem, was hier in Finnland praktiziert wird, eine große Scheibe abschneiden. Das ist eben genau eine Gesellschaft und ein Staat, der Vorsorge betreibt. Und das wird von allen Menschen hier gelebt.
1: Bundesaußenminister Wadefuhl. Die US-Regierung schränkt die Aufenthaltszeiten für ausländische Studierende und Medienvertreter stärker ein. Für Austauschstudenten wird künftig ein Aufenthaltszeitraum von 4 Jahren festgesetzt, für Journalisten eine Begrenzung auf 240 Tage. Beide Gruppen können eine Verlängerung beantragen, ohne die USA verlassen zu müssen. Die Trump-Regierung begründet den Schritt damit, einen besseren Überblick über den Verbleib der Personen zu behalten. Und das waren die Nachrichten mit Diana Kramer.
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4: Die Nacht geht fast wolkenfrei und trocken los. In der zweiten Nachthälfte verdichtet sich die Bewölkung dann wieder. Erster Regen, der kommt in der Eifel runter und die Schauer ziehen dann einmal rüber bis ins Siegerland. Der Freitag macht wolkig und nass weiter. Dazu messen wir dann nochmal bis zu 29 Grad.
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4: Und die zwei Staus habe ich noch, die A1 Köln nach Dortmund zwischen Köln-Niel und Kreuz Leverkusen-West, 1 Kilometer Stau plus 4 Minuten. Und die A59 Bonn nach Köln zwischen Köln-Lind und Flughafen Köln-Bonn, 1 Kilometer Stau, da plus 7 Minuten. Euch unterwegs eine gute Fahrt.
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4: Ja, und los geht's in dieser Stunde mit einem ganz geschmeidigen Phil Collins jetzt bei uns. You'll be in my heart. Ich bin Andreas Grunwald. Angenehme Nacht zusammen.

0: ja, morgen ist es mal wieder soweit, ne? Da gibt's in NRW mal wieder Zeugnisse. Das ist für viele auch immer mal wieder ein unschöner Moment. Aber Kollege Kevin Zimmer, der macht Mut, denn es gibt genug Beispiele, dass man es trotz verkorkster Schulzeit und vielleicht nicht so guten Noten zu etwas bringen kann. Heute Albert Einstein.
1: Der Inbegriff eines Genies. Albert Einstein, ein mieser Schüler? Vor allen Dingen in Physik soll er schlecht gewesen sein. Dort hatte er eine glatte 6 und in Mathe hatte er nur eine 4. Hört man immer wieder. Ist aber nicht ganz richtig.
2: Ah. Ja, oh, weißt du das nicht?
3: Nein.
1: Der Biograf von Albert Einstein, der war anscheinend in der Schule nicht ganz so gut. Anders kann ich es mir nicht erklären. Unter anderem hat er sehr viel verwechselt. Es heißt da, dass Einstein die Schule wiederholen musste. Stimmt aber nicht. Die Eltern sind einfach nur umgezogen und am Ende machte er sein Abitur in der Schweiz. Dort wimmelte sein Abiturzeugnis nur so von Fünfen und Sechsen. Und da entstand das Märchen, dass Albert Einstein miese Zeugnisse hatte.
2: Ich bin nervlich fertig.
1: In der Schweiz ist nämlich eine 6 eine 1 und eine 5 eine 2. So gesehen ist eine 4 eine 3. Also, es waren alles Bestnoten. Große Freude also bei Albert Einstein und den Eltern. Ja, guck mal hier, ich habe nur 5 und 6 auf dem Zeugnis. Klingt natürlich in unseren Ohren eher komisch.
3: Hab ich nicht erfunden? Ist aber so.
1: Und so entstand das Märchen, dass Albert Einstein miese Zeugnisse hatte. Dass er trotzdem keinen Bock auf Schule hatte. Und das System Schule mit dem damaligen Unterrichtsdrill, andauerndem Lernen und Hausaufgaben total stumpf fand, das ist richtig. Aber zumindest, dass er Hausaufgaben doof fand, das sagen wir unseren Kindern besser nicht.

0: Das Wetter.
1: Jetzt zum Start in die Nacht fast wolkenlos und trocken. Das Bild, das ändert sich später nochmal. Dann verdichtet sich die Bewölkung wieder. Und von der Eifel bis ins Siegerland kommt dann wirklich einiges an Regen runter. Der Freitag macht ähnlich wolkig und nass weiter. Gebietsweise sind auch mal Gewitter mit dabei. Und das alles bei bis zu 29 Grad.
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1: Zwei Staus sind es noch. Die A40 Essen nach Dortmund zwischen Kreuz Bochum und Dortmund-Lüttgen. Dortmund 1 Kilometer stockend. Und die 45 Hagen-Gießen zwischen Kreuz Olpe Süd und Freudenberg 1 Kilometer Stau. Ansonsten alles frei, gute Fahrt.
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1: Ja, und bevor der Tag rum ist, spielen wir nochmal einen Klassiker gleich aus dem Jahr 1979 von Pink Floyd. Another Brick in the Wall starten jetzt erstmal mit ihm hier.

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0: Lushly von Sarah Larsson. Gleich bei uns ganz neue Musik von Fury in the Slaughterhouse. Vorher geht's mit ihm hier nochmal aufs Festival.
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2: Festival ist kein Kindergeburtstag. Deswegen erstmal aufpassen bei der Getränkewahl. Klar, in Energy Drinks ist alles drin, was ein Festivalorganismus braucht. Koffein, Zucker und gerade so viel Chemie, dass die Leber nicht kollabiert. Ansonsten jubelt ruhig mal so ein bisschen Tomatensaft ins Camp. Das ist ein Hybrid-Lebensmittel. Gleichzeitig Getränk und Soße. Glaub mir, in Miraculi war weniger Tomate drin. Und das spart Platz. Natürlich solltet ihr topfit sein. Denn Festival ist Leistungssport. Angefangen bei den täglichen Squats über der Dixi-Klo-Brille. Dafür braucht man stramme Oberschenkel. Die Füße und Gelenke, die sollten auf die Extrembelastung tanzen vorbereitet sein. Einmal Peruka will und du kannst neben Ada Sachi durchs Death Valley joggen. Dazu kommen Schlafentzug, mangelnde Hygiene und die einseitige Ernährung. Toastbrot, Scheiblettenkäse und das tägliche Ravioli-Diner aus der Dose. Das muss eine Verdauung erstmal wegstecken. Und immer dran denken, wenn es nur an einer Stelle der Zeltwand prasselt, dann ist das wahrscheinlich kein Regen.
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2: Ich bin Diana Kramer. Die Bundesregierung will mit einem Aktionsplan entschiedener gegen Steuerbetrug und Geldwäsche vorgehen. Gemeinsam mit Justizministerin Stefanie Hubig kündigte Finanzminister Lars Klingbeil ein gemeinsames Zentrum gegen Steuer- und Finanzkriminalität beim Zoll an.
3: Wir haben ein gemeinsames, klares Ziel. Die Ehrlichen in unserer Gesellschaft dürfen nicht die Dummen sein. Es geht für mich um Gerechtigkeit. Die wenigen, die betrügen, schaden allen, die ehrlich ihre Steuern zahlen. Und das macht auch den fairen Wettbewerb zwischen Unternehmen kaputt.
2: Finanzminister Klingbeil kündigte außerdem an, dass Selbstanzeigen bei Steuerbetrug nicht mehr grundsätzlich zur Straffreiheit führen sollen. Frankreichs Präsident Emmanuel Macron will neuen Schwung in die Zusammenarbeit mit Deutschland bringen und bei internationalen Schlüsselthemen mit Berlin an einem Strang ziehen. Das sagte Macron am Abend zum Auftakt des deutsch-französischen Regierungstreffens im Rheinland. Auf dem Fliegerhorst Nörvenich tagt heute der deutsch-französische Verteidigungs- und Sicherheitsrat. Später trifft sich der sogenannte Ministerrat auf Schloss Augustusburg in Brühl. Im Prozess um den Einsturz einer Autobahnbrücke in der italienischen Stadt Genua ist der Hauptangeklagte, ein Ex-Manager der Betreibergesellschaft der Brücke, zu 12 Jahren Haft verurteilt worden. Mehrere weitere Angeklagte bekamen ebenfalls zum Teil lange Haftstrafen. Im Sommer vor 8 Jahren war die Brücke eingestürzt, 43 Menschen starben.
4: Die Brücke war eine tickende Zeitbombe und fast jeder wusste das auch, aber getan wurde nichts für die Instandhaltung, sagt die Anklage hier. Profit sei wichtiger gewesen als Sicherheit. Mitten in der Urlaubszeit war die Brücke zusammengekracht, Dutzende Autos stürzten in den Abgrund, Menschen schrien eine Katastrophe, die alle hier fassungslos gemacht hat und wieder einmal auch die oft marode Infrastruktur hier in den Fokus gerückt hat. Claudia Wächter, Italien.
2: Wenige Tage vor dem Finale der Fußball-WM haben Organisationen massive Menschenrechtsverletzungen während des Turniers in den USA, Kanada und Mexiko angeprangert. Eine Sprecherin der Organisation Human Rights Watch kritisierte unter anderem das harte Durchgreifen der US-Regierung gegen Einwanderer. Der FIFA warfen die Organisationen vor, dass viele Fans aus der ganzen Welt durch überteuerte Ticketpreise und strenge Visa-Regeln an der Teilnahme gehindert wurden.
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5: Im Verlauf der Nacht nehmen die Wolken jetzt immer mehr zu, dann kann es auch mal regnen, 18 bis 14 Grad. Tagsüber heute dann auch viele Wolken, stellenweise kann es auch teils kräftige Gewitter geben und Schauer bis 29 Grad. Ja, und der Samstag, der wird dann wieder freundlicher mit vielen sonnigen Abschnitten bis 25 Grad.
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6: A57 Krefeld-Köln zwischen Dormagen und Köln-Worringen, 1 Kilometer Stau. Wir wünschen allen unterwegs gute Fahrt.
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5: Hallo zusammen, schön, dass ihr zuhört. Ja, er will doch einfach nur nach Hause. Und dann nimmt er 10 Jahre lang alles mit, was die antike Gefahrenliste so hergibt. Zyklopen, Sirenen, Seeungeheuer, Zauberinnen und einen nachtragenden Meeresgott Poseidon. Die Reise von Odysseus in die Odyssee ist ungefähr genauso spaßig wie Bahnfahren in Deutschland. Und genau diese Reise wurde jetzt verfilmt. Es ist der heiße Scheiß im Kino gerade. Riesen-Star-Aufgebot, Riesenaufwand. Und wir schauen diese Stunde mal, ob der Film Odyssee was taugt und... Damit ihr bei der Grillparty am Wochenende auch so ein bisschen klugscheißen könnt, haben wir auch noch ein paar Fakten rund um die Vorlage, um Homers Werk Odyssee gesammelt. Hört ihr gleich mehr zu bei mir in der Sendung.

0: Es ist der Blockbuster des Jahres, die Odyssee von Regisseur Christopher Nolan. Odyssee, da klingelt doch was bei uns, oder? Das ist doch dieses antike griechische Epos, oder? Hier für euch ein paar Häppchen Klugscheißerwissen mit dem Kollegen Jonas Mikolajczak.
1: Ein Antrag im Bürgerbüro, die Parkplatzsuche oder einfach nur die gottverdammte Hefe im Supermarkt finden. Wir alle haben sie schon erlebt. Eine Odyssee. Aber die eigentliche Odyssee, die hat ihr Namensgeber erlebt. Odysseus, der Held aus den Geschichten des Homers.
2: Donut.
1: Nein, nicht der, sondern der altgriechische Autor Homer. Er gilt als der erste Dichter des Abendlandes, brachte uns die Odyssee und die Vorgeschichte Ilias rund um den Trojanischen Krieg. Und viel mehr wissen wir auch nicht. Ja, heutzutage wird selbst hinterfragt, ob es Homer überhaupt gab. Denn seine Geschichten wurden hauptsächlich mündlich weitergegeben. Also sein vielleicht Werk Odyssee erzählt, wie Odysseus Natur trotzt, Zyklopen, Nymphen, Hexen besiegt und selbst die griechischen Götter aufs Korn nimmt, nur um zu seiner Heimatinsel Ithaka zurückzukommen. Die gibt es heute auch noch, wobei Geologen glauben, das Vorbild für Odysseus' Heimat muss wohl eher auf der griechischen Halbinsel Paliki sein. Und da frage ich mich jetzt, was tut der Odysseus sich so schwer? Ich habe nachgeguckt, eine Stunde entfernt gibt es einen Flughafen. Idiot. Naja, seit Jahren sucht die Wissenschaft nach dem wahren Kern in der Odyssee und Ilias. Genauso beim trojanischen Pferd. Ja, auch das kommt aus diesen Geschichten, ist aber wahrscheinlich nur erfunden. Den Trojanern wird im Krieg an ihren Toren ein riesiges, hölzernes Pferd geschenkt. Dankend nehmen sie es an, ohne zu wissen, dass sich darin die spartanische Armee befindet. Und wer hatte die Idee? Unser lieber Odysseus.
3: Boah, hey, der fliegt first!
1: Ein so ausgeklügelter Trick. Selbst heutzutage, da fallen noch Leute am PC auf Trojaner rein. Ach, die Odyssee. Eine wahrlich zeitlose Geschichte.
0: Danke, Jonas. Und gleich schauen wir mal auf die Verfilmung der Odyssee, dieser Geschichte, die jetzt gerade in den Kinos läuft. Unser Filmexperte erzählt euch in einer halben Stunde, ob das Ding tatsächlich was taugt.

0: Das Wetter.
1: Ihr habt da ein paar Wolken über euch und die werden zum Morgen hin dann auch immer dichter. Da kann es auch mal regnen. 18 bis 14 Grad heute Nacht und in den frühen Morgenstunden. Tagsüber dann wechselhaft. Viele Wolken, mal Schauer oder Gewitter mit Starkregen und Hagel möglich heute bis 29 Grad. Ja, und der Samstag wieder ruhiger. Viel Sonne, ein paar Wolken gibt's auch. Dazu meist trocken bis 25 Grad.
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2: A57 Krefeld-Köln zwischen Dormagen und Köln-Worringen 1 Kilometer Stau. Wir wünschen allen unterwegs gute Fahrt.
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1: Das ist eure Nacht mit uns, wo auch immer ihr gerade seid, ob auf der Arbeit oder auf dem Weg nach Hause. Haltet durch und kommt gut in den Tag. In diesem Freitag mit uns. Ja, Anastasia freut sich auch schon. Das ist I'm Out of Love.

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0: Passend zum Start in die Sommerferien heute, sommerliche Mucke von Will Smith. Das war Miami. Hallo zusammen. Boah, krass, das ist jetzt so auch schon wieder 3 Jahre her. Vor 3 Jahren hat Christopher Nolan mit Oppenheimer die Kinos vollgemacht. 2 Oscars hat er auch noch gewonnen als Regisseur und Produzent für den besten Film 2023. Ja, und jetzt wird sich zeigen, ob er den Erfolg wiederholen oder sogar noch toppen kann. Mit seinem neuen Film, Die Odyssee, läuft jetzt in den Kinos. Filmexperte Jörg Albrecht, müssen wir jetzt unser Altgriechisch eigentlich aufpolieren?
1: Nee, da haben wir nochmal Glück gehabt. Müssen wir nicht. Ganz so originalgetreu, wie es seinerzeit Mel Gibson bei Die Passion Christi getan hat, wo er ja die Schauspieler aramäisch hat sprechen lassen, wollte es Christopher Nolan dann doch nicht machen. Er hat Homers Die Odyssee auf Englisch verfilmt und wir bekommen das Epos über die Irrfahrten des König Odysseus von Ithaka natürlich auch synchronisiert auf Deutsch zu sehen.
2: Du bist ein Mann, der sein Schicksal selbst lenken will. Aber das kannst du nicht kontrollieren.
3: Niemand stellt sich zwischen mich und meiner Heimat. Nicht einmal die Götter.
1: Die haben nämlich was dagegen, dass Odysseus zurückkehrt. Als Strafe für die Zerstörung Trojas und seinen Hochmut. Aber auf seiner Odyssee bekommen er und seine Männer es auch noch mit Sirenen und einem Zyklopen zu tun.
4: Ich glaube, es schläft.
0: Ah, Odysseus wird ja von Matt Damon gespielt. Man muss auch sagen, der Film, grundsätzlich sind da super viele Stars drin, ne?
1: Ja, eine höhere Stardichte wird in diesem Jahr nur noch der neue Avengers haben. Wer ist alles dabei? Odysseus' Frau wird von Anne Hathaway gespielt, sein Sohn von Tom Holland. Ja, und dann braucht jede Fantasy-Geschichte auch einen Bösewicht, denn dieser heißt Antinos. Er will die Macht in Ithaka an sich reißen und Odysseus' Frau zwingen, dass sie ihn heiratet. Gespielt wird Antinos von Robert Pattinson und das macht er richtig gut.
5: Dies ist ein Haus, das auf einen Herrn wartet. Ich will, dass du mich erwählst.
6: Ithakas König wird zurückkehren.
5: Nein, wird er nicht.
0: Okay, also das klingt alles nach uns erwartet richtig großes Kino, oder?
1: Also, Homer hatte sich ja vor 2800 Jahren als gewaltiges Epos ausgedacht und Christopher Nolan wird dem wirklich zu 100% gerecht. Auch hier bringt er wieder seine Markenzeichen mit ein, nämlich das Ganze auf verschiedenen Zeit- und Realitätsebenen zu erzählen. Ich bin echt gespannt, ob sich das Publikum für die griechische Heldenreise begeistern kann. Vor 3 Jahren bei Oppenheimer, da hatte er ja noch Starthilfe durch Barbie. Diesmal gibt kein Barbenheimer Phänomen. Christopher Nolan muss es jetzt allein rocken.
0: Ab jetzt in den Kinos Christopher Nolans Die Odyssee und Matt Damon hat schon im Vorfeld erzählt, die Dreharbeiten müssen richtig krass gewesen sein. Die mussten auch erstmal alle in so ein Ruder-Trainingslager und dann mussten die tatsächlich so ein 100 Tonnen schweres Schiff durchs Meer rudern. Also ich finde, es klingt alles hervorragend. Ich werde mir das Ding auf jeden Fall reinziehen. Danke, Jörg.
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1: Ich bin Diana Kramer. Zuletzt lief es nicht so rund in den deutsch-französischen Beziehungen. Ein großes Regierungstreffen im Rheinland soll heute neue Impulse bringen. Am Abend empfing Bundeskanzler Merz bereits auf Schloss Bensberg bei Köln den französischen Präsidenten Macron.
2: Ich freue mich sehr, dass die französische Regierung und der französische Präsident meiner Einladung gefolgt sind. Wir werden uns über die großen Themen unterhalten, über die Wirtschaftspolitik, über die Energiepolitik, über die Sicherheits- und Verteidigungspolitik.
1: Macron erklärte am Abend, er wolle neuen Schwung in die Zusammenarbeit mit Deutschland bringen und bei internationalen Schlüsselthemen mit Berlin an einem Strang ziehen. Die Bundesregierung will härter gegen Steuerbetrüger vorgehen. Dazu haben Finanzminister Klingbeil und Justizministerin Hubich angekündigt, ein Zentrum gegen Steuer- und Finanzkriminalität einzurichten. Dort sollen Analyse, Ermittlung und Verfolgung von Geldwäsche und Steuerbetrug gebündelt werden. Außerdem ist geplant, dass eine Selbstanzeige nicht mehr generell zur Straffreiheit führt. Bundesgesundheitsministerin Wagen will, dass Angebote zum Vorbeugen von Erkrankungen stärker ausgebaut werden. Die Versorgung im Krankheitsfall sei im Gesundheitswesen sehr gut, sagte Wagen bei der Auftaktveranstaltung für eine geplante Präventionsoffensive. Man müsse aber noch besser darin werden, Krankheiten gar nicht erst entstehen zu lassen.
3: Wer krank ist, wird behandelt, das ist klar. Ebenso wichtig aber ist es, Risiken zu senken oder früher zu erkennen. Prävention ist keine Nebensache, sagt Ministerin Warken. Deshalb soll es zum Beispiel verpflichtende Einladungen für Kinder und Jugendliche zu Vorsorgeuntersuchungen geben. Und Ältere sollen bei der geplanten Pflegereform Anspruch auf einen Check-up 60+ haben, damit sie möglichst lange selbstständig bleiben. Insgesamt sollen so auch die Kosten im Gesundheitsbereich gesenkt werden. Aus Berlin, Thomas Brockt.
1: Im Müritz-Nationalpark kämpfen rund 400 Einsatzkräfte weiter gegen einen Flächenbrand auf dem Gebiet eines früheren Truppenübungsplatzes. Das Feuer hat sich inzwischen auf einer Fläche von etwa 360 Hektar ausgebreitet, teilte der Landkreis Mecklenburgische Seenplatte am Abend mit. Starker Wind hatte zuletzt die Ausbreitung des Feuers beschleunigt. Jetzt hoffen die Einsatzkräfte auf Regen. Auch die Bundeswehr unterstützt die Löscharbeiten mit Hubschraubern.
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4: 18 bis 14 Grad, dazu einige Wolken, die im Verlauf der Nacht und zum Morgen hin dichter werden. Es kann stellenweise regnen. Tagsüber heute dann weiter viele Wolken, teils kräftige Gewitter mit Starkregen und Hagel sind möglich heute, dazu bis 29 Grad. Und am Samstag bis 25 Grad. Es kühlt also ein bisschen runter. Dazu ein Mix aus Sonne und Wolken.
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5: A57 Krefeld-Köln zwischen Dormagen und Köln-Worringen 1 Kilometer Stau. Wir wünschen allen unterwegs gute Fahrt.
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4: Ja, nur noch heute und dann sind auch schon Sommerferien, ne? Und bleibt ihr hier oder fahrt ihr weg? Falls es für euch weggeht, dann jetzt mal die Frage, wann geht denn bei euch eigentlich so richtig der Urlaub los? Wenn ihr im Ferienhaus seid oder schon, wenn ihr anfangt, die Koffer zu packen?
6: Sobald ich meinen Rucksack gepackt habe und aus der Haustür gehe, dann fängt mein Urlaub an, weil man dann so ein Freiheitsgefühl hat.
7: Wenn ich fliege, ist halt eher so ein Ding, wenn ich im Flugzeug drin sitze.
8: Ich würde sagen, ab dem Moment, wo ich die Haustür hinter mir zumache.
4: Ich muss ja sagen, wenn ich jetzt zum Beispiel fliege, ne, dann ist es auch dieses, du hast den Koffer aufgegeben, du bist durch die Security durch, es hat alles funktioniert und dann hast du die erste Getränklichkeit am Gate in der Hand. Für mich geht dann der Urlaub so richtig los.

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0: Das Wetter.
1: Im Verlauf der Nacht nehmen die Wolken jetzt immer mehr zu, dann kann es auch mal regnen, 18 bis 14 Grad. Tagsüber heute dann auch viele Wolken, stellenweise kann es auch teils kräftige Gewitter geben und Schauer bis 29 Grad. Ja, und der Samstag, der wird dann wieder freundlicher mit vielen sonnigen Abschnitten bis 25 Grad.
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2: A4 Köln-Olpe zwischen Reichshof-Berg-Neustadt und Kreuz-Olpe-Süd. 1 Kilometer Stau. Und A57 Krefeld-Köln zwischen Dormagen und Köln-Worringen. 1 Kilometer stockender Verkehr. Wir wünschen allen unterwegs gute Fahrt.
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1: Einen schönen frühen Freitag wünsche ich euch. Wir starten in diesen Tag. In diesen Freitag, in dieses Wochenende und in diese Sommerferien. Ganz, ganz, ganz entspannt jetzt mit Musik von Christina Aguilera. Das ist Beautiful. Yeah.

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0: 3,3 Millionen Euro für ein Filmschwert. Ernsthaft? Manche von euch werden das vielleicht ein bisschen viel finden. Ich als Star Wars Fan sage, das ist völlig angemessen. Luke Skywalkers Lichtschwert aus Star Wars, das Imperium schlägt zurück, wurde versteigert. Und das ist das Schwert, ja, das er in der Hand hat, als Obacht, jetzt folgt ein Spoiler, als Papa ihm die Hand abhackt. Geil. Hätte ich unendlich Kohle, ich wäre bei dem Teil eventuell gegebenenfalls auch schwach geworden. Ich habe nicht so viel Kohle, deswegen habe ich auch kein Lichtschwert. Dafür aber eine Nachbildung von Snapes Zauberstab aus Harry Potter. Bam! Und jetzt kommt ihr.
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0: Ich bin Diana Kramer. Mehrfach hatte US-Präsident Donald Trump in den vergangenen Tagen mit Angriffen auf die Infrastruktur im Iran gedroht und offenbar ernst gemacht. Iranischen Medienberichten zufolge hat das US-Militär mindestens 2 Brücken im Süden des Landes angegriffen. Dabei seien 2 Menschen getötet und 4 weitere verletzt worden, heißt es. Nähere Angaben gab es zunächst nicht. Die Bundesregierung hat einen Aktionsplan zum Kampf gegen Steuerbetrug ausgearbeitet. Wer den Staat und unsere Gesellschaft betrügt, darf damit nicht durchkommen, sagte Finanzminister Lars Klingbeil bei der Vorstellung in Berlin.
1: Beim Zoll soll ein gemeinsames Zentrum gegen Steuer- und Finanzkriminalität eingerichtet werden, wo alle Maßnahmen gebündelt werden, von der KI-unterstützten Datenanalyse bis hin zur Fahndung. Denn Steuerkriminalität schade allen und untergrabe das Vertrauen in den Staat, betonte auch Justizministerin Hubig. Der Aktionsplan sieht außerdem vor, dass Selbstanzeigen nicht mehr straffrei bleiben. Kriminelle sollten sich nicht mehr freikaufen können, sagte Klingbeil. Tanja Wagner, Nachrichtenredaktion.
0: Bei der Online-Kündigung eines Fitnessstudio-Vertrags darf das Studio keine Informationen zu Kündigungsalternativen wie etwa das Pausieren des Vertrags enthalten. Das hat der Bundesgerichtshof entschieden. In dem Verfahren hatte der Bundesverband der Verbraucherzentralen gegen die Fitnesskette FitEx aus Essen geklagt.
2: Wer seinen Fitnessstudio-Vertrag kündigen wollte, wurde nach Anklicken der entsprechenden Schaltfläche auf eine Bestätigungsseite weitergeleitet. Neben einem Formular zum Eingeben der nötigen Informationen wurde dort prominent auf die Möglichkeit hingewiesen, den Vertrag beitragsfrei zu pausieren, anstatt ihn zu kündigen. Der Bundesverband